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0: Good Charlotte auf 88.6 für euren Start in diesem Mittwoch. Schönen guten Morgen.
1: Schönen guten Morgen.
2: Einen guten Morgen.
1: Hallo.
0: Ja, und was war das bitte für ein saftiger Mond am Weg in die Arbeit?
2: Saftig?
0: Ja, der war richtig schön.
1: Ja, und dann sagen wir, jetzt kommen die Hände auch noch dazu.
2: Gibt es ein weißes, saftiges Obst, in das man reinbeißen möchte? Ja,
0: es hat schon eine Tendenz von Gelb gehabt eigentlich.
2: Aha.
0: Also hat es richtig gestrahlt.
2: Ja.
0: Habt ihr es auch gesehen oder habt ihr es nur nicht gesehen?
2: Ich habe es gestern am Abend gesehen.
1: Nein, ich habe keinen Mond gesehen. Gestern Abend schon geschlafen und
0: Mike,
1: heute
0: Alter,
1: am Fahrrad nicht, nicht in den Himmel geschaut.
0: Mike, der Bike heute.
2: Ja. Was? Aber gerade am Rad bist du ja
1: eigentlich
2: winterfrei im Himmel.
1: Ja, es wäre die Option gegeben gewesen.
0: Na, okay.
1: Jetzt bin ich traurig. Danke,
0: ja,
1: Sarah.
0: Ja, schade, hast du verpasst.
1: Schlechter Start in den Tag.
0: Dann schauen wir, dass wir es besser machen.
1: Mit dem saftigen Mond.
2: Du kannst während dem nächsten Song ja noch kurz zum Fenster gehen und schauen.
1: Na, jetzt ist es, glaube ich, schon ein bisschen hell, oder?
2: Manchmal
1: eigentlich
2: sieht man den
1: Mond
2: auch untertags.
1: Irgendwer hat mir gesagt, das war ein saftiger Mond.
0: Und alle, die ihn gesehen haben, schön.
1: Ja.
0: Und alle, die nicht gesehen haben, gute Besserung. Und wir starten jetzt einmal rein. Gleich mit dem Six Rock Song. Passt natürlich wieder zu unserer Soundtrack-Woche hier in der Rock'n'Roll-Sommerschule. Jetzt einmal die Killers. Somebody Told Me. Schönen guten Morgen.

0: Start in den Mittwoch mit 88.6 und gleich natürlich mit dem Six Rock Song.
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2: Es könnte das Unwort des Jahres 2026 werden: Lüften. Aber glaubt uns, ihr werdet uns dankbar sein. Heute Morgen kommt noch eine angenehm kühle Luft rein, wenn man jetzt alle Fenster aufreißt. Aber die nächsten Tage, da erwarten uns bis zu 40 Grad und dann natürlich auch in der Nacht immer an die 20 bis 25 Grad. Also jetzt wirklich ausnutzen und noch einmal gescheit Luft reinlassen. Temperaturen jetzt zum Start in den Mittwoch eben auch noch angenehm. In Rohrbach 16 Grad, Gumpenstein 12 Grad und in Wien bei der Hohen Warte haben wir jetzt aktuell 17 Grad. Generell heute eben bis zu 35 Grad möglich.
0: Dankeschön, Kinga. Wir kommen zu den Nachrichten. Hier hat Alex Sücker.
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4: Noch keine gemähte Wiesen ist die heurige Sommersaison für die heimische Hotellerie. Das lässt der Hoteliersverband heute wissen. Nach einem sensationellen Start im Mai und Juni inklusive Nächtigungsrekord liegen die Hotels und Pensionen jetzt bei 85% des Vorjahresniveaus. Besonders auffällig ist, dass viele Urlauber heuer weniger ausgeben als sonst und immer öfter wird auch in der günstigeren Nebensaison statt in der Hauptsaison gebucht. Einen guten Termin im Weißen Haus in Washington soll der ukrainische Präsident Volodymyr Zelensky nach eigenen Angaben in der Nacht gehabt haben. Angeblich hat US-Präsident Donald Trump der Ukraine die Lizenzen zur Herstellung von Patriot-Abfangraketen zugesichert. Zelensky hofft damit, dass die dringend benötigten Abwehrraketen schneller produziert werden können und er spricht von einem wichtigen Zeichen in Richtung Moskau. Die nächste Hitzewelle in Europa kommt in Fahrt. In Italien erwarten die Wetterdienste fast im ganzen Land heute Temperaturen von 35 bis 40 Grad. Die Hitze soll auch bis Ende nächster Woche anhalten. Dazu kommen erneut Tropennächte, also wenn die Temperaturen in der Nacht bei mehr als 20 Grad bleiben. Besonders für ältere und kranke Menschen ist das belastend, warnen Mediziner. Und wieder Aufregung um FIFA-Präsident Gianni Infantino. Jetzt will er Anteile der Fußball-Weltmeisterschaft an private Investoren verkaufen. Der Deal soll pro Jahr mehr als 4 Milliarden Euro in die FIFA-Kassen spülen. Und die Erlöse sollen laut Infantino wieder in den Fußball zurückfließen. Erste Rahmenvereinbarungen sollen schon unterzeichnet worden sein. Aber der Europäische Fußballverband UEFA ist klar dagegen. Damit werde eine Grenze überschritten, heißt es.
0: Dankeschön, Alex. Der Blick auf die Straßen, es ist 6:04 am Mittwoch und da schauen wir nach Oberösterreich.
5: Ja, Vorsicht auf der A1 Richtung Salzburg zwischen Asten und dem Knoten Linz. Da liegt ein Metallteil auf der Fahrbahn, Streckendienst, weiß schon Bescheid. Aber dort auf jeden Fall vorsichtig fahren.
0: Wo es geht, euch gute und sichere Fahrt.
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0: Es ist heute der Mittwoch, der 29. Juli, wo heute eben der Heumond an der Reihe ist und so schön zu sehen ist. Das ist das, was ich heute schon beobachtet habe.
5: Den Heumond.
0: Das hat heute seinen Höhepunkt erreicht oder wird heute Nacht dann noch seinen Höhepunkt erreichen, nämlich der Heumond bzw. Vollmond. Und tatsächlich wird hier zumindest in einem Krone-Artikel erklärt, dass der dann eben so besonders groß und fast schon gelblich bis orange oder sogar rötlich wirken kann.
5: Das ist wild. Und wenn man da mit in den See sticht, ist es der Heumond.
0: Guten Morgen! War okay. War gar nicht so schlecht.
2: Ja, die Zeit jetzt so. Einfach so um 6 in der Früh. Weiß nicht warum, aber okay.
0: Ist okay. Schönen guten Morgen, das ist 88.6.

0: Guns N' Roses, Welcome to the Jungle für euren Start in diesem Mittwoch. Wir haben es kurz nach 6.
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0: Es ist der dritte Tag der Woche und wir sind immer noch natürlich in unserer Soundtrack-Woche hier in der Rock'n'Roll Sommerschule und das heißt, Film und Serie stehen da am Programm.
2: Eure liebsten Momente, liebsten Szenen, Lieblingssongs, die eben in Filmen oder Serien vorkommen, und es sind schon ganz, ganz viele coole Vorschläge reingekommen.
0: Ich glaube, das ist so ein Paradebeispiel für schon zig Trillionen Mal gehört, aber wenn ich ihn immer natürlich mit Friends verbinde, dann hat er immer ein gewisses besonderes Etwas.
3: Ja, ja. Es wär komisch, wenn der nicht zumindest angespielt würde in der Soundtrack-Woche.
0: Also absolut.
3: Es ist einfach so verbunden mit dieser Serie.
2: Hat sich auch die Simone gedacht und sagt, meine gute Laune-Serie, eben Friends, und mein gute Laune-Song.
3: Andreas vorgeschlagen. Aus Beverly Hills Cop. Glenn Frey, der Hit ist an. Jawohl.
0: Ja, gut, also.
3: Es ist die Hit dann auch an.
2: So eine gute Ladenummer. Ich liebe es extrem. Und ich weiß nicht, wie es bei euch ist, aber ich bin auch mit Shrek aufgewachsen. Also die ersten zwei Teile zumindest. Ganz viel geschaut und auch ein großartiger Soundtrack.
3: Absolut.
2: Hat auch die Sarah auf Facebook eben kommentiert. Von Shrek 2, Ricky Martin, Living La Vida Loca.
3: Ja, die Shrek-Filme haben großartige Soundtracks.
0: Alle Charaktere super auch und alles,
2: ja, mega,
0: großartig einfach.
2: Mega, mega.
0: Und ich will jetzt nicht da irgendwas beeinflussen, aber wenn es der nicht wird, als
3: Soundstreich.
2: Ich glaube, es ist jetzt schon klar, was ihr jetzt machen
0: müsst. Weiß ich auch nicht. Verläuft. Ja. Dankeschön für die Vorschläge. Geworden ist es heute der Wunsch von Rebecca.
4: Bei mir war es damals Limp Bizkit, Take a Look Around, Mission Impossible 2. Eigentlich wollte ich den Film gar nicht anschauen, musste dann, weil ich dazu gezwungen wurde. Resümee, schwerst damals verliebt in Tom Cruise. Limp Bizkit seither meine absolute Lieblingsband und ja, der Film war super mega toll, aber auch für mich der letzte, der mir wirklich gut gefallen hat.
3: Was?
2: Nicht der letzte Film überhaupt, sondern der Mission Impossible.
3: Gab's schon noch ein
0: paar. Das wäre arg. Wenn das der letzte Film ist, der überhaupt jemals wieder im Leben fallen wird, das wäre wild. Rebecca, das mit dem Verliebtsein verstehe ich.
2: Ja, verstehe.
0: Und Limp Bizkit, Take a Look Around jetzt für euch, der Six Rock Song.

0: Der startende Tag hoffentlich heute keine Mission Impossible, aber Limp Bizkit Take a Look Around unterstützt er im besten Fall. Es ist 6:11.
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0: Kann ich beruhigt sein? Ich glaube ja.
2: Ja, schon. Nehmen wir. So wie es ist.
3: Also ab dem Moment...
2: Martin hat geschrieben, Schubgabe, bitte. Ab bitte den Martin.
3: Moment, wo wir das als Vorschlag auch mit reingenommen haben von der Sarah, Ricky Martin, Livin' La Vida Loca, ab dem Moment war mir zumindest klar, das muss sein. Also auf das freue ich mich schon die ganze Zeit. Das gehört auf jeden Fall mit dazu zum startenden Tag.
0: Und das war übrigens eine andere Sarah, nicht ich?
3: Ja, eine andere Sarah, aber du hast auch gesagt, hätten wir gern.
0: Jawohl.
3: Eben Martina, aber auch Manuel schreibt Schubgabe, bitte Nummer 3. Also, bitte.
2: Ja, wir müssen nicht streiten, glaube ich.
3: Da.
0: Ja, dann bitte, legen wir los.
3: Und denke an Shrek 2.
0: Jawohl, bitte. Und es darf ja, der Six-O-Double-Rock-Song darf ja ein bisschen auch ein
3: Bunter sein. Sehgitarre, hörst du das nicht?

0: Viva la vida loca, das Lied haut mich vom Hocker, schreibt der Hans.
1: Die Niki schreibt, toll, wo ist mein Urlaub? Verstehe ich, da kommt man extrem in Urlaubslaune.
2: Ja, sorry, das war jetzt eigentlich nicht gewollt, aber ich verstehe, dass das passiert.
0: Okay.
2: Didi schreibt, die Blicke meiner Mitarbeiter, weil ich so abgehe, waren jetzt unbeschreiblich. Genau so soll es auch sein.
1: Wahrscheinlich hat er das gemacht, was die Martina geschrieben hat, da schwingen die Hüften. Also ja, aber das gehört halt so. Didi und liebe Kollegen vom Didi, bei Ricky Martin, Live in La Vida Loca, da können wir noch solche Mettler sein im Herz. Da gehen wir
2: aber
1: auf.
2: Da müssen wir
1: das,
2: schon.
1: Das auch. Ist einfach gute Landung.
0: Müssen wir den Hüftschwung auch mal üben.
1: Fix.
2: Headbangen, Hüfte schwingen, alles, da sind wir aufgewärmt alles. Für diesen Tag. 16 Minuten nach 6, das war eben Ricky Martin. Ich würde nicht sagen Sixo Double Rock Song, aber Sixo Double Song und auf jeden Fall eine Schubgabe Motivation für den Start in diesen Tag.

0: Plush, Left Behind auf 88.6. Weg durch diesen Mittwochmorgen, 19 Minuten nach 6 haben wir's. Das heißt, in der nächsten halben Stunde ist es Zeit für den Klugscheißer des Tages. Da ist der Patrick angemeldet worden aus Schlüsselberg in Oberösterreich.
1: Von seiner Lebensgefährtin der Judith, weil er ist einfach der geborene Klugscheißer, glaubt immer alles zu wissen, also eh die Klassiker. Und die Judith meint, wir müssen ihn jetzt unbedingt einmal testen.
0: Schauen wir, ob er den Test besteht. Prüfungsangst ist da immer schwierig.
1: Ich weiß nicht, das ist eine Frage. Werden wir sehen.
0: Hören wir in der nächsten halben Stunde. Davor noch unter anderem Rob Zombie mit dabei.
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8: Schauen wir gleich zu den Temperaturen jetzt zum Aufstehen. 10 Grad nur sind es in Radstadt, also noch kühl. 18 Grad wiederum schon in Klagenfurt und mit 15 Grad stehen wir jetzt in Bad Fürslau auf. Generell heute bis zu 35 Grad möglich, also jetzt geht's dann los mit der Hitzewelle. Und auf den Bergen und stellenweise auch in Niederösterreich sind heute aber Gewitter möglich, da also bitte aufpassen. Und jetzt eben in der Früh empfiehlt es sich aber auf jeden Fall noch einmal gescheit durchzulüften.
0: Dankeschön, Kinga. Wir kommen zu den Schlagzeilen und Alex Sücker.
9: Keine gemähte Wiesen ist die heurige Sommersaison für die heimische Hotellerie. Das lässt der Hoteliersverband heute wissen. Nach einem sensationellen Start im Mai und Juni inklusive Nächtigungsrekord liegen die Hotels und Pensionen jetzt bei 85% des Vorjahresniveaus. Besonders auffällig ist, dass viele Urlauber heuer weniger ausgeben als sonst und immer öfter wird auch in der günstigeren Nebensaison statt in der Hauptsaison gebucht. Einen guten Termin im Weißen Haus in Washington soll der ukrainische Präsident Volodymyr Zelensky nach eigenen Angaben in der Nacht gehabt haben. Angeblich hat US-Präsident Donald Trump der Ukraine die Lizenzen zur Herstellung von Patriot-Abfangraketen zugesichert. Zelensky hofft damit, dass die dringend benötigten Abwehrraketen schneller produziert werden können und er spricht von einem wichtigen Zeichen in Richtung Moskau. Die nächste Hitzewelle in Europa kommt in Fahrt. In Italien erwarten die Wetterdienste fast im ganzen Land heute Temperaturen von 35 bis 40 Grad. Die Hitze soll auch bis Ende nächster Woche anhalten. Dazu kommen erneut Tropennächte, also wenn die Temperaturen in der Nacht bei mehr als 20 Grad bleiben. Besonders für ältere und kranke Menschen ist das belastend, warnen Mediziner. Und wieder Aufregung um FIFA-Präsident Gianni Infantino. Jetzt will er Anteile der Fußball-Weltmeisterschaft an private Investoren verkaufen. Der Deal soll pro Jahr mehr als 4 Milliarden Euro in die FIFA-Kassen spülen. Und die Erlöse sollen laut Infantino wieder in den Fußball zurückfließen. Erste Rahmenvereinbarungen sollen schon unterzeichnet worden sein. Aber der Europäische Fußballverband UEFA ist klar dagegen. Damit werde eine Grenze überschritten, heißt es.
0: Dankeschön, Alex. Der Blick auf die Straßen, 6.23 Uhr und da schauen wir nach Oberösterreich.
1: Da ist der Frühverkehr heute ein bisschen besonders mühsam und zwar auf der, auf der Rohrbacher Straße Richtung Linz. Da dauert es 20 Minuten länger zwischen Ottensheim und Puchenau.
0: Gute und sichere Fahrt euch.
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0: Es ist kurz vor 6:30 mittlerweile, Weg durch diesen Mittwochmorgen. Das ist jetzt vielleicht gerade die Zeit, wo man zu Hause noch den letzten Kaffee trinkt oder den ersten Kaffee trinkt, bevor es dann aus dem Haus rausgeht. Und dann in Richtung Arbeit. Und vielleicht hat man da kurz Zeit, dass man bei uns auf die Website geht, radio886.at. Da kann man, wenn man ganz genau schaut, einen Countdown finden. Muss ein bisschen suchen vielleicht. Und dieser Countdown zählt gerade runter, 16 Tage noch. Dann ist etwas. Und was da ist, das werden wir euch gleich sagen.
1: Es endet etwas.
0: Es ist ein Termin auf jeden Fall, der ansteht heuer noch. Mhm. Besprechen wir gleich. AC/DC jetzt mal. Shoot to Thrill. Schönen guten Morgen, das ist 88.6.

0: Billy Talent für euren Weg durch diesen Mittwoch, 29. Juli. Das heißt, es geht jetzt schon in Richtung August bald und vor allem geht's in Richtung Ende von etwas. Ein Countdown läuft, nämlich 16 Tage sind's noch.
1: Ich find's richtig, richtig cool. 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
0: Bis nämlich die Early-Bird-Phase endet für das 88.6 Rockfest in Innsbruck.
3: Ja. 16 Tage geht's noch, Countdown und alle Infos radio88.6.at. Und mit dem Rockfest waren wir ja schon in ganz Österreich unterwegs, haben schon überall aufgeschlagen. Und diesmal ist es eben in Innsbruck soweit. Eigentlich ein Katzensprung vom Schloss Ambras, auch der Baggersee ist da in der Nähe.
0: Ma.
3: Und dann eben die Music Hall in Innsbruck. Und da werden wir jetzt dann zum ersten Mal schauen, Premiere fürs 88.6 Rockfest. Ob die Music Hall und auch Innsbruck Rockfest sind.
4: Ich bin wirklich überzeugt davon. Innsbruck ist eine fantastische Stadt. Wir freuen uns riesig, zum ersten Mal dort zu sein und wir machen das Rockfest.
3: Und ich glaube, ganz, ganz viele von euch, die vielleicht schon mal mit dabei waren, freuen sich auch. Und wenn man jetzt denkt, aha, ja, Rockfest, keine Ahnung, da gibt's Live-Musik, da gibt's Party, da gibt's Leute, die gut drauf sind. Und was gibt's noch, Reini?
5: Es ist jeder Floor mega geil. Ich bin von Anfang an durchgegangen, von ersten Saal zum zweiten Saal zum Heavy Floor. Ich habe alles durchgemacht. Also alles mega und ich genieße komplett, weil es gibt keinen Streit, es gibt gar nichts, es gibt einfach nur Freundschaft und die Liebe zur gleichen Musikrichtung. Gell?
0: Reini sagt schon sehr gut, das Einzige, was wir nicht haben, ist Streit.
3: Ja.
0: Das ist auch gut, das wollen wir uns so behalten.
3: Rockfest steht für gute Stimmung.
0: Und was auch ganz wichtig ist, Rockfest in Innsbruck, da dürfen wir uns freuen auf die Local Heroes, die Analphabeten werden da mit dabei sein. Und natürlich auch Pineapple John, die kennt man vielleicht schon, wenn wir bei einem unserer Rockfeste dabei waren. Die werden wieder abreißen mit uns gemeinsam. Und eben, die Early Bird Phase endet bald am 14. August. Der Countdown läuft. Alle Infos radio88.6.at. Einstimmung, Rob Zombie, Dracula.

0: Rob Zombie zum Kaffee. Jetzt bin ich jedenfalls wach, schreibt uns der Andreas.
1: Jawohl, Rob Zombie, juhu, danke schön, schreibt die Marion aus Tirol.
2: Na, aber bitte gerne doch. Das ist der Start in diesem Mittwoch, gleich mit dem Klugscheißer des Tages. Patrick aus Schlüsselberg ist angemeldet worden. Hör mal rein nach den Rolling Stones. I can't get no satisfaction. Das ist 88.6. Schönen guten Morgen.

0: Rolling Stones, I can't get no satisfaction. Das ist 88.6 um 6.46 Uhr, also kurz nach dreiviertel sieben.
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3: Und da schauen wir heute nach Oberösterreich, nach Schlüsselberg. Guten Morgen, Patrick.
4: Hallo.
3: Du, wer ist denn die Judith?
4: Judith ist meine Lebensgefährtin.
3: Und wie ist das so in eurer Beziehung? Wer hat da öfter recht?
4: Sie.
3: Sie? Okay, das musst du jetzt natürlich sagen. Aber ich habe eine Nachricht von ihr bekommen. Weißt du, worum es geht?
4: Vermutlich um einen Klugscheißer.
3: Vollkommen richtig.
4: Ja.
3: Das stimmt. Ja, sie hat mir geschrieben, ich muss den Patrick zum 88.6 Klugscheißer des Tages anmelden, weil er der geborene Klugscheißer ist. Immer alles weiß oder glaubt zu wissen, muss gestehen, dass er auch oft recht hat bzw. richtig tippt. Aber wir hören immer eure Sendung und es würde mich freuen, wenn ihr ihn mal testet.
4: Ja.
3: Eigentlich ist es eine nette Nachricht, muss ich sagen.
4: Ja, kann man lassen. Ein bisschen übertrieben ist, aber...
3: Ist es übertrieben?
4: Ja.
3: Matcht ihr euch da quasi? Seid ihr gleich auf, was das Klugscheißertum betrifft, oder bist schon eher du?
4: Naja, ich bin ein bisschen erfahrener, sagen wir so.
3: Du bist ein bisschen erfahrener im Klugscheißen?
4: Ja.
3: Woran liegt das?
4: Das weiß ich nicht. Ich glaube, dass meine Lebensgefährtin erst angefangen hat zum Klugscheißen, nachdem sie mich kennengelernt hat.
3: Ach so, das heißt, und du färbst ab auf sie?
4: Genau.
3: Alles klar, Patrick, du, dann testen wir das, oder? Legen wir los?
4: Legen wir los, ja.
3: Perfekt. Am 29. Juli 1954, also vor genau 72 Jahren, da erscheint das erste Herr-der-Ringe-Buch, Lord of the Rings, Fellowship of the Ring, also Herr der Ringe, die Gefährten. Deshalb heute eine Herr-der-Ringe-Frage. Bist du Fan?
4: Ich habe den ersten Teil gesehen, ja.
3: Okay.
4: Schauen wir mal.
3: Naja, es geht auch um die Filme. Ist ja unfassbar erfolgreich verfilmt worden. Die Gefährten, die zwei Türme und die Rückkehr des Königs. Die drei Filme waren insgesamt für 30 Oscars nominiert und haben 17 davon gewonnen. Deine Frage lautet, in welcher Kategorie haben alle drei Filme den Oscar gewonnen? Also da gibt es eine Oscar-Kategorie, da haben alle drei Filme von der Herr-der-Ringe-Trilogie den Oscar gewonnen. Und deine Frage ist, welche Kategorie ist das? Antwort A, beste Filmmusik, Antwort B, bester Film oder Antwort C, beste visuelle Effekte?
4: Da tippe ich auf C.
3: C, die visuellen Effekte.
4: Ja.
3: Weil die einfach so eindrucksvoll waren, schon im ersten Film, dass du sagst, das haben sie wahrscheinlich alle gewonnen.
4: Von dem gehe ich aus, aber bester Film glaube ich nicht, das war.
3: Okay.
4: Musik war auch nicht schlecht.
3: Okay.
4: Aber die Effekte, also im ersten Teil waren die Effekte relativ neu und die haben sie dann noch verbessert. Ja, machen wir mal C.
3: Machen wir C. Patrick, Test bestanden oder nicht? Das ist jetzt die Frage.
4: Ja, aber ich habe die Antwort nicht leider.
3: Ich habe sie, gratuliere, vollkommen richtig.
4: Ja, super. Sehr gut.
3: Ja, tatsächlich. In der Kategorie beste visuelle Effekte haben alle drei Filme den Oscar gewonnen. Und das bedeutet für dich offizieller 88.6 Klugscheißer des Tages mit 88.6 Klugscheißer Heferl und Urkunde.
4: Fein, ja, das freue ich mich. Das ist super, dann kann ich das ja jeden Tag herzahlen. Das passt, ja.
3: Wollte ich was fragen, die Judith und du, ihr wohnt zusammen?
4: Ja.
3: Naja, bitte, dann geht sich ja der Frühstückscafé gemeinsam aus dem Klugscheißer Heferl aus.
4: Ja, nein, das gehört dann schon mir.
3: Na gut, na ist eh klar, weil du hast es verdient und das wird auch nicht geteilt.
4: Genau so ist es, ja.
3: Gut, Patrick, dann wünsche ich dir noch einen schönen Tag und liebe Grüße natürlich an die Judith.
4: Ja, werde ich ausrichten, gell?
3: Passt.
4: Hat gut. Freut, gell?
3: Wie auch, ciao, baba.
0: Ja, und jetzt haben wir uns musikalisch eine wunderschöne Zusammenkunft überlegt zwischen Herr der Ringe und einer Band, die wir live erlebt haben jetzt vor kurzem.
3: Ja, und ich glaube, das haben sie auch gespielt.
0: Ja, na fix. Ja. Sie haben nämlich noch das Game of Thrones Intro gespielt und dann, glaube ich, den Song. Und
3: dann kam das. Das war wild.
5: Großartig. Ich habe aber sehr gut aufgepasst. Ich war einfach nur geflasht von ihrer Performance, habe ich jetzt gar nicht mitbekommen, aber umso mehr freue ich mich jetzt darüber.
0: Feuerschwanz, Sam the Brave, jetzt auf 88.6.

0: was denn das für geile Blocken? Weil vorher, wenn du das auf dem Schirm gehabt, ich glaube, den muss man öfter anhauchen.
1: Nein, bitte sofort auf den Schirm nehmen.
2: Ja, unbedingt. Das muss hinauf auf den Schirm wieder regen. Andreas schreibt, Sam the Brave, mein Lieblingslied vom letzten Album.
1: Schön. Ach,
2: nicht so deppert.
1: Cooler Song. Das ist 88.6. Ja. Schönen Mittwochmorgen.
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1: Ist die Frage, findet der Regen heute seinen Weg auf den Schirm, Kinga?
4: Das kommt darauf an, wo man unterwegs ist. Also wenn man im Bergland oder im südlichen Niederösterreich zu Hause ist, dann sind da heute Nachmittag leider einige Hitzegewitter mit dabei. Sonst sehr viel Sonne, die Hitzewelle ist im Anrollen. Heute schon bis zu 35 Grad möglich. Jetzt aber noch angenehm, 13 Grad haben wir in Karls in Tirol, 16 Grad sind es in Linz und bei 17 Grad stehen wir in Wörterberg auf.
1: Dankeschön, wir kommen zu den Nachrichten und Alex Sücker.
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5: Der Juli ist fast vorbei. Zeit für eine erste Zwischenbilanz im heurigen Sommertourismus. Der Start im Mai und Juni war sensationell, heißt es von vielen heimischen Hotels und Pensionen. Insgesamt liegt die Auslastung derzeit bei 85% des Vorjahresniveaus. Auffällig ist auch, dass bei vielen Urlauberinnen und Urlaubern heuer Sparen angesagt ist. Zu den Gewinnern zählen daher Ein- und Zwei-Sterne-Hotels sowie Ferienwohnungen. Die Trockenheit wird für Österreichs Wasserkraftwerke immer problematischer. Beim größten Kraftwerksbetreiber, dem teilstaatlichen Verbund, liegt die Stromerzeugung aktuell gut 30% unter dem langjährigen Durchschnitt. Betroffen sind nicht nur die großen Flusskraftwerke an der Donau, Inn, Drau und Enns, sondern auch über 4000 Kleinwasserkraftwerke. Mehr als 1.000 Mitarbeiter führender KI-Entwickler wünschen sich eine KI-Bremse. Sie warnen davor, dass KI außer Kontrolle geraten könnte. Zuletzt hat sich ein System selbstständig Zugang zum offenen Internet verschafft. In einem Brief fordern sie die US-Regierung heute auf, gemeinsam mit anderen Ländern strengere technische Regeln und Gesetze zu entwickeln. Und in der Fußball-Champions League bleibt Sturm Graz auf der Siegerstraße. Die Steirer haben das Rückspiel gegen den schottischen Fastmeister Hart am Abend mit 2:0 gewonnen, macht einen Gesamtscore von 6:0 und das bedeutet den Aufstieg in die dritte Runde. Hier wartet auf die Grazer im August Fenerbahce Istanbul oder Zabrze aus Polen.
1: Dankeschön, Alex. Der Blick auf die Straßen, 7:04. Wir schauen nach Niederösterreich, da ist leider ein Unfall passiert.
2: Hat uns der Dominik Bescheid gegeben. A2 Richtung Wien, kurz vor der Ausfahrt Wiener Neudorf, da ist ein Unfall passiert auf der rechten Spur. Die ist blockiert, da braucht ihr aktuell 15 Minuten länger. Danke Dominik fürs schnelle Bescheid geben. Oberösterreich, da gibt es Bauarbeiten auf der B127 der Rohrbacher Straße und am Weg nach Linz ist es sehr mühsam. 30 Minuten Zeitverlust gibt es da zwischen Ottensheim und Buchenau. Wünschen wir euch viel Geduld.
1: Gute und sichere Fahrt euch, was geht.
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1: Punkt 7 ist es mittlerweile, der Weg durch diesen Mittwochmorgen, und es ist natürlich ganz wichtig, dass wir aufeinander schauen, und dementsprechend ist es ein Ratschlag von Markus, den er uns da gegeben hat. Wir hören rein.
20: Zu Ihrer eigenen Sicherheit weisen wir darauf hin, dass beim Hören dieses Senders durch Headbangen die Sicht beim Autofahren verschwinden kann.
1: Und Headbangen, ja, das ist natürlich als Rock- und Metal-Fan ist das so.
2: Muss sein, ja, beim Autofahren.
1: Autofahren und ja. Headbangen.
2: Ich finde, da muss man eher so darauf schauen, dass man das Gesicht so nach vorne und zurück bewegt.
1: Ein
2: nicht
1: bisschen.
2: Oben und unten, sondern so wie so eine Taube.
4: Die Taube eher.
1: Oh, Bock, genau.
2: Bock.
4: Ja.
1: Auf der Fahrerseite Taube, ja. Auf der Beifahrerseite kann man ja wieder volle Pulle.
2: So ist es.
4: Vorsichtig fahren, bitte aufpassen, aber wenn man ein bisschen abgeht, zum Beispiel jetzt zu Blackstone Cherry, ist es auch okay.
1: Blame it on the Boom Boom. Das ist 88.6.

Blackstone Cherry, Blame It on a Boom Boom, 88.6 am Mittwochmorgen, 7:04. Und so unterschiedlich halt einfach die To-Dos, die man gerade machen kann. Man kann jetzt am Weg in die Arbeit sein oder gerade ins Büro reinschneien. Man kann aber natürlich auch gerade irgendwie komplett verwirrt im Zelt aufwachen und sich denken, in welcher Welt bin ich und wie lange geht eigentlich das Festival noch? Es findet etwas statt gerade, ja. Etwas Großes, eh schon die ganze Woche. Und da werden wir gleich hinschauen. Und da haben wir nämlich auch schon einige Nachrichten von euch bekommen. Billy Idol gibt's davon noch.

0: Billy Idol Rebel Yell, das ist der Weg durch den Mittwochmorgen, 7:09. Und da schauen wir jetzt zu einem riesigen Festival, das eh schon die ganze Woche rennt, wo wir auch ganz viele Nachrichten von euch bekommen und wo eigentlich, allein wenn man das Line-Up durchschaut, erschlagen wird von so viel Programm und so vielen geilen Bands.
1: Das ist so leibend, da wird man wirklich neidisch und denkt sich, ich müsste da echt mal einen Ausflug hinmachen. Und zwar geht es natürlich ums Wacken Open Air 2026, das heute mit den Bands beginnt. Camping ist schon seit dem 26., also schon seit ein paar Tagen, eh auch wie beim Nova Rock, haben wir die letzten Tage immer wieder schon Nachrichten bekommen von euch, die eben schon unterwegs sind oder sich freuen. Aber heute geht es eben los mit den Bands und das Line-Up ist wirklich ein Wahnsinn. Heute im Start einmal zum Beispiel mit Hämatom.
2: Oder Lacuna Coil, dann geht es morgen weiter mit Def Leppard. Oder auch POD, Therapy, haben wir auch schon. Therapy haben wir schon auf unserer Bühne gehabt. Die haben ziemlich abgerissen. Auch.
0: Rockbühne am Donizelfest, genau, ja.
1: Alter, und Freitag überhaupt, also wenn ich jetzt mich hinbeamen müsste, wenn ich mich hinbeamen müsste zum Wacken, dann wäre das der Freitag, da sind nämlich zum Beispiel Black Label Society mit dabei, Danko Jones, Sepultura, In Flames und Judas Priest.
2: Das ist unglaublich.
1: Also, es ist echt ein geiles Line-Up, aber bitte am Samstag dann.
2: Sabaton Finale. Und Powerwolf, Arch Enemy, Airborne, Aelstorm, also ist unglaublich, Wacken einfach ein Synonym für Legende.
1: Und wir haben jetzt wirklich nur die großen Bands, die Headliner vorgelesen, auf jeden Tag. Also es gibt auf der Website Flyer von jedem Tag, da sind unzählige Bands, keine Ahnung, 20, 30 Bands pro Tag. Also das muss ein riesiges Gelände sein. Ich war eben leider noch nicht dort. Zum Beispiel auch Mr. Hörle und die Pulveraffen, die ja auch

0: einmal im Leben fix noch erlebt haben.
1: Das glaube ich absolut.
0: Das muss man einmal erlebt haben.
1: Du bist und als Rock-Fan nicht komplett.
2: Ja, eigentlich Simple Time Ausflug, oder?
0: Eigentlich schon, oder? Simple Time am Wacken oder sowas, könnte man uns überlegen. Viele von euch ja schon sich gemeldet bei uns und sind am Weg hin. Der Martin zum Beispiel hat uns im Laufe der Woche schon geschrieben, wir sind gerade am Weg aufs Wacken. Oder auch der Alex, der hat beim Packen auch noch überlegt, ja, was muss unbedingt mit aufs Wacken? Ja, natürlich das Brunchy-Shirt. Ist ein Timple Time Backstage-Brunch-Fan anscheinend. Großartig. Also da haben wir viele Fotos bekommen.
1: Klaus hat auch sich schon fotografiert vor dem Wacken-Schriftzug. Wacken, das große Logo und drunter er mit Kappe und auch Brunchy-Shirts.
2: Also vielleicht treffen sich Klaus und Alex und dann sogar am Wacken in Deutschland Brunchies United. Bitte, das unbedingt. Wäre komplett verrückt.
0: Nehmt uns mit, sagt uns Bescheid, meldet euch bei uns.
2: Und auch der Alfred hat gestern schon, glaube ich, ein bisschen vorgeglüht. Landgasthof Wacken hat uns Grüße geschickt und hat uns vor 88.6 auch vertreten würdigst mit einer Rockhand, mit einer Aufblasbahn. Also wirklich ganz viel 88.6 am Wacken, das freut uns natürlich.
0: Ja, großartig. Und da wird eben eine Band auch am Wacken live zu sehen sein. Die machen den Abschlussklinger, hast du gesagt?
2: Jawohl, dann am Samstag.
0: Ja, nämlich Airborne. Und da können wir ja schon bitte aus Erfahrung erzählen. Die waren ja jetzt bei uns auf der Rockbühne am Donauinselfest, wie die so sind.
3: Laut, Energie.
4: Genial.
5: Weil es einfach eine geile Band ist. Also, das ist wie ACDC. Ich mag es einfach ganz gern. Wir tanzen richtig. Geile Mucke einfach.
4: Genial. Also der Typ, der tut Stage-Steven und weiterspielen auf der Gitarre. Du glaubst, das ist eine Studioaufnahme. Also der ist echt ein Profi.
0: Das war eins meiner Konzertmomente, wo ich mir gedacht habe, ich habe keine Erwartung, weder positiv noch negativ. Freue mich natürlich darauf, sie zu sehen. Geh mal rein und war dann nachher völlig weggesprengt, was das für eine Show war.
2: Kiefis nach diesem Auftritt. Joel O'Keefe, Sänger und eben Gitarrist von Airborne, der hat so eine Show hingelegt. Wir waren ja alle hin und weg, was der eben wirklich in die Menge gelaufen ist und durch die ganze Menge durchgerannt.
0: Eine Sporteinheit war das eigentlich.
2: Und währenddessen trotzdem gespielt hat und gesungen hat. Also das war echt ein cooles Konzert. Ja.
0: Und das Allerbeste ist jetzt bitteschön, wir haben jetzt ihren neuesten Song mit dabei, weil Airborne sind ja fleißig immer wieder dabei, Material rauszubringen. Ihr Album Airborne kommt am 4. September raus und ein Song, der offiziell noch gar nicht raus ist, den wir aber vorab jetzt schon bekommen haben.
1: Was?
0: Den können wir uns jetzt gemeinsam geben. Jawohl. Also wirklich komplett neu.
1: Yes.
0: Und wir sind sehr gespannt, was ihr dazu sagt. Airborne mit Here She Comes. Das ist 88.6. So rockt das Leben und natürlich viel Spaß beim Wacken an alle, die mit dabei sind.

0: Airborne, Diff Flashbacks und Rockhorns schickt uns der Stefan.
1: Ja, das ist die ganz, ganz neue Single oder neue Song von ihnen, Here She Comes, noch nicht mal draußen. Also so frisch, das geht eigentlich gar nicht. Ein frisches Semmel ist so frisch, dass es noch gar nicht da ist.
0: Wir sind so gut mit ihnen, jetzt eben, weil sie ja bei uns auf der 88.6 Rockbühne gespielt haben, beim Inselfest, und haben sie sich gedacht, denen von 88.6, denen
1: geben wir das Semmel
0: schon vorher. Also
2: die backen das Semmel eigentlich gerade erst, aber wir haben schon gegessen.
0: Wir haben schon gekostet.
2: Wunderbar. Das ist schon gegessen.
0: Neues Album kommt am 4. September.
1: Freuen wir uns sehr, das ist 88.6, Weg durch den Mittwochmorgen. 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

0: Stone Sour, Song Number 3, Corey Taylor für euren Weg durch diesen Mittwochmorgen. Es ist 7.22 Uhr und dementsprechend um kurz nach halb acht wieder Zeit für eine Runde Stadtlandscheidungsgrund. Und ich weiß nicht, ob ich es verdrängt habe, aber wer hat gestern eigentlich gewonnen?
1: Ich habe es nicht verdrängt.
0: Ah, und Gott, deswegen habe ich es verdrängt. Mal. Natürlich, du hast gewonnen gestern, das gibt es nicht. Das war ja, ah ja, das war, weil Zorro doch eine Serie ist.
1: Zorro doch,
0: und du
1: genau.
0: Glück gehabt hast einfach.
1: Ja,
0: schon wieder.
1: Ich habe Glück gehabt?
0: Ja.
1: Ich habe Glück gehabt, Sarah?
0: Ja.
1: Du hast Zucchero hingeschrieben.
2: Zucchero, der Film.
0: Der Dokumentarfilm.
1: Wie sie im Nachhinein drauf kommen, dass es eine Dokumentation wegen. Nein, ich kann nicht sagen, du sagst mir, ich habe Glück gehabt. Da haben wir jetzt heute fest.
0: Wir werden gleich wieder eine Runde spielen, mit euch allen gemeinsam, das ist ganz wichtig, über WhatsApp 0676 83 88 6100 in den nächsten 10 Minuten.
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5: Wenn ihr jetzt gerade aufgestanden seid und euch vielleicht mit einem Kaffee zum Fenster oder zur Terrassentür stellt und euch denkt, ma, direkt frisch, genießt dieses Gefühl und atmet die kühle Luft ein. Das werden wir jetzt nämlich lange nicht haben. Die Hitzewelle ist im Anrollen, heute schon bis zu 35 Grad möglich, aber am Wochenende ja bis zu 40. Dazu gibt es im Bergland heute und im südlichen Niederösterreich Gewitter. Aber die Temperaturen jetzt eben noch mild. Brunn am Gebirge 20 Grad, 19 Grad in Gamlitz an der Weinstraße und bei ebenfalls 19 Grad stehen wir jetzt in Bregenz auf.
0: Macht sie das, dass ich mit dem Kaffeeheferl wirklich so bewusst zum Fenster stelle und dann schaut's?
5: Wenn ich Zeit habe, ja.
0: Echt?
5: Ja.
0: Schön.
5: Das ist ein guter, angenehmer Start an den Tag.
0: Ja, ich werde jetzt Kaffee auch anfangen.
5: Kannst ja mit dem Tee auch machen, Herst.
0: Ich wünsche mir wirklich, dass du heute nicht gewinnst bei Stadtlandscheidungsgrund.
5: Absichtlich macht er das jetzt.
0: Dankeschön, Kinga. Willkommen zu den Schlagzeilen mit Alex Hücker.
6: Der Juli ist fast vorbei. Zeit für eine erste Zwischenbilanz im heurigen Sommertourismus. Der Start im Mai und Juni war sensationell, heißt es von vielen heimischen Hotels und Pensionen. Insgesamt liegt die Auslastung derzeit bei 85% des Vorjahresniveaus. Auffällig ist auch, dass bei vielen Urlauberinnen und Urlaubern heuer Sparen angesagt ist. Zu den Gewinnern zählen daher Ein- und Zwei-Sterne-Hotels sowie Ferienwohnungen. Die Trockenheit wird für Österreichs Wasserkraftwerke immer problematischer. Beim größten Kraftwerksbetreiber, dem teilstaatlichen Verbund, liegt die Stromerzeugung aktuell gut 30% unter dem langjährigen Durchschnitt. Betroffen sind nicht nur die großen Flusskraftwerke an der Donau, Inn, Drau und Enns, sondern auch über 4000 Kleinwasserkraftwerke. Mehr als 1000 Mitarbeiter führender KI-Entwickler wünschen sich eine KI-Bremse. Sie warnen davor, dass KI außer Kontrolle geraten könnte. Zuletzt hat sich ein System selbstständig Zugang zum offenen Internet verschafft. In einem Brief fordern sie die US-Regierung heute auf, gemeinsam mit anderen Ländern strengere technische Regeln und Gesetze zu entwickeln. Und in der Fußball-Champions League bleibt Sturm Graz auf der Siegerstraße. Die Steirer haben das Rückspiel gegen den schottischen Fastmeister Hart am Abend mit 2:0 gewonnen, macht einen Gesamtscore von 6:0 und das bedeutet den Aufstieg in die dritte Runde. Hier wartet auf die Grazer im August Fenerbahce Istanbul oder Zabrze aus Polen.
0: Dankeschön, Alex. Der Blick auf die Straßen, 5 Minuten vor halb acht. Wir schauen zur Unfallstelle nach Niederösterreich.
1: A2 Richtung Wien, kurz vor Wiener Neudorf. Da ist ein Unfall passiert. Die rechte Fahrspur ist blockiert. Die braucht jetzt circa 20 Minuten länger. Und dann nach Oberösterreich. Da sind Bauarbeiten auf der B127, der Rohrbacher Straße. Richtung Linz braucht ihr 30 Minuten zwischen Ottensheim und Puchenau. Länger.
0: Gute und sichere Fahrt euch.
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0: Das ist der Weg durch den Mittwochmorgen, 7.28 Uhr, kurz vor halb acht. Und das ist natürlich schon etwas, wenn man so weiß, Feierabend und ich habe etwas erledigt, das ich eh schon ewig machen wollte. Und der Robert hat uns da geschrieben, gestern zum Beispiel hat er den Eingangsbereich endlich gekerkert. Heute sogar, To-Do Nummer 2, wird er dann noch die Fugen neu, er macht es unter Anführungszeichen, sandeln. Es liegt Sand drauf, also ich schätze...
1: Wahrscheinlich
0: putzen
1: die,
0: und sanden.
1: Den Sand in die Fugen hinein.
0: So ist es.
1: Ja, wahnsinnig fleißig, Robert. Großartig.
0: Ja.
5: Dann ja, sehr brav.
0: Wünschen wir da gutes Durchhaltevermögen, weil ich finde ja immer, wenn man so ein To-Do hat, das einem Murz am Nerv geht,
1: ja,
0: nach der Arbeit ist das immer schwierig vielleicht.
1: Aber
0: schwieriger Start in den Tag.
1: Etwas zu kerchern kann so eine wahnsinnig befriedigende Arbeit sein.
0: Das
1: wenn du einfach so siehst, wie der Dreck weggeht.
0: Aber das hat er ja gestern schon gemacht. Ja. Heute muss er den Sand rein. Weiß nicht, ob
5: er
0: das
5: macht
0: genau
5: den Dreck weg, damit er den neuen Dreck reingibt. Super.
1: Robert,
0: schön zusammengefasst, ja? Schöne Nerven dir dann für später. Die Dropkick Murphys, the State of Massachusetts, jetzt für euch auf 88.6.

0: Die Dropkick Murphys auf 88.6 State of Massachusetts. Es ist 7.32 Uhr, kurz nach halb acht. Linkin Park gibt's jetzt mit Burn It Down und dann spielen wir eine Runde Stadtland Challenge Grund.
1: Mit euch gemeinsam.

0: Linkin Park, Burn It Down auf 88.6, 7.36 Uhr, kurz nach 7:30. Sind wir bereit?
1: Ja.
0: Na, geht schon.
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0: Es ist an der Zeit für ein Spiel und das ist jetzt während der Sommerferien Stadtland Scheidungsgrund, unsere Version vom Stadtland Fluss. Und noch dazu haben wir gesagt, wir machen jetzt während der Ferien Woche für Woche auch immer andere Rubriken und befinden uns aktuell in der Runde Stadtland Scheidungsgrund. Dann passend zu unserem Soundtrack-Motto in der Rock'n'Roll Sommerschule, Film oder Serie. Und die Speise.
1: Ja, Filmserientitel kann im Original oder auch auf Deutsch, gilt beides.
3: Hauptsache es existiert.
1: Genau, Hauptsache wirklich? Es existiert.
3: Man kann es mit Glück versuchen, wie das Sarah gestern hat, funktioniert.
0: Dass es einen Dokumentarfilm von Zuckerro gibt, war natürlich gut für mich. Ja?
1: Okay. Ich will nicht, dass du einfach Zuckerro geschrieben hast, in der Hoffnung, dass es irgendeine Doku gibt.
0: Ich habe geschrieben, Zuckerro der Film.
1: Das kann ich nicht mehr. Egal. So.
0: Passt. Ja, Speise ist etwas Zubereitetes, Stadt ist alles mit Ortsschild und sonst. Scheidungsgrund darf ein bisschen kreativ auch sein.
1: Wir spielen wie alles, was wir hier spielen, mit euch gemeinsam. Das heißt, ihr sagt einer Person hier im Studio ein über WhatsApp 0676 83 88 6100. Das ist die Kinga heute.
3: Das bin heute ich. Ihr zwei macht also WhatsApp bitte zu.
0: Jawohl.
3: Und ihr schickt mir dann eben die Begriffe, passende Wörter dazu, wenn wir es dann im Buchstaben haben. Und ich werde mich sehr bemühen, schnell zu sein, schnell zu lesen und dann schnell aufzuschreiben.
0: Ja gut, dann sind wir bereit, oder?
1: Na, sagen wir es nochmal. Stadt, Land, Scheidungsgrund, Film oder Serientitel und Speise.
0: Jawohl.
1: Das ist es. Ich würde gerne, darf ich A sagen?
0: Bitte.
1: Sagst du Stopp, Sarah?
0: Ja, passt.
1: Jawohl.
0: Okay, und dann, sobald der Buchstabe fällt, geht's auch schon los. Wir schreiben hier Oldschool mit Zettel und Stift. Mhm. Der ist erst der fertige Schritt. Stopp.
1: Ich muss mir das Mikro ein bisschen weiter weg, damit ich besser schreiben kann. So, okay. A. Mhm.
3: Du sollst Stopp sagen, nicht schnaufen.
0: Ich wollte ihn verwirren, also jetzt, ja, schau, er wedelt schon. Stopp.
1: Z, das haben wir gestern gehabt, deswegen A.
0: Ja, okay, oder? Ja, okay.
3: A, liebe Leute, geht schon.
0: Aha, aha.
3: Das war jetzt so spannend, dass keinem was einfällt, meine Güte. Okay, danke.
0: Das
3: Stadtland
0: ja
3: habe ich.
0: Eine saudumme Speise, warum schreibe ich das hin?
3: Ja, okay, das geht, glaube ich. Schauen wir mal. Speise habe ich. Scheidungsgrund, Leute, Scheidungsgrund. Nein, mit A.
1: Mal eine Stadt
3: jetzt bitte.
1: Erst.
3: A, okay, Hammer.
0: Ja.
3: So, stopp.
1: Nein, ich habe keine Speise.
0: Ja, bitte, ich wollte gerade noch was hinschreiben und habe aber nicht mehr angefangen. Also schreibe ich es nicht fertig aus, weil ich habe nicht begonnen damit. Nein! So. Das wäre sich noch ausgegangen, wenn ich so lange herumgeschüttet bei den Speisen.
1: Uff.
3: Schauen wir mal, ob das...
0: Na, bin ich überhaupt nicht zufrieden.
3: Doch, das passt.
1: Keine Speise. Das ist jetzt, das tut jetzt wirklich weh. Aber es gibt doch so viele Speisen. Was gibt es alles mit Speise?
0: Ja, ich habe irgendwas hingeschrieben, was ich... Ja, mein, doch, das gibt es.
1: Googlest du gerade dein Rezept?
0: Ja. Da regt mich das auf. Na, aber gut, beginnen wir mit der Stadt. Amstetten.
3: Amsterdam, sehr oft reingekommen. Tina, Petra, Dani, Andrea, Marc, Stefan, viele, viele mehr. Danke.
1: Ich habe jetzt am Ende noch Stress bekommen, habe das erste Wort, das mir eingefallen ist. Und es ist tatsächlich eine Stadt in Mexiko. Acapulco.
0: Ja, eh.
3: Ja, dann passt sie.
1: Ja, oh gut.
3: Ja, warum hast
0: das
3: du dann
0: hast du noch schnell hinschreiben können?
3: Warum schreibst du dann zehnmal, ich habe keine Stadt?
1: Ja, dann ist mir Acapulco eingefallen.
3: Okay, aber du hast es auch noch, also
1: ach, nee, schau hier, Acapulco.
3: Ja,
1: ich habe sogar noch das L eingefügt.
3: Aber wann hast du es geschrieben? Das ist die Frage.
1: Da hast du schon fast Stopp geschrieben.
3: Na gut.
1: So, Land.
0: Ich wollte beim Land eigentlich noch, bevor die Kinga Stopp rufen, mal die Ägypten hinschreiben, aber habe nicht einmal mehr das. Achso, wäre das überhaupt gegangen bei A?
1: Ja, doch. Weil
3: ja,
1: gegangen,
3: das, sagen, ist ja
1: das haben
3: A,
1: wir schon mal geklärt, weil wir sagen im Alphabet nicht Ä, Ö, Ü, deswegen zählt
0: es. Aber es ist wurscht, weil ich hab's nicht.
1: Schade.
3: Schade.
1: Gute Geschichte, aber.
3: Mir haben Philipp, Oliver, Jerry oder Raffi auch zum Beispiel Albanien eingesagt.
1: Ja. Sehr, sehr schön, war ich schon auf Urlaub. Ich bin bei Armenien.
3: Mhm. Ah, schau, auch gut. Ah, mit A gibt's eh. Ja, gibt's eh einiges.
1: Ja. Gibt es. So.
3: Scheidungsgrund. Bin gespannt. Haben wir das alle?
0: Ja. Bei mir steht fast eine Geschichte da, aber mein Gefangen.
1: Na, dann lassen wir die Sarah zum Schluss, weil die erzählt dann immer ihre Geschichten.
3: Genau, du hast immer deine
1: Geschichten. Bei mir ist es recht einfach, wenn man nicht mehr vertraut, dann hat man Argwohn und dann muss man sich irgendwann scheiden lassen.
0: Wann hat man was bitte?
1: Argwohn.
3: Das ist so ein schönes Wort.
1: Argwohn.
0: Dann hat man Argwohn?
1: Ja, oder man ist argwöhnisch.
3: Ja, das passt schon. Ich überlege nur, was das genau heißt.
0: Ja, Misstrauen.
3: Eine unbelegte, vorsichtige, misstrauische Vermutung.
1: Aber ich habe einen Argwohn.
3: Ja, das finde ich wirklich eigentlich stark. Sehr schön.
1: Die Argwohnung. So.
3: Ich habe Ich habe es nicht so schön. Also es ist, danke euch, aber es ist jetzt nicht so lyrisch. Chris zum Beispiel, Helmut oder auch Niki oder auch die Birgit haben das Arschloch als Scheidungsbrief geschickt.
1: Ich habe daran gedacht.
3: Was ist denn?
1: Ich wusste, dass ich hab damit gerechnet, dass es einer von euch schreibt. Deswegen habe ich den Argwohn.
0: Ja, mein Problem war, dass ich deinen Begriff hatte als eine andere Praktik und dann haben wir gedacht, nein, das muss ich sofort streichen, das kann ich nicht hinschreiben und dann habe ich was anderes genommen.
1: Ja,
0: also
1: bitte,
0: ich habe mich zu sehr aufgehängt dann.
1: Konzentrieren wir uns lieber auf das, was du wirklich hingeschrieben hast.
3: Also geht schon.
0: Amos Pfeil nicht getroffen.
1: Das hast du alles hingeschrieben?
0: Ja, ich sage, da steht Sender. Eine Geschichte. Ja, da steht's. Amos Pfeil nicht getroffen.
1: Was? Gar nicht.
3: Also man ist halt nicht verliebt.
0: Man ist nicht, genau, also der Amor hat einmal wieder geschossen, so einmal im Jahr schießt er und da trifft er halt nicht mehr.
1: Einmal im Jahr muss er neu schießen.
0: Und dann hat er nicht getroffen, muss sich scheiden lassen.
3: Der Bogen wurde überspannt. Na gut. Sehr schöne Geschichte, ja? Passt,
1: ja,
3: danke, super.
1: Okay, ich gut. Sag, ihr kennt wahrscheinlich meine Serie nicht, aber ich sage es.
3: Doch, kenne ich.
1: Archer heißt die.
3: Ja.
0: Ah ja.
1: Das ist eine Serie.
3: Kennen wir.
1: Ich glaube, auf Netflix gibt es die. Jawohl, das ist sie.
3: Mir hat es der Tommy eingesagt, jetzt war ich kurz nervös, weil es da mehrere Teile gibt und auch Untertitel, aber es gibt auch den Avengers-Film, der nur so heißt.
0: Ja, natürlich.
3: Und deswegen ist das natürlich vollkommen in Ordnung. Danke, Tommy, ich liebe die Avengers, alle möglichen Filme. Ja. Ich hätte mich sehr, also mir wäre es wahrscheinlich nicht eingefallen, aber danke.
1: Sehr stark.
0: Ja.
1: Avengers wirklich sehr stark einfach.
0: Vollgas. Ja. Und A Star is Born habe ich.
3: A Star is Born.
1: Alter, was ist das?
0: Ja, das war das ja Erste, was ich hingeschrieben habe.
3: Auch gut.
1: Was?
0: Mhm. Alle 10 jetzt, gell?
1: Wirklich ja. Ein heftiger Film.
0: Ja,
1: ja, gut, Speise habe ich nicht.
3: Sarah?
0: Ah, die Schockencremesuppe. Ich habe gedacht, nur die Schocke ist deppert.
1: Ja, ist
0: aber
1: es.
0: Die kannst du eigentlich auch bestellen und dann kriegst du das so zubereitet,
1: ja,
0: serviert.
1: Meistens, glaube ich, gegrillt.
0: Aber das, ja. Ja, aber das wäre dann wahrscheinlich die gegrillte.
3: Die Schockencremesuppe.
0: Ja.
3: Wir haben jetzt nicht, ist mir jetzt neu, ja, okay. Dass man das macht auch
1: kann
3: wirklich.
1: Kann aus jedem Gemüse eine Cremesuppe
3: das
1: machen.
3: Das weiß ich, Mike, aber also,
1: nein,
3: ja.
1: Wahrscheinlich.
3: Aber ob es das auch wirklich, also ob es das auch wirklich gibt, da? Anerkannt. Aber ja, gibt's.
0: Chefkoch hat ein Rezept.
3: Das hätte ich jetzt gern.
1: Chefkoch hat für alles ein Rezept. Aber
3: Cremesuppe.
1: Geht schon, Kinga.
3: Sissi, Astrid, Manuela, Tom, Iri, Tanja, Daniela und noch einige mehr haben mir den Apfelkuchen geschrieben.
1: Na, heftig, schau, dass mir das nicht eingefallen ist, nachdem wir immer als Beispiel für Speise nehmen. Apfel gilt nicht, aber Apfelkuchen schon.
3: Nein, gestern hast du als Beispiel Salz und dann... Achso,
1: Salzkuchen,
3: ja, weiß ich nicht. Salzkuchen, genau.
1: Ja, egal.
3: Okay, aber das heißt, ich habe mit eurer Hilfe jedes Wort, jeden Begriff, habe somit 50 Punkte und glaube...
1: Ja, ich habe 40.
0: Ich auch, weil ich habe eine Kategorie nicht.
3: Gewonnen, oder?
0: Das heißt, ihr habt gewonnen, Kinga.
3: Jawohl.
0: Gratulation euch.
1: Gute Runde.
3: Vielen, vielen Dank. Danke für eure Hilfe. Ich war eh schon nämlich doch leicht unrund, weil ich Montag und Dienstag verloren habe und normal bin ich allein eh auch ganz gut, aber ja, war jetzt nicht, aber mit euch habe ich es geschafft. Vielen Dank.
0: Bitte. Und es gibt keinen dritten Platz, Mike, schau, wir teilen uns Platz 2.
1: Ja, das finde ich alles gut.
0: Finde ich eine solide
1: damit
0: Runde.
1: Kann ich leben.
0: Das kann man so machen, oder? Das ist der Weg durch den Mittwochmorgen, Stadtland Scheidungsgrund, neue Runde natürlich morgen wieder.

0: Bad Wolves, Painted Red, das ist 88.6, Weg durch diesen Mittwochmorgen. Kurz nach 8 wieder Zeit für Erzähler mal und da geht's heute um den Film Renegade. Den jemand gesehen von euch?
1: Nein, aber ich bin eigentlich auch ein Bud Spencer und Terence Hill Fan, habe da einige Filme gesehen, aber es gibt eben diesen einen Solo-Film von Terence Hill, Renegades, der auch genauso gut sein soll. Also wenn man auf diese blödsinnige Art von Comedy steht, so aus den 80ern, 70ern, dann kann man sich das, glaube ich, zu Gemüte führen. Jemand, der es sehr gut kennt, ist der Stefan und der hat uns eben da was erzählt zu einem seiner Lieblingsfilme und auch vom Soundtrack eine Nummer, die da großartig mit dabei ist. Und ich glaube, über den Song werden wir uns aber alle freuen, weil das ist wirklich, wirklich eine coole Nummer.
0: In den nächsten 10 Minuten. Mit dabei.
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1: Schauen wir gleich zu den aktuellen Temperaturen zum Aufstehen. Jetzt nämlich noch recht angenehm in Rauris. Frische 12 Grad, in Aflenz 15 Grad und in St. Pölten starten wir jetzt mit 16 Grad in den Mittwoch. Jetzt, wenn ihr aufgestanden seid, kurz vor 8 ist die Zeit, wo man vielleicht noch einmal gut durchlüften kann und dann heißt es bitte alles zumachen, die Verdunklungsvorhänge vorziehen, Jalousien runterlassen und die Hitze bitte draußen lassen, denn die Hitzewelle, die kommt jetzt bis zu 35 Grad, sind heute mal möglich, die nächsten Tage ja auch stellenweise bis zu 40 Grad und außerdem gibt es heute im Bergland und im südlichen Niederösterreich auch einige Gewitter.
0: Kann man so ein Schild basteln, du musst leider draußen bleiben und dann so durchgestrichen und dann Hitze.
1: Kein Platz für Hitze.
0: Dankeschön, Kinga. Wir kommen zu den Nachrichten mit Alex Hücker.
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3: Die historisch niedrigen Pegelstände der Donau und anderer Flüsse in Ober- und Niederösterreich haben schwere Auswirkungen auf die Fische. Viele Jungfische sterben, heißt es etwa aus der Wachau. Das Problem wird von Tag zu Tag dramatischer. Das Fischsterben reißt auch die kleinen Lebewesen am Bachgrund mit sich, von denen sich Fische ernähren. Halbzeit im Sommertourismus. Nach einem sehr guten Start im Mai und Juni hoffen die heimischen Hotels und Pensionen jetzt auch auf ein gutes Finale. Eine Prognose ist schwierig, auch weil immer kurzfristiger gebucht wird. Aktuell liegt die Auslastung bei 85% des Vorjahresniveaus. Auffällig ist, dass bei vielen Urlauberinnen und Urlaubern heuer Sparen angesagt ist. Zu den Gewinnern zählen daher Ein- und Zwei-Sterne-Hotels sowie Ferienwohnungen. Auch auf der beliebten griechischen Insel Paros kämpfen die Feuerwehren jetzt gegen einen großen Waldbrand. Erste Dörfer mussten bereits evakuiert werden. Bewohner und Touristen wurden aufgerufen, an die Strände zu flüchten. FIFA-Boss Gianni Infantino sorgt wieder für Diskussionen. Jetzt will er Anteile der Fußball-Weltmeisterschaft an private Investoren verkaufen. Der Deal soll pro Jahr mehr als 4 Milliarden Euro in die FIFA-Kassen spülen. Die Erlöse sollen laut Infantino wieder in den Fußball zurückfließen. Der Europäische Fußballverband UEFA ist klar dagegen und spricht von einer Grenzüberschreitung.
0: Dankeschön, Alex. Blick auf die Straßen, 6 Minuten vor 8 und da gibt es endlich gute Nachrichten aus Niederösterreich.
4: Die Unfallstelle auf der A2 Richtung Wien, kurz vor Wiener Neudorf, die ist geräumt. Alle Fahrspuren sind wieder frei und der Stau, der hat sich jetzt weitgehend aufgelöst. Leider gibt es jetzt auch schlechte Nachrichten aus Niederösterreich. B4 auf der Umfahrungsstraße Niederrußbach, da ist ein Unfall passiert und die Umfahrung ist gesperrt. Ausweichen könnt ihr übers Ortsgebiet. Oberösterreich, da braucht ihr heute eine halbe Stunde länger wegen einer Sommerbaustelle auf der B127 zwischen Ottensheim und Puchenau.
0: Gute und sichere Fahrt.
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0: Wir befinden uns aktuell in der dritten Ferienwoche für ganz Österreich und es ist der 29. Juli. Wir haben auch noch einiges an Ferien vor uns und dementsprechend Ideen für Ferienbeschäftigungen, glaube ich, sind immer sehr willkommen.
1: Auf jeden Fall, es kann ja sein, dass jetzt dann langsam die Ideen auch schon ausgehen und das ist immer sehr praktisch, wenn es etwas gibt, wo man jetzt auch nicht viel kaufen muss oder vielleicht die Sachen auch schon zu Hause hat. Da können wir uns als Vorbild nehmen, etwas, das am Wochenende in Niederösterreich passiert ist, nämlich im Bezirk Zwettl in Neupöller. Auf einem Tennisplatz hat ein ungewöhnliches Sportevent stattgefunden und zwar hat man dort Tennis gespielt, allerdings mit Bratpfannen. Und da gibt es Fotos. Ich habe einen Artikel auf news.f.at gefunden und wirklich, die Leute stehen da mit ihren Bratpfannen und spielen mit normalen Tennisbällen. Idee dahinter war halt einfach, dass irgendwie im Sommer schwierig ist, auch vom Sportplatz, dass man viele, also dass man die Sportler, dass es attraktiv genug ist für Sportler, weil es einfach heiß ist und Ding. Aber eben, ja, so zum Spaß halt, viele Kinder mit dabei, Jugendliche sind dann einfach mit ihren Pfannen gekommen und haben da Tennis gespielt. Und das dürfte anscheinend funktionieren. Es ist natürlich ein bisschen anders als mit einem Schläger. Also,
0: ja, vor allem viel schwerer, oder?
1: Ja.
0: Brauche viel mehr Kraft.
18: Und lauter, glaube ich auch.
1: Viel lauter. Also ich denke auch immer, die laut war es natürlich schon, ja. Aber ja, also das könnte man ja vielleicht im Garten probieren.
0: Also Bratpfannentennis für den heutigen Nachmittag, warum nicht? Das ist der Weg jetzt einmal durch den Mittwochmorgen mit Steel Panther, Eyes of a Panther.

0: Bratpfannentennis ist ja eine coole Idee. Auch der Tischtennisverein in Guntramsdorf macht seit etwa 15 Jahren ein jährliches Brettelturnier, bei dem alle Tischtennis mit einem Schneidbrett spielen. Schreibt uns der Manuel.
1: Ich liebe einfach, also das wieder kein Scherz sein. Ich liebe
2: einfach
0: sehr ernst.
1: Das gibt einfach.
0: Ja.
1: Wie geil ist es? Tischtennis spielen mit einem Schneidebrett.
2: Was den Leuten alles einfällt.
1: Und im Bratpfannentennis haben wir gelernt, hat es auch schon gegeben.
2: Ja.
1: Großartig, in Niederösterreich. Und wenn ein berühmter Schauspieler dann theoretisch immer ein Schneidebrett mit hat, dann ist es natürlich der Brettelbit.
0: Es war eh klar.
1: Verstehst du, weil Brettel?
0: Dass der Witz jetzt in diesem Niveau sein wird.
2: Er war jetzt nicht so hoch.
0: Weil du dich so hoch gefreut hast, da war es okay.

0: Blink 182, First Date auf 88.6 um 5 Minuten nach 8 und dementsprechend ist es wieder an der Zeit für Erzähler mal hier in der Rock'n'Roll Sommerschule. Jetzt während der Sommerferien begleiten wir euch und das Woche für Woche mit einem anderen musikalischen Motto. Wir sind jetzt einmal in Woche 3 schon, wenn man betrachtet für alle in Österreich Ferien. Wir haben begonnen mit dem Emo-Motto, was jawohl, sehr, sehr spannend war zum Ausprobieren auch, was da für Vorschläge reinkommen. Dann gab es die Metal-Woche letzte Woche und in dieser Woche befinden wir uns in der Soundtrack-Woche.
1: Da wollen wir natürlich auch wieder eure Geschichten haben, die sich ja eigentlich in der Soundtrack-Woche ein bisschen von selber erzählen, ne? Weil man hat halt einfach diese eine Szene im Kopf mit diesem einen Soundtrack und mit diesem einen Stück Musik, das diese Szene halt so perfekt untermalt. Und da auch natürlich wieder eure Vorschläge und Geschichten 0676 83 88 6100, immer am liebsten per Sprachnachricht. Ja, hat uns der Stefan was geschickt zu einem Film. Ich würde sagen, den Stil-Film, den kennen wir alle, so diese Bud Spencer Terence Hill Filme.
2: Ja.
1: Ich habe den Erder erwähnt.
2: Leider auch nicht.
3: Ich würde mir das Lied Call Me The Breeze von Lynyrd Skynyrd wünschen. Das Lied kommt in mehreren Filmen vor, aber doch in einem meiner Lieblingsfilme von Terence Hill, ein Solo-Film. Ich bin ein Riesenfan und zwar in Renegade. Ist ja ein unbekannter Film. Da geht es darum, dass eben Terence Hill den Sohn eines Freundes von ihm zu einem erspielten Haus bringen muss. Natürlich nicht ohne Probleme. Dabei werden einige Schlägereien vollzogen und dazu wird eben auch dieses Lied gespielt. Ist ein cooler Film, finde ich. Halt schon älter, aber wie gesagt, ein klassischer Terence Hill-Film und wäre cool, wenn er das spielt.
0: Ja, danke schön, Stefan, für die Erzählung. Was mir auch in dieser Soundtrack-Woche sehr bewusst wird, ist, dass ich wahnsinnig Filme entweder ewig lang schon immer gesehen habe oder überhaupt noch gar nicht gesehen habe, was eine Frechheit ist.
1: Lauter Bildungslücken tun sich da auf bei uns, oder?
2: Man muss halt auch sagen, jetzt sowas wie eben Renegade oder eben so ein Bud Spencer Terence Hill-Film, das ist natürlich ein ganz eigener Stil und auch
0: Geschmack.
2: Ein ganz eigener Humor. Und wenn man das jetzt im Jahr 2026 schaut, dann ist es wahrscheinlich noch ein bisschen schwieriger. Aber wenn man so ein bisschen ja, Blödsinn-Sachen mag, sage ich einmal, dann ist das schon sehr lustig. Und Stefan hat da jetzt eben Renegade vorgeschlagen und der Michael unter anderem, es ist schon einige Male reingekommen, hat uns heute auch geschrieben, oh, der Renegade-Pflichtfilm. Also ja, vielleicht alleine wegen dem Soundtrack etwas, das man sich anschauen kann. Jetzt haben wir eben wieder auch gesagt, bei der Hitze, vielleicht zieht man sich zurück die nächsten Tage und
0: Filmeabend
2: machen, genau, kann man das ja mitnehmen.
0: Und natürlich, Call Me The Breeze jetzt, Stefan, für dich und für alle, die den Film kennen und lieben, jetzt auf 88.6.

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1: Ja, Lynyrd Skynyrd, Call Me The Breeze war das gerade auf 88.6 und der Pferdeanhänger bei Renegade ist doch absoluter Kult, hat ein Stefan geschrieben.
2: Ein anderer Stefan hat das auch sehr gut analysiert. Ich kenne den Film nicht und ich kannte den Song nicht, aber kann mir Terence Hill so gut zu dem Song in einem offenen Jeep auf einer staubigen Landstraße vorstellen. Also ich kenne den Film jetzt auch nicht, aber vielleicht ist es nicht der Jeep, aber der Pferdeanhänger.
1: Wir haben ja viele Empfehlungen bekommen jetzt eben, dass wir unbedingt den Film schauen sollen, alle, die ihn nicht geschaut haben.
3: Ich kann mir auch zu dem Soundtrack sehr gut vorstellen, wie Terence Hill Leute verprügelt.
2: Das geht gut aus.
3: In irgendeiner Bar oder einem Restaurant. Ferdinand hat uns ein Foto geschickt, wo er die Lautstärke im Auto einfach voll aufgedreht hat.
1: Ja, perfekt.
2: Hans sagt auch, Bildungslücke unbedingt anschauen, haben uns eben einige geschrieben. Sollte man machen. Michi schreibt auch gerade, Renegade, komplette Jugenderinnerung. Super Film.
1: Und weil wir auch gesprochen haben davon, dass man ja jetzt ja gerade auch die kommende Hitzewelle wieder nutzen kann, dass man drinnen sich ein bisschen verkriecht und Filmeabende macht. Christoph ist ein bisschen jetzt so...
2: Er macht es ein bisschen unsympathisch.
1: Ich zeige euch, wie es auch geht.
2: Schon ist.
1: Ich beneide dich, Christoph.
2: Christoph schreibt uns, Filmabend machen wir öfters draußen bei dem Wetter. Das heißt ja jetzt noch nichts, aber was ist bitte auf diesem Foto zu sehen?
3: Das, ich kann nicht mehr. Hat der sich da selbst ein Kino in seinen Garten gebaut?
1: Es
3: schaut aus wie eine Mischung aus Hüpfburg und Kinoleinwand.
1: Ja,
2: es ist ein Projektor. Glaub,
3: es ist eine aufblasbare Leinwand.
2: Genau, und das wird halt irgendwie so ein Schutz oder ja, aufblasbar sein. Und dann haben es da Campingsesseln, ein paar Gartensesseln, ein Tisch, auch so eine Art Sofa, sage ich einmal, wo man sich gemütlich machen kann. Und das wirklich mitten unter den Bäumen im Garten. Also Christoph, ich würde sagen, es war zwar kein Wettbewerb, aber du hast gewonnen.
1: Definitiv. Ja. Da würde ich auch Film schon draußen.
2: Sagt er, am Samstag gibt es wieder sein eigenes kleines Filmfestival mit Barbecue und Horrorfilm.
1: Na, Horrorfilm bin ich wieder raus. Ja. Renegade würde ich mal anschauen im Garten.
2: Christoph, wo ist die Einladung?
1: Das 88.6. Weg durch die Soundtrack-Woche jetzt mit Freedos Down und Kryptonite.

0: Windows Down und Kryptonite auf 88.6, 18 Minuten nach 8, das ist der 29. Juli. Man wäre jetzt schon sehr früh dran, aber natürlich besser früh als zu spät.
1: Ja, normalerweise
2: ist das so. Ja.
0: Also wenn man jetzt schon sich überlegen möchte, was man zum Valentinstag verschenkt, dann kann man das machen, nämlich es ist ein Konzert. Und zwar am 14. Februar direkt in der Wiener Stadthalle sind sie live. Five Finger Death Punch.
1: Ich kann mir nichts Romantischeres vorstellen,
0: schon,
1: als zu einer Band zu gehen, die Five Finger Death Punch heißt.
2: Ich würde sagen, wenn es schon Five Finger Death Punch heißt. Ja.
1: Nein, aber sehr cool, da freuen wir uns schon sehr drauf, eben wieder live zu sehen. Und vielleicht werden wir da auch ein bisschen was von ihrem neuen Album hören, das bald kommt.
0: Na, aber bitte hoffentlich.
2: Ja, bald ist fast eine Untertreibung, morgen erscheint es. Und zwar das Album Legacy.
1: Ist heute erst Mittwoch.
2: Na, dann ist es übermorgen, verzeih.
1: Also
2: ich war schon im Donnerstagmodus. Sehr bald, ja, stimmt, dann stimmt's wieder. Ja, Legacy erscheint am Freitag und wir werden das ganze Album in voller Länge spielen, ab 20 Uhr hier auf 88.6.
1: Das lobe ich mir.
2: Es gibt zwei Singles, die sind beide ziemlich neu
0: reingefahren.
2: Ja, vom Schubanen eher Kategorie. Und deswegen glaube ich, kann wirklich sein, dass es ein sehr, sehr, sehr geiles Album wird.
0: Freuen wir uns sehr drauf, eben diesen Freitag ab 20 Uhr in voller Länge Legacy. Und jetzt De Oppresso Lieber.
1: Ist mir lieber.
0: Okay.

0: Five Finger Death Punch. Man darf gespannt sein aufs neue Album. Der Anfang hört sich ja vielversprechend an. Freue mich schon auf einen romantischen Abend live mit Ihnen, schreibt uns die Laura aus der Steiermark, die sich anscheinend schon aufs Five Finger Death Punch Konzert und Album freut.
1: Und das Konzert ja natürlich perfekt am Valentinstag, eben am 14. Februar, sind Sie nächstes Jahr live in der Wiener Stadthalle zu sehen. Das Album kommt am Freitag raus, diesen schon, und das spielen wir ab 20 Uhr hier auf 88.6 in voller Länge.
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0: Ganz im Westen in Dornbirn, da startet man mit 22 Grad in den Tag. Ganz im Osten in Eisenstadt mit 20 Grad und aktuell auch Wolken. In Hartberg wiederum, da jetzt 22 Grad für euren Weg in den Mittwoch. Heute wird es aber wieder sehr, sehr heiß. Bis zu 35 Grad sind möglich. Dazu gibt es im Bergland und im südlichen Niederösterreich auch einige Gewitter.
1: Dankeschön, Kinga. Wir kommen zu den Schlagzeilen und Alex Hücker.
3: Die historisch niedrigen Pegelstände der Donau und anderer Flüsse in Ober- und Niederösterreich haben schwere Auswirkungen auf die Fische. Viele Jungfische sterben, heißt es etwa aus der Wachau. Das Problem wird von Tag zu Tag dramatischer. Das Fischsterben reißt auch die kleinen Lebewesen am Bachgrund mit sich, von denen sich Fische ernähren. Halbzeit im Sommertourismus. Nach einem sehr guten Start im Mai und Juni hoffen die heimischen Hotels und Pensionen jetzt auch auf ein gutes Finale. Eine Prognose ist schwierig, auch weil immer kurzfristiger gebucht wird. Aktuell liegt die Auslastung bei 85% des Vorjahresniveaus. Auffällig ist, dass bei vielen Urlauberinnen und Urlaubern heuer Sparen angesagt ist. Zu den Gewinnern zählen daher Ein- und Zwei-Sterne-Hotels sowie Ferienwohnungen. Auch auf der beliebten griechischen Insel Paros kämpfen die Feuerwehren jetzt gegen einen großen Waldbrand. Erste Dörfer mussten bereits evakuiert werden. Bewohner und Touristen wurden aufgerufen, an die Strände zu flüchten. FIFA-Boss Gianni Infantino sorgt wieder für Diskussionen. Jetzt will er Anteile der Fußball-Weltmeisterschaft an private Investoren verkaufen. Der Deal soll pro Jahr mehr als 4 Milliarden Euro in die FIFA-Kassen spülen. Die Erlöse sollen laut Infantino wieder in den Fußball zurückfließen. Der Europäische Fußballverband UEFA ist klar dagegen und spricht von einer Grenzüberschreitung.
1: Dankeschön, Alex. Der Blick auf die Straßen, 8.26 Uhr, also kurz vor halb neun.
4: Schauen wir nach Niederösterreich, B4 Hornerstraße auf der Umfahrung Niederrußbach. Da gibt es eine Sperre nach einem Unfall. Ausweichen könnt ihr übers Ortsgebiet. Und dann schauen wir noch nach Wien, da hat sich der Marinko bei uns gemeldet.
5: Bei der Wiener Westausfahrt auf der Höhe zur Zufahrt Tiefgarage Hütteldorf dürfte ein Unfall passiert sein. Dort staut er sich schon leicht.
4: Danke Marinko fürs Bescheid geben. Und dann schauen wir noch nach Oberösterreich. Bei Arbeiten gibt es auf der B127 der Rohrbacher Straße Richtung Linz braucht ihr 30 Minuten länger zwischen Ottensheim und Puchenau.
2: Vorsicht, Blitzer!
6: B4 zwischen Zielsdorf und Rabelsbach wird gerade ein mobiler Blitzer aufgestellt.
4: Danke Claudia fürs Bescheid geben.
1: Gute und sichere Fahrt euch.
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1: Um 8.29 Uhr, es ist kurz vor halb neun, der 29. Juli, Weg durch diesen Mittwoch. Gleich mit Queen, We Will Rock You und jetzt Bring Me The Horizon und Strangers. 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

0: Bring Me the Horizon und Strangers auf 88.6. Es ist 8:32 Uhr, kurz nach 8:30. Gleich ist es an der Zeit für gute Seiten, schlechte Seiten, den 88.6 Zeitungscheck. Und da wird es heute sehr unterschiedlich. Nämlich einmal schauen wir in Richtung Denktypen und welche Arten das es gibt eigentlich.
1: Da gibt es eine sehr, sehr spannende neue Studie, ja. Womit wir uns so gedanklich befassen den ganzen Tag über.
0: Wir schauen auch passend zum Wetter Richtung Schwimmen und Wasser.
2: Was man da beachten sollte und vor allem bitte nicht machen sollte.
0: Und es ist ein FSK 18-Thema eigentlich. Wir schauen ein bisschen in die Erotik kurz.
2: In die Online-Erotikwelt.
0: So ist es. Und ein spannendes Profil, das da aufgekommen ist. Nach Queen, We Will Rock You.

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1: Wir schauen zu den Themen des Tages und plaudern ein bisschen darüber und das natürlich jetzt mitten in den Ferien, mitten in der Sommerzeit, ein Thema, das wahrscheinlich die meisten beschäftigt, das Baden gehen.
2: Ja klar, Hitzewelle kommt und sie ist gekommen, um zu bleiben. Ab heute sind bis zu 35 Grad möglich, am Wochenende sogar bis zu 40 und diese Temperaturen, die bleiben uns jetzt einmal erhalten für mindestens 1 bis 1,5 Wochen. Und wer kann, sucht eben natürlich Abkühlung im eigenen Pool, wenn man es besonders gut hat, im Schwimmbad, im See und vielleicht auch in Wien bei der Alten Donau. Und da gibt es jetzt aber schlechte Nachrichten. Die Zeit im Bild hat da gestern was dazu gepostet. Appell gegen Urinstinkt, zu viel Urin in der Alten Donau. Rund 80% der Verschmutzung in der Alten Donau gehen auf die Badegäste zurück, vor allem durch Urin und Sonnencreme. Und das ist wirklich ein Problem, kommt dauerhaft zu viel Verschmutzung ins Wasser, schaut schlecht aus für die Donau, dann geht dem Wasser der Sauerstoff aus, Algen breiten sich aus und Pflanzen und Tiere sterben ab und aus. Und bis das passiert, kann es noch dauern. Also Gott sei Dank, es ist jetzt nicht höchste Eisenbahn, aber trotzdem muss man einfach aufpassen. Und auch die Hitzewellen belasten das Gewässer, kommt auch noch dazu. Der Wasserstand sinkt und das Wasser erwärmt sich. Und da ist eben der Appell, bitte wirklich nicht direkt nach dem Einschmieren ins Wasser zu gehen, sich vorher kurz abzuduschen und die öffentlichen Toiletten zu nutzen. Sollte eh alles klar sein, aber es kann schon sein, dass man sich denkt, naja, ist ja wurscht, Natur, fließendes Gewässer, muss ja wurscht sein. Nein, ist bitte nicht wurscht, vor allem nicht, wenn das sich 1000 Leute denken.
3: Und ja, genau.
2: Ich kann ja da jetzt einfach kurz reinmachen, ist ja egal.
3: Und vor allem, wenn es ein stehendes Gewässer ist, dann geht es gar nicht, dass es wirklich dann nur noch ekelhaft.
2: Der Artikel betrifft jetzt konkret die Donau, aber es gilt natürlich für alle natürlichen Gewässer, dass man da bitte aufpassen soll. Und eben, man kennt es ja auch aus dem Schwimmbad, also bitte einfach nicht direkt eingeschmiert irgendwo reingehen und eben auch nicht ins natürliche Gewässer.
3: Ja, oder vielleicht im Badeteich, beim Kumpel im Garten.
2: Ja.
3: Bitte.
1: Ich denke da immer an die Szene aus, ich glaube Kindsköpfe ist das, wo er dann im Pool ist und du siehst einfach von oben die Aufnahme, wie einfach das Wasser sich blau einfärbt, weil er halt...
2: Ich habe seitdem auch wirklich eine Phobie, dass das so ist. Ich weiß gar nicht, ob das eine Meer ist oder nicht.
3: Nein, das gibt es in manchen Schwimmbädern. Das ist eine spezielle Chemikalie im Wasser, die sich einfärbt.
1: Ich möchte nicht, dass das neben mir auf einmal passiert, dass ich diese Farbe entdecke.
3: Das möchtest du nicht.
1: Nein, und wir möchten auch generell nicht, so möchten wir nicht sein.
3: Nein, möchten wir nicht.
1: Okay.
3: Sind wir besser, alle miteinander.
1: Sind wir besser und tun etwas Gutes. Ich komme jetzt zu einer Geschichte, wo der Dreh vielleicht ein bisschen verrückt ist, weil es ist eigentlich eine lustige Sache, aber hat schon einen ernsten Hintergrund. Nämlich geht's um Social Media und Social Media Profile aller Art und Ausführungen auf den unterschiedlichsten Plattformen. Und wir gehen jetzt aber schon in die erotische Richtung. Also kurz Kinder, Ohren zuhalten vielleicht oder auch nicht, wenn du es ihnen erklären wolltest. Es geht um OnlyFans. Kennt man vielleicht?
3: Es ist eine Plattform.
1: War man vielleicht schon mal oder auch nicht? Hat man zumindest schon mal gehört davon.
3: Mhm.
1: Und ist eine Erotikplattform. Und da ist jetzt ein neues Profil darauf erstellt worden. Ist ein Posting unter anderem von der Zeit im Bild auf Social Media oder auch ein Artikel in der kleinen Zeitung. Nämlich Only Marms. US-Forscher richten OnlyFans-Accounts für Murmeltiere ein. Tatsächlich, die Murmeltiere aus den Rocky Mountains, die haben auf OnlyFans ein eigenes Profil bekommen, eben Only Marms, weil Marmots, Murmeltiere. Und warum das aber gemacht wird, ist eben überhaupt gar nicht einmal lustig, sondern da steckt ein ernster Forschungshintergrund dahinter, ein Forschungsteam eben aus den USA, die da jetzt Probleme haben wegen der massiven Kürzungen der Forschungsgelder. Und die haben gesagt, okay, wir brauchen jetzt irgendeine Taktik, dass wir halt Spendengelder akquirieren und möchten mit diesen Spendengeldern eine der ältesten Tierstudien der Welt retten. Nämlich forschen die schon seit Ewigkeiten, seit Jahrzehnten, erforschen die Murmeltiere in Colorado, um eben zu verstehen, wie sie funktionieren und so weiter. Und nachdem jetzt aber so die Gelder massiv gekürzt werden, ist das halt ein Problem. Und da haben sie sich gedacht, okay, was können wir machen? Erstellen wir doch einfach so ein Profil. Und es wird tatsächlich gepostet von diesem Forschungsteam unter dem Profil Only Marms, aber natürlich nur jugendfreie Videos eben von diesen Gelbbauchmurmeltieren aus den Rocky Mountains. Beim Graben, beim Klettern und beim Knabbern wird hier geschrieben. Kann man sie dann sehen. Super, sie werden es auch ganz wichtig, das haben sie auch betont, natürlich nicht sexualisieren, aber sie möchten damit eben ein bisschen ein Aufsehen erregen und im besten Fall auch Spenden
2: sammeln.
1: Ja, verstehst du?
3: Na, finde ich gut. Ja, Forschung ist und bleibt extrem wichtig und es ist immer schade, wenn genau dort gespart wird. Genau in den Gebieten, die eigentlich für die Zukunft sehr, sehr wichtig sind.
1: Ich finde immer schön, wie kommt man dann auf die Idee? Also wer war derjenige, der sich gedacht hat, was können wir tun? Wir machen ein Profil auf OnlyFans. Für unsere Mumie.
2: Vor allem auf OnlyFans. Also, dass man irgendwie online mit einem Social-Media-Profil Aufmerksamkeit erregt oder keine Ahnung. Also, gäbe es schon einige Möglichkeiten. Aber dass man genau auf OnlyFans kommt, ja, ich meine.
3: Ja, ich sage jetzt mal, wenn sie ein TikTok-Profil gemacht hätten, wären es vielleicht nicht in der Zeitung gelandet.
1: Da wäre es untergegangen
2: in der Menge. Videos da gibt.
3: Auf TikTok gibt es ganz, ganz viele.
2: Aber so landet man in den Medien.
3: Ja,
1: ist die Frage, welcher Denkertyp war der, der sich das überlegt hat?
3: Ja. Da gibt es jetzt eine neue Studie, sehr schöner Übergang. Und ich finde es sehr, sehr spannend. Neue Studie identifiziert 4 Denktypen. Einer davon ist besonders glücklich, schreibt der Standard. Große Frage, woran denken wir so jeden Tag, den ganzen Tag über? Da gab es ja diese berühmte und wahnsinnig oft zitierte Studie vor 10 Jahren mit wie oft denken wir an Sex und Männer im Schnitt 34 Mal am Tag und Frauen 24 Mal, bla bla bla. So, jetzt gibt es eine neue Studie, Forschungsteam aus den USA, die haben ein paar hundert Freiwillige, knapp die Hälfte davon weiblich, also männlich-weiblich knapp Hälfte-Hälfte. Da haben die mitgemacht und die haben ein Smartphone-App bekommen, das hat sich täglich 8 Mal gemeldet, zu zufälligen Zeitpunkten. Und wenn sich das App meldet, dann musst du reinschreiben, woran denkst du gerade. Und auch, wie geht's dir? Also sowohl, was sind deine Gedanken und wie fühlst du dich dabei? Und das ist dann ausgewertet worden. Wahnsinn, Wahnsinn, Wahnsinn. Die Zahl, die ich am allerwenigsten pack, ist, ein Fünftel aller notierten Gedanken hat sich darum gedreht, müde zu sein, Schmerzen zu spüren oder irgendwas anderes Körperliches wahrzunehmen.
1: Okay.
3: Also das finde ich schon eine ein bisschen besorgniserregende Zahl. Dahinter kommt dann erst Arbeit mit 17% und Essen mit 14% und dann kommen Hobbys, Spiele, Kunst etc. Ungefähr die Hälfte waren bewusst gesteuerte Gedanken, die anderen davon so spontan auftauchende Tagträumereien. Und das ist jetzt alles ausgewertet worden und dieses Forschungsteam hat jetzt 4 Typen des Denkens raus quasi gefiltert. Und was sind die 4? Wichtig dazu, bevor ich das sage, es ist nicht eine Person ein Denktyp für immer. Mhm. Sondern das wechselt auch, es kann sich sogar so nach Lebensphase richten, nach Stimmung.
1: So wie Stimmungsring, wechselt
3: genau.
1: Auch immer die Farbe.
3: Ich genau. Wechsel meinen Denktyp. Denktyp kannst du auch wechseln. So, einmal gibt es die Grüblerinnen. Gedanken kreisen häufig um Politik, Kriege, gesellschaftliche Krisen. Das ist übrigens auch die Gruppe, die am meisten Musik hört.
1: Die Grübler.
3: Die am öftesten die an Musik denkt, sagen wir so.
2: Na,
3: dann gibt es die Häuslichen, denken an Herausforderungen des Haushalts, Finanzen oder organisatorische Fragen. Die denken am meisten über Bücher, Filme und Serien nach.
2: Mhm.
3: Und dann gibt es die Körperorientierten, Name sagt eh schon alles, die am meisten über ihren Körper nachdenken.
1: Die sind dann die das Only Moms-Profil auch entdeckten.
3: Wahrscheinlich. Die sind im Schnitt die Jüngsten und das ist die Gruppe, wo überwiegend Frauen sind.
1: Ah.
3: Und dann gibt es die karriereorientierten Genussmenschen, die Work-Hard-Play-Hard-Gruppe. Und das sind die am glücklichsten sind. Die denken am öftesten sowohl an Beruf als auch Freizeitaktivitäten und anscheinend auch die Gruppe, die am besten verdient. Ich glaube nicht, dass das ein zufälliger Zusammenhang ist. Und das sind eben die Glücklichsten und die Karriere- und Genussmenschen. Was auch sehr, sehr spannend finde, jetzt wenn wir noch wieder zum Erotikteil kommen der Studie, Sex kam bei diesen Gedanken extrem selten vor. Fast 24.000 Einträge über das App, woran gerade gedacht wurde. In wie vielen kamen sexuell konnotierte Begriffe vor?
1: Ich habe es leider gerade gesehen.
3: Okay.
1: Ja, ich kann leider nicht mehr
3: mitmachen. Kinga, was schätzt?
2: 200.
3: 25.
1: Ja.
2: Aha.
1: Komplett arg.
3: Und das ist aber so wenig,
1: von
3: dass die...
1: Von 23.000 Einträge.
2: Hätte ich jetzt aber nur an der Zahl, die du vorher genannt hast, hergeleitet, weil ich persönlich oder auch von meinem Umfeld hätte es auch viel weniger eingeschätzt.
3: Ja,
2: aber
3: ja.
2: 25 ist schon wieder sehr wenig.
3: Es ist so wenig, dass das Forschungsteam davon ausgeht, dass die bewusst nicht angegeben wurden. Also dass die einfach sagen, nein, da haben wir uns vielleicht...
2: Nicht geniert, aber halt genau. Trotzdem zurückhaltend.
3: Ja, dass das eher bewusst nicht angegeben
2: wurde. Das finde ich blöd.
3: Ja, also das ist ein bisschen verzerrt, aber Schatz, müssen wir alle karriereorientierte Genussmenschen werden, dann sind wir ja super happy alle.
2: Also ich erkenne mich überall ein bisschen, muss ich
3: glaube,
2: ehrlich
3: sie
2: sagen.
3: Ich glaube, sie haben auch gesagt, es ist nicht so starr, es hat wahrscheinlich jeder was, ein bisschen was von jedem. Die Frage ist halt, was überwiegt.
2: Was überwiegt, okay. Sehr interessant.
1: Das Musik hören wollen auf jeden Fall, das ist der Grübler aber.
2: Das
3: sind die Grübler und die Grüblerinnen, ja genau.
1: Was sind die noch? Die sind sehr interessiert an Politik und Weltgeschehen und so, gell?
3: Weltgeschehen und gesellschaftliche Krisen.
1: Okay. Und dann aber auch Musik.
3: Und dann denken die wahrscheinlich deswegen am meisten an Musik, weil das eine Ablenkung ist.
1: Und dann sofort. Nicht an das andere denken, sofort ja, genau. Ablenkung, Musik. Das ist 88.6, gute Seiten, schlechte Seiten um 8.45 Uhr.

Green Day, Oh Love auf 88.6 und wir kommen von einem Klassiker zu etwas Neuem, das man vielleicht jetzt, genau jetzt in dem Moment kennenlernt. Sehr zu empfehlen, Melrose Avenue gemeinsam mit The Funeral Portrait und Cemetery Friend jetzt auf 88.6.

0: Wie cool, schreibt die Christina. Melrose Avenue featuring the Funeral Portrait mit Cemetery Friend war das auf 88.6. Weg in Richtung Vormittag. Und da schauen wir gleich wieder zu der Rockstar-Reise des Jahrhunderts vielleicht. Und es kann eure sein in den nächsten 10 Minuten.
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3: Heute ist so der erste Tag, wo es wieder richtig heiß wird. Bis zu 35 Grad sind möglich. Dazu gibt es im Bergland und im südlichen Niederösterreich einige Gewitter dann am Nachmittag. Die Temperaturen jetzt für den Start in den Mittwoch sind aber eigentlich noch recht angenehm. In Puchberg sind es 19 Grad, Bad Gastein 14 Grad und in Leibnitz da jetzt 23 Grad.
0: Dankeschön, Kinga. Willkommen zu den Nachrichten und Alex Hücker.
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4: Die freiwillige Verlängerung des Zivildienstes kommt nicht überall gut an. Der Samariterbund etwa hätte sich verpflichtende 12 Monate Zivildienst gewünscht. Auch die für den Zivildienst zuständige Ministerin Claudia Bauer von der ÖVP ist mit dem Ergebnis nicht ganz zufrieden. Sie präsentiert heute die aktuellsten Zahlen zum Zivildienst. Schon jetzt ist klar, dass ab 2040 jährlich 4.000 Zivis fehlen werden. Die nächste Hitzewelle steht bevor. In Italien erwarten die Wetterdienste schon heute Temperaturen von 35 bis 40 Grad. Die Hitze soll bis Ende nächster Woche anhalten. Dazu kommen erneut Tropennächte. Das sind Nächte, in denen die Temperaturen in der Nacht bei mehr als 20 Grad bleiben. Besonders für ältere oder kranke Menschen ist das belastend, warnen Mediziner. Halbzeit im Sommertourismus. Nach einem sehr guten Start im Mai und Juni hoffen die heimischen Hotels und Pensionen jetzt auch auf ein gutes Finale. Eine Prognose ist schwierig, auch weil immer kurzfristiger gebucht wird. Aktuell liegt die Auslastung bei 85% des Vorjahresniveaus. Und Öffi-Nutzer als Paketboten. Diese Idee ist in Wien offenbar nicht aufgegangen. Das Pilotprojekt Öffi-Packerl wurde nach 1,5 Jahren wieder eingestellt. In dieser Zeit sind nur 120 Pakete transportiert worden. Der Plan war, dass Fahrgäste Pakete an Straßenbahnstationen abholen und an einer anderen Station wieder abgeben. Das Projekt wurde mit 1,2 Millionen Euro gefördert.
0: Dankeschön, Alex. Blick auf die Straßen, 8.56 Uhr, kurz vor 9 und wir schauen nach Niederösterreich.
5: Gute Nachrichten jetzt von der B4, der Hornerstraße, Umfahrung Niederrußbach. Die Sperre ist aufgehoben, die Unfallstelle ist geräumt.
0: Gute und sichere Fahrt euch.
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0: Mittlerweile ist es der Weg schon in Richtung Vormittag. Es ist kurz vor 9 und wer heute in den frühen Morgenstunden diesen wunderschönen gelblichen Mond verpasst hat, hat heute in der kommenden Nacht nochmal die Chance auf einen Erdbeermond.
5: Und was ist ein Erdbeermond?
0: Na, was glaubst du, Mike?
5: Er ist rot.
0: Bist du deppert?
5: Nice.
0: Krass. Das ist jetzt eine Analyse gewesen.
3: Dr. Mike Hornig.
5: Lektüre.
0: Warum
5: hier.
0: Gehst du nicht in die Forschung, frage ich mich.
3: Ja.
0: Also ja, genau. Es wird den Erdbeermond geben, Vollmond wieder und eben, warum heißt er so? Weil er rot ist. Schön. Haben wir alles erklärt.
5: Ja, alles gelernt.
3: Und untertags gibt es das große Gelbe, das uns sehr heiße Temperaturen heute bringt.
5: Boah.
0: Das ist die?
5: Herst, was ist jetzt?
0: Na gut, du hast das mit dem Erdbeermond gewusst, muss die Sonne nicht auch wissen. 88,6 Weg durch den Mittwoch.

The Offspring, Why Don't You Get a Job? Das ist 88.6, kurz nach 9 mittlerweile. Und wir schauen gleich zur 88.6 Rockstar-Reise zu Metallica nach Las Vegas. Noch heuer, nämlich am 1. Oktober. Und wie ihr da hinkommen könntet, besprechen wir nach Bon Jovi, You Give Love a Bad Name.

0: Love-Arbeit nehmen. Mittwoch, Vormittag, 9:05. Do you want
1: heaven? Das wirst du nie vergessen. 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Die 88 Sets Rockstar-Reise nach Las Vegas zu Metallica. Metallica gives you heaven,
0: baby. Es ist ein Once-in-a-Lifetime-Moment, der da geschaffen wird, und wir möchten euch den geben.
2: Es geht um eine Konzertlocation, die so speziell ist, dass die Bands, die dort auftreten, die ganze Show darauf anpassen. Deswegen spielen die meistens auch nicht nur einmal dort, sondern gleich mehrmals. Und jetzt im Oktober beginnt die Residency von Metallica im Sphere in Las Vegas, und wir schicken euch dahin, jawohl!
0: Das heißt, wir haben den Flug natürlich für euch.
2: Flug,
0: wir haben ein Hotel für euch. Dann
2: alles.
0: Das Konzert, und dann natürlich geht es auch wieder zurück. Und das alles ist die 88.6 Rockstar-Reise zu Metallica nach Las Vegas am 1. Oktober, also heuer auch schon. Wir haben jetzt bald August schon.
2: Also dafür, dass
0: August, September, und dann schon. Dann geht's schon los. Bist du gescheit?
2: Am besten geht's schon frei halten.
3: Gerade erst wen geschickt zu My Chemical Romance nach Florenz? Das war jetzt im Juli.
0: Die Bernadette,
3: und schon
0: genau.
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3: Und dann wollen wir jetzt natürlich auch mit einigen von euch plaudern und einfach ein bisschen was hören. Wie seid ihr zu Metallica gekommen? Und das haben wir auch gemacht mit dem Tobias aus Graz. Erzähl einmal, wann hast du Metallica für dich entdeckt?
4: Boah, wie alt werde ich da gewesen sein? 12, 13. Bis dorthin eigentlich relativ wenig noch mit Rock-Metal-Musik zu tun gehabt. Eigentlich war es meine Schwester, die mir dann empfohlen, also die mir dann nochmal Nothing Else Matters und so gesagt hat, und hat mir irgendwie gut gefallen. Und ich habe damals ein Klavier gespielt, und je mehr ich das dann gehört habe, desto mehr habe ich mir gedacht, ich will eigentlich diese Metallica-Lieder spielen können, die halt am Klavier schwierig sind. Und habe dann mehr Gitarre besorgt, habe mir Gitarren spielen selbst beigebracht und habe halt mit Metallica sozusagen das Gitarrespielen gelernt. Das ist halt immer irgendwie besser geworden, und der James Hetfield war halt einfach mein Vorbild. Ich habe mir immer gedacht, irgendwann mal auf der Bühne stehen, wie er mit Gitarre und auch dazu singen. Das ist dann auch dadurch nur entstanden. Wäre halt cool. Und ja, jetzt habe ich halt meine eigene Band mit Skyfire, wo ich genau das mache.
0: Ja, bitte, großartig. Ich liebe alles daran, und vor allem, ich bin da fast ein bisschen so aufschauend zu den Leuten, die sagen, ich lerne jetzt extra ein Instrument mir selber, und vor allem auch dann so spezifisch, dass ich sage, Metallica ist mein Vorbild und ich gebe mir da jetzt alle Songs und kann die dann auch so auf der Gitarre spielen. Das ist schon wirklich was, wo der Tobias von Anfang an einen Satz gezeigt hat eigentlich.
2: Ja, und Metallica ist halt so eine Band, die diesen Effekt wahrscheinlich auf viele Leute gehabt hat, ne? Wo du denkst, ja, okay, ich höre diese Songs, die sind so unfassbar geil, ich möchte die irgendwie spielen, ich möchte noch mehr mit diesen Songs machen, als sie nur hören.
3: Ja.
2: Ich möchte sie auch spielen können, und ich bringe mir jetzt selber Gitarre bei. Und mega cool, dass der das auch noch durchgezogen hat, der Tobias.
0: 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Und Saint Anger jetzt für euch, weil genau so rockt das Leben.

0: Oh yeah! Ui, da hat sich der Klaus jetzt sehr gefreut und da ist jetzt zwar nicht abgegangen. Niki hat auch geschrieben, Leute, ich fahre gerade mit dem Auto, da können Sie bitte nicht so einen Banger raushauen.
1: Patrick hat das passende T-Shirt heute an, ein Metallica-Shirt, und schreibt, Mega Saint Anger ist eines meiner Lieblingslieder von Metallica. Lautstärke-Regler ist am Anschlag.
2: Jawohl, meine Lieblingsscheiben von Metallica, und das am Vormittag. Für das unterbreche ich sogar liebend gerne, nur um die Nummer zu genießen. Michael hat uns nicht gesagt, was er unterbricht, aber ich bin mir sicher, es war es wert.
1: Hat er nicht mehr Zeit gehabt, musste die Nummer weiterhören, den Song weiterhören.
0: Ja, Michael, wenn es die Arbeit war, 7 Minuten quasi Rauchpause.
1: Ja, das geht schon.
0: Geht's ja aus. Saint Anger war das, Metallica auf 88,6. 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

0: Måneskin auf 88.6, 9.19 Uhr, kurz nach Viertel 10.
1: Und jetzt auf 88.6. Zeiger mal.
0: Zeit für ein musikalisches Schmankerl. Passend zum Wochenmotto, wir sind in der Soundtrack-Woche. Also es geht um Film und Serie und da hat der Vitus uns das vorgeschlagen.
2: Hallo, ich habe für die Soundtrack-Woche einen Vorschlag, nämlich Extreme Ways von Moby. Das ist im Soundtrack von der Bourne-Trilogie. Und wenn man das in die Kopfhörer hat, während man irgendwo auf der Straße nicht umgeht, dann fühlt man sich wirklich wie ein Agent.
0: Das ist jetzt an der Zeit, zum Agenten zu werden.
3: Sich zu fühlen, ja.
0: Hat irgendwer Bourne gesehen? Irgendwas?
3: Natürlich.
0: Irgendeinen Teil?
4: Nein, leider.
0: Alle.
3: Ich habe von allen sicher alles gesehen, aber die meisten halt im Fernsehen, weißt du, was du mal zuschaltest.
0: So, und so,
3: dass ich jetzt einen wirklich durchgesehen habe, glaube ich nicht.
4: Dann zählt es eigentlich nicht.
3: Aber ich glaube, ich habe schon alles gesehen von denen.
0: Ja, dann wären wir jetzt auch noch per Ohren zum Agenten.
3: Ohrenagentin.
0: Danke, Vitus, für den Vorschlag. Das ist 88.6.

0: Jawohl, Moby, ihr seid die Geilsten, schreibt uns da der Thomas gerade. Und der Didi war mal auf einem Festival, da hat er Moby live gesehen, war richtig gut und das ist ein super Song von ihm. Extreme Ways hat der Vitus vorgeschlagen aus der Born-Identität und ja, wird sie mal Agenten gewesen hoffentlich. Also, das war sein Ziel.
1: Kurz, was war's? 3 Minuten 55 Sekunden Agenten.
0: Sehr gut, das ist 88.6, Weg durch diesen Mittwochvormittag.
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3: Es ist jetzt schon langsam sehr warm, zwischen 20 und 25 Grad müssen wir in Österreich. Bis zu 35 gehen sich heute aus. Das ist jetzt langsam der Beginn der Hitzewelle. Es sind am Nachmittag auch ein paar Gewitter möglich, vor allem im Bergland und im südlichen Niederösterreich.
0: Dankeschön, Kinga. Wir kommen zu den Schlagzeilen und Alex Sücker.
4: Die freiwillige Verlängerung des Zivildienstes kommt nicht überall gut an. Der Samariterbund etwa hätte sich verpflichtende 12 Monate Zivildienst gewünscht. Auch die für den Zivildienst zuständige Ministerin Claudia Bauer von der ÖVP ist mit dem Ergebnis nicht ganz zufrieden. Sie präsentiert heute die aktuellsten Zahlen zum Zivildienst. Schon jetzt ist klar, dass ab 2040 jährlich 4.000 Zivis fehlen werden. Die nächste Hitzewelle steht bevor. In Italien erwarten die Wetterdienste schon heute Temperaturen von 35 bis 40 Grad. Die Hitze soll bis Ende nächster Woche anhalten. Dazu kommen erneut Tropennächte. Das sind Nächte, in denen die Temperaturen in der Nacht bei mehr als 20 Grad bleiben. Besonders für ältere oder kranke Menschen ist das belastend, warnen Mediziner. Halbzeit im Sommertourismus. Nach einem sehr guten Start im Mai und Juni hoffen die heimischen Hotels und Pensionen jetzt auch auf ein gutes Finale. Eine Prognose ist schwierig, auch weil immer kurzfristiger gebucht wird. Aktuell liegt die Auslastung bei 85% des Vorjahresniveaus. Und Öffi-Nutzer als Paketboten. Diese Idee ist in Wien offenbar nicht aufgegangen. Das Pilotprojekt Öffi-Packerl wurde nach 1,5 Jahren wieder eingestellt. In dieser Zeit sind nur 120 Pakete transportiert worden. Der Plan war, dass Fahrgäste Pakete an Straßenbahnstationen abholen und an einer anderen Station wieder abgeben. Das Projekt wurde mit 1,2 Millionen Euro gefördert.
0: Dankeschön, Alex. Blick auf die Straßen, kurz vor 9:30.
1: Da gibt es noch ein paar Ausläufer vom Frühverkehr, vor allem in Oberösterreich auf der B127, wo eine neue Sommerbaustelle für Stau sorgt. Braucht dann immer noch ein bisschen länger. Rohrbacher Straße Richtung Linz zwischen Ottensheim und Buchenau.
2: Vorsicht, Blitzer!
1: Ferdinand hat sich bei uns gemeldet. 1 Richtung Wien, bei St. Pölten Süd, bei der Raststation wird geblitzt. Danke fürs Bescheid geben. Gute und sichere Fahrt.
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0: Kurz vor 9:30 ist es mittlerweile wieder geworden und das heißt, es ist auch gleich an der Zeit für eure Worte, die ihr uns so für den Tag jetzt noch mitgebt per Sprachnachricht. Da haben wir gestern den Gernot gehört und es gibt noch einen Nachtrag eigentlich, weil wir haben dann so ein bisschen gerätselt, warum kommt das daher und warum hat das was mit dem Novarock zu tun. Dann haben wir viele Erklärungen bekommen, werden wir gleich noch nachtragen und natürlich auch was hören, nämlich der Michi ist heute an der Reihe in den nächsten 10 Minuten. Davor noch Musik aus Österreich und jetzt Three Days Grace, Animal I Have Become. Das ist 88.6.

0: Three Days Grace, Animal I Have Become, 88.6, 9.33 Uhr, kurz nach 9:30. Weg durch den Vormittag kann man so ein bisschen die Checkliste durchgehen. Habe ich heute schon einen Kaffee getrunken? Habe ich heute schon etwas Nettes zu einem Kollegen gesagt?
1: Habe ich Hosen an?
0: Zum Beispiel. Ja. Und habe ich abgestimmt schon für meinen Favoriten, für die 88.6 Rot-Weiß Rockstage. Wir sind im Halbfinale und suchen den Headliner 2026.
1: 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Wir hören natürlich auch immer wieder rein, wer ist da alles so im Halbfinale. Und jetzt Spaßpunk aus Österreich. Geben immer gerne Blink-182 als ihre Inspiration an. Und das hört man, finde ich, auch raus.
0: Spatzenhirn, mein altes Ich, jetzt auf 88.6.

0: Das ist 88.6 Rot-Weiß-Rock, Spatzenhirn, mein altes Ich. Weg durch diesen Mittwochvormittag, 9.37 Uhr, kurz nach halb 10, heißt, in der Rock'n'Roll-Sommerschule ist es an der Zeit für eure Worte. Und bevor wir dazu was Aktuellem kommen von Michi, haben wir noch etwas zum Erklären, eigentlich einen Nachtrag von gestern. Der Gernot war nämlich gestern dran mit folgendem.
1: Ich habe eine Weisheit vom Novarock mit, nämlich aus einer Zwiderwurzel wird kein Apfelstrudel.
0: Ja, und das haben wir so stehen gelassen, das hat uns gestern mitgegeben als Spruch des Tages.
2: Funktioniert ja eh auch so, man kann sich was darunter vorstellen und das passt ja auch so, aber wir haben uns dann doch gefragt, wo kommt denn das jetzt genau her? Und ich muss sagen, ich bin schon ein bisschen enttäuscht von dir, Sarah, als alte Novarock-Veteranin,
0: ja,
2: dass du das nicht wusstest und diese Story nicht kennst. Aber es haben uns wirklich sehr, sehr viele geschickt, was es damit auf sich hat. Der Patrick zum Beispiel oder auch die Steffi, die hat uns direkt den Spotted Novarock Facebook-Gruppeneintrag geschickt. Da gibt es ja so eine Gruppe, wo eben immer wieder lustige Momente und Stories geteilt werden. Für die Novarock-Community. Ja, es wirklich, sind immer sehr lustige Sachen dabei. Und die Geschichte zu diesem Spruch kennen anscheinend sehr, sehr, sehr viele in der Novarock-Community. Und zwar hat es einfach einen Streit gegeben am Zeltplatz zwischen einem Typ und einem Mädel und er hat eben, oder man hat gehört, wie er zu ihr sagt, sag einfach, du hast recht und es tut mir leid, bla bla bla. Wir wissen, dass es ein Blödsinn ist und du selbst schuld bist, dass du die Kontaktlinsen daheim vergessen hast und dass das Schnüdel zu weit gespannt ist vom Zelt, ist auch jetzt nicht meine Schuld, also einfach ein typischer Novarock-Streit. Und dann soll er eben gesagt haben, oder die Frau, Leute haben diesen Streit mitbekommen und haben dann über diesen Freund oder zu diesem Typ gesagt, mach da nichts draus, ein Zwiderwurzen wird niemals zu einer Apfelstrudel. Komm lieber zu uns.
0: Ah, das war bezogen dann auf die Freundin, die halt so herumgemeckert hat.
3: Eine Zwiderwurzen
2: war. Eine Zwiderwurzen. Und aus dieser Beziehung kann nichts mehr werden.
0: Ja, ja.
2: Wir haben euch streiten gehört, komm zu uns.
0: Großartig. Spotted Novarock natürlich ist mir ein Begriff, aber den Eintrag habe ich verpasst leider.
3: Ja, dabei ist der eigentlich ein bisschen viral gegangen sogar. Aber egal, eure Worte, die an dieser Stelle immer sind, die brauchen gar nicht so sein, dass sie lange Erklärungen bedürfen. Ihr könnt auch einfach eine Weise zum Tag schicken. Völlig egal was, sagt uns einfach, ich bin der XY aus XY und das ist mein Wort zum Tag. Kurze Sprachnachricht 0676 83 88 6100. Michi aus Weidhofen an der Ips hat uns was geschickt.
4: Das beste Motto, das ich jemals gehört habe und was auch vollkommen zutreffend ist und was ich immer an jedem sage, wenn er irgendeine Situation hat, wo irgendwas in den Arsch gerannt ist, ist einfach seltener Schaden, wo kein Nutzen ist.
3: Seltener Schaden, wo kein Nutzen ist?
0: Check ich nicht.
2: Selten ein Schaden, wo kein
3: Nutzen ist. Hilft's nichts,
2: schaut's nichts. Hilft's nichts, schaut's nichts, quasi.
0: Ah, also ich kann es probieren und im schlimmsten Fall
3: selten
0: passiert nichts.
3: Ein Schaden, wo kein Nutzen ist.
2: Okay, also ist dann eh nichts, ist dann eh wurscht, also auch kein Schaden. Fein, Michi, vielen Dank.
0: Aber jetzt habe ich einen Hirnschaden, weil ich darüber nachgedacht habe, was der Spruch ist.
2: Dann hör auf, darüber nachzudenken. Her mit euren Worten,
3: bitte.
0: Dankeschön, Michi. Gute Besserung an mich und bis morgen.

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1: Sonnig und heiß haben wir es heute wieder in ganz Österreich. Bis zu 35 Grad erwarten wir. Die Sonne knallt heute runter entlang der Alpen. Allerdings am Nachmittag Schauer und Gewitter schon möglich, können sich bis ins südliche Niederösterreich rausziehen. Ausbreiten. So, vereinzelt leider da auch Starkregen und Hagel möglich. Also wenn, dann schon dann wieder gescheit. Ne? Wettertechnisch, temperaturtechnisch, was tut sich aktuell? Ja, es geht schon rasant hinauf. Wir messen zum Beispiel in Wien schon 24 Grad, in Graz 23, auch in Salzburg schon 24. Und morgen gehen die Temperaturen dann hinauf, teilweise auf bis zu 31 bis 38 Grad. Sonne, ganz viel dabei, vereinzelt kurze Schauer und Gewitter, diesmal im Osten des Landes. Und damit weiter zu den Nachrichten und Alex Sücker.
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3: Die neue Verkaufsidee der FIFA sorgt heute für Diskussionen. FIFA-Boss Gianni Infantino will ja Rechte der Fußball-WM für Milliarden an private Investoren verkaufen. Der neue britische Premier Andy Burnham hält gar nichts davon. Die WM ist kein Produkt, sie ist der großartigste Wettbewerb der Welt, sagt er in einem Instagram-Video.
4: The World Cup is not a product. It is the greatest competition in the world and it was never anyone's to sell.
3: Sie ist unverkäuflich, sagt Burnham. Auch Ex-FIFA-Chef Josef Blatter und auch die UEFA warnen heute davor, den Fußball zum Geschäftsmodell zu machen. Ein Donaukreuzfahrtschiff ist in Bulgarien auf Grund gelaufen. Die 200 Menschen an Bord mussten an Land gebracht werden. Die Gründe für das Auflaufen waren schlechte Sicht und der niedrige Wasserstand der Donau. Die freiwillige Verlängerung des Zivildienstes kommt nicht überall gut an. Der Samariterbund etwa hätte sich verpflichtende 12 Monate Zivildienst gewünscht. Auch die für den Zivildienst zuständige Ministerin Claudia Bauer von der ÖVP ist mit dem Ergebnis nicht ganz zufrieden. Sie präsentiert aktuell die Zahlen zum Zivildienst. Schon jetzt ist klar, dass ab 2040 jährlich 4.000 Zivis fehlen werden. Unbekannte sind in das neue Rathaus von Linz eingebrochen. Sie wollten offenbar die Stadtkasse leerräumen. Nachdem sie ein Fenster aufgehebelt und im Gebäude waren, ist aber der Alarm losgegangen. Die Täter konnten flüchten, von ihnen fehlt jede Spur.
1: Naja, und ehrlich, in den Stadtkassen ist ja sowieso nichts drin, ne? Lesen wir ja jeden Tag, hören wir ja jeden Tag. Ja. Schauen wir weiter auf die Straßen. Da gibt es in Oberösterreich aktuell 30 Minuten plus wegen Bauarbeiten auf der B127 Richtung Linz zwischen Ottensheim und Buchenau. Das war's aber laut Polizei. Gute Fahrt.
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1: Einen schönen Vormittag am Mittwoch, 29. Juli. Und wir werden gleich mal genau anschauen, was im Oktober wichtig wäre für uns alle, Richtig wichtig. Ja, da gibt es einen Termin. Der muss rot, dick und fett und kursiv und rundherum eingekreiselt und mit Sterndal rundherum im Kalender stehen. Ja? Was das genau ist, wann der Termin ist, gleich mehr nach KISS und die Ärzte. So rockt der Mittwoch.

0: I Was Made for Loving You. Mit Kiss geht's durch den Vormittag auf 88.6. Einen schönen wünsche ich. Und kurze Frage zwischendurch einmal. 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

0: Ozzy und Lemmy rocken gemeinsam da oben. Hellraiser auf 88.6 am Mittwoch.
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2: Habe ich nämlich gerade einen Anruf gekriegt, vor einer Linzer Nummer. Thema. Kenne nicht, was soll ich bei mir nicht. Und sieben Jahre und sagte, ja, bla bla bla und Umfrage und ich meine, Alter, juckt mir das jetzt dort, juckt mir das nicht. Und genau in dem Moment, wo ich mir das denke, schießt es mir, genauso wie in einer Werbung. Scheiße, vielleicht geht es ums Radio, ne? Sag ich, ja, um was geht's denn gleich, ne? Sagt ja, ne, zwecks Radio und so, ne? Sag ich, okay, passt, dann mache ich schon mit. Und dann habe ich gleich ein wenig gequatscht und da muss ich jetzt nicht mehr lachen. Also, tschüss, baba.
1: Christian, du bist ein Held. Danke, dass du uns unterstützt. Deine Zeit für so eine Telefonumfrage zum Thema Radio hilft uns wahnsinnig. 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
0: Sonnenschein und große Hitze, wobei es wird noch heißer die nächsten Tage. Heute kriegen wir Temperaturen ja, bis zu 35 Grad. Entlang der Alpen kann es am Nachmittag Schauer und auch Gewitter geben. Die wandern dann auch bis ins südliche Niederösterreich. Da sind Starkregen oder Hagelkörner auch möglich. Morgen am Donnerstag dann 31 bis 38 Grad. Vereinzelt kurze Schauer und Gewitter vielleicht im Osten möglich. Und Freitag dann teilweise bis zu 39 Grad maximal mit dabei. Die Temperaturen aktuell sind noch sehr gemütlich, sagen wir es mal an der Stelle, wobei aber auch schon 27 Grad in Linz ist kein Bemmel. Reichenau an der Rack 26 Grad, 28 messen wir schon in Güssing und in Tirol in Reutte gemütliche 23 Grad momentan. Dann schauen wir gleich weiter auf die Straßen. Starten wir in Vorarlberg. Die L197 ist gesperrt bis 17 Uhr. Da werden Strommasten repariert zwischen Stuben und Alperautz. Stuben ist von Vorarlberg aus erreichbar, Zürs und Lech über St. Anton bzw. über Wart. Dann in Niederösterreich A22 Richtung Stockerau, besser gesagt Richtung Hollerbrunn, beim Knoten Stockerau. Wenn man da auf die S5 fahren möchte, bitte Vorsicht, da ist ein Unfall passiert und ihr braucht 10 bis 15 Minuten aktuell länger. Und in Oberösterreich 20 Minuten plus auf der B127 Richtung Linz zwischen Ottensheim und Buchenau wegen Bauarbeiten. Gute Fahrt.
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0: Love Hurts. Hier ist 88.6 am Mittwoch.
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0: Von Samstag bis Samstag geht die ganze Sache und ich hoffe, ihr seid dort mit dabei und wenn nicht, weil vergessen Karten zu checken, dafür gibt's uns. Wiener Kabarett Festival seit Jahren im Wiener Rathaus, im Arkadenhof, wetterfest. Ja, ich meine, gut, Regen ist jetzt nicht unbedingt angesagt, aber auf jeden Fall wunderschönes Ambiente und Lachen jeden Tag ohne Ende, besser als jedes Fitnesscenter. Ich meine, ehrlich, Bauchmuskeltraining, was für Spaß macht das? Null. Lachen macht Spaß. Und noch dazu, wenn man einfach nur gemütlich sitzen kann und schauen, was auf der Bühne passiert. Ein Kabarettist nach dem anderen oder Kabarettistin und es ist wirklich ein sensationelles Programm. Heute dran Stefan Haider und Eva-Maria Marold. Die ist mit dabei mit ihrem Programm Frauen und Kinder zuerst. Und die Lü hat sie zum Podcast getroffen. Generell alle Podcast-Folgen mit dem Wiener Kabarettfestival, mit denen, die auftreten, auf unserer Website radio88.6.at zum Nachhören. Aber darum geht's im Programm von Eva-Maria Marold.
2: Und zwar sind wir eine Tanzband auf einem Kreuzfahrtschiff. Somit ist es irgendwie logisch, dass Musik gemacht wird. Also unser Schiff heißt Costa Decadencia. Auch da wieder ein Augenzwinker. Ich habe halt versucht, das ein bisschen so zu kombinieren, auch ohne jetzt wieder, ich sage dem Publikum ja nichts Neues. Ja. Also ich will jetzt nicht den erhobenen Zeigefinger da in der Hand, in der Luft dauernd herumwackeln und sagen, schaut, sie weiß was, was ihr nicht wisst, das ist ein Blödsinn. Ja. Aber sich auf sympathische, lockere und leichte Weise drüber lustig machen oder meinetwegen auch brüskieren. Ja,
0: ja, ich habe ein bisschen reingeschnuffelt, quasi ins Programm Frauen und Kinder zuerst auf der Costa Decadencia. Klingt circa so.
3: Und die Tap-App, ganz neu. Die Tap-App habe ich runtergeladen. Tap-App kann ich auch empfehlen. Die funktioniert folgendermaßen. Wenn man selbst zu viel Blödsinn erzählt, dann vibriert das eigene Handy und am Display erscheint eine Nachricht, statt um Pappen halten oder so. Ja, das. Moment. Das war nichts Wichtiges.
0: Also, muss ich jetzt schon lachen und das waren jetzt gerade mal nicht mal 30 Sekunden Programm von Eva-Maria Marold. 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Und ich hätte gerne von euch eine Sprachnachricht, wenn wir schon auf der Costa Decadencia unterwegs sind mit Eva-Maria Marold, dann hätte ich gerne eine Sprachnachricht, die nach einem Schiffshorn klingt. Also irgendwie so, ja, 0676 83 886 100. Die WhatsApp-Nummer jetzt schicken, wird dann ausgelöst über WhatsApp und auch über WhatsApp Gewinner oder Gewinnerin. Verständigt.
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Warriors of the World, 88.6 am Mittwoch, 29. Juli. Heute Abend wieder Wiener Kabarettfestival im Wiener Rathaus im Arkadenhof. Geht noch bis Samstag. Jeden Abend zwei Acts, die uns zum Lachen bringen. Heute Stefan Haider und Eva-Maria Marold. Die Eva vor allem mit ihrem Programm Frauen und Kinder zuerst. Da geht's aufs Schiff, auf die Costa Decadencia. Und deswegen habe ich gesagt, so, wer Tickets haben möchte für heute Abend, schickt mal Sprachnachricht mit Schiffshorngeräusch. Ja, so circa. Ich quasi auch nicht, bin ja kein Schiff. Ja, aber da kam schön was rein. Sehr schöne Schiffshorngeräusche.

0: großartig.
1: Bööö, alles einsteigen, Abfahrt.
0: Ja, wobei, Moment einmal. Alles Abfahrt ist das eh nicht eher Bus, Zug und so. Ja, aber wurscht. Ja, lass mal gelten. Schiffshorngeräusch war da, wird jetzt ausgelost und Gewinner oder Gewinnerin dann verständigt. Viel Spaß heute Abend beim Kabarettfestival.
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0: Pink Floyd, another brick in the wall. So klingt der Mittwoch. Hier ist 88.6. Schönen Vormittag, 10 Minuten vor 11. Wie läuft's in der Arbeit? Ja? Gut. Musik gleich wieder nach Wetternachrichten und Verkehr.
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0: Lasset das Schwitzen beginnen. Heute bis zu 35 Grad, viel Sonne mit dabei. Entlang der Alpen, vielleicht am Nachmittag da ein paar Schauer und Gewitter möglich. Das bedeutet auch Sturm, Starkregen und Hagel eventuell dabei. Das Ganze zieht sich bis ins südliche Niederösterreich dann am Nachmittag. Ansonsten bleibt es trocken. Tageshöchstwerte, wie gesagt, 35 Grad heute. 23 haben wir in Kremsmünster in Oberösterreich. 24 Nationalpark Gesäuse in der Steiermark. In Gäus im Burgenland 26 Grad schon. Frischer in Nautas in Tirol. Da gibt es derzeit 22 Grad. Morgen dann noch mehr schwitzen. 31 bis 38 Grad gibt es. Viel Sonne mit dabei. Aber auch da kurze Schauer und Gewitter möglich. Muss nicht, aber kann. Diesmal dann morgen am 1. im Osten des Landes und am Freitag 39 Grad. Hier sind die Nachrichten mit Hannes Haab.
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2: In der deutschen Autoindustrie kracht es weiter. Jetzt will auch der bayerische Autobauer BMW weltweit 8.000 Jobs streichen, ist vom BMW-Management durchgesickert. In Deutschland sind die Bereiche Verwaltung und Entwicklung betroffen. Die Produktion ist ausgenommen, heißt es. BMW produziert auch in Oberösterreich in einem Werk in Steyr. Auch viele heimische Zulieferbetriebe hängen mit dem Autobauer zusammen. Zuletzt haben auch VW, Mercedes, Audi oder Porsche angekündigt, tausende Jobs zu streichen. In Österreich sind weniger Flüchtlinge arbeitslos als noch vor einem Jahr. Das zeigen aktuelle Zahlen der Statistik Austria heute. Im Vorjahr waren um diese Zeit etwa 44.000 Flüchtlinge arbeitslos gemeldet. Heute sind es 37.000. Am häufigsten konnten Männer einen Job finden. Geflüchtete Frauen tun sich weiterhin schwerer. Die meisten Flüchtlinge arbeiten im Tourismus, in der Gastro, im Handel oder in der Industrie. Einen Motorradraser hat die Polizei in der Steiermark gestoppt. Zwei zivile Motorradstreifen haben den 65-Jährigen gestern auf der B20 der Maria-Zeller-Straße mit über 200 geblitzt. Erlaubt sind an dieser Stelle 100 km/h. Seinen Führerschein ist der Mann los, das Bike haben die Polizisten beschlagnahmt. Die neue Verkaufsidee der FIFA sorgt heute für Diskussionen. FIFA-Boss Gianni Infantino will ja Rechte der Fußball-WM für Milliarden an private Investoren verkaufen. Der neue britische Premier Andy Burnham hält gar nichts davon. Die WM ist kein Produkt und unverkäuflich, sagte er in einem Instagram-Video. Auch Ex-FIFA-Chef Josef Blatter und die UEFA warnen heute davor, den Fußball zum Geschäftsmodell zu machen.
0: Also ich glaube, wir kriegen glaube ich alle bald ein Schleudertrauma vor lauter Kopfschütteln, weil geht's noch? Da kommen Ideen auf, gibt's ja nicht. Ja gut, schauen wir auf die Straßen. Da gibt's momentan Verzögerungen wegen Bauarbeiten, schon seit längerem in Oberösterreich auf der B127 Richtung Linz zwischen Ottensheim und Puchenau plus 20 Minuten wegen Bauarbeiten. In Niederösterreich verliert er eine Viertelstunde aktuell auf der A4 Richtung Ungarn bei Bruck an der Leiter. Und in Vorarlberg L197 zwischen Stuben und Alperautz, da gibt es Arbeiten an Strommasten, deswegen ist er gesperrt bis 17 Uhr. Stuben ist von Vorarlberg aus erreichbar, Zürs und Lech über St. Anton bzw. über Wart. Das war's. Gute Fahrt.
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0: Yes, so rockt der Vormittag. Und da schauen wir mal, spechteln wir schon mal ein bisschen Richtung Nachmittag. Um 14 Uhr, 2 Uhr nachmittags, nämlich immer hier bei uns auf 88.6, Doppelkick-Zeit. Das sind zwei ganz spezielle Motivationssongs. Die kitzeln die Motivation wieder raus, während sich die eigentlich aufs Ohr gelegt hat nach der Mittagspause. Gell? Aber wir holen sie wieder hervor. Und im Sommer gibt's den Doppelkick jede Woche mit einem anderen Thema. Wir hatten letzte Woche Songs aus unseren Lieblingsurlaubsländern, ja, aus Spanien, Frankreich, Portugal, Kroatien, Italien, Polen und so weiter und so fort. Diese Woche dreht sich alles um unsere liebsten Kinderserien, Kinderfilm-Soundtracks. So, für eine kleine Reise in die Vergangenheit, Erinnerungen hochholen, motiviert auch. Ja? Deswegen Vorschläge gerne her zu mir. Was darf sein heute im Doppelkick dann um zwei? 0676 83 88 6100, die WhatsApp-Nummer. Und passend dazu spielen wir auch gleich ein kleines Spielchen. Ich sage nur, Kinderserien oder Kinderfilmgeräusche raten. Gleich nach Kings of Leon und My Chemical Romance, I'm Not Okay. So klingt 88.6.

0: You Somebody auf 88.6 am Mittwoch. Einen schönen Vormittag. So, ich habe vorher schon angekündigt. Alex ist auch im Studio.
1: Hallo.
0: Hi. Dass es jetzt gleich wieder Serienraten gibt. Wir spielen.
1: Ja, ich freue mich sehr drauf.
0: Ich freue mich sehr, dass du herinnen im Studio bist. Es geht ja darum, immer um 14 Uhr im Doppelkick gibt's vor allem den Sommer über ein spezielles Thema. Jede Woche steht da unter einem anderen Motto. Und diese Woche dreht sich beim Doppelkick, das sind die zwei speziellen Motivationssongs um 2 am Nachmittag, dreht sich alles um Soundtracks aus Kinderserien oder Kinderfilmen.
1: Ja.
0: Also Ideen gerne schon her zu mir, songtechnisch 0676 83 886 100, die WhatsApp-Nummer. Da kann man aber mehr machen, deswegen gibt es jetzt eine Runde Seriengeräusche raten.
1: Da bist du recht gut, gell?
0: Also überhaupt nicht.
1: Nicht, okay, mir sind die Geräusche meistens bekannt, aber ich kann sie nicht zuordnen.
0: Okay. Na, ich weiß ja, was es ist, ja. Ich habe es ja hergerichtet, aber du weißt es nicht und ihr wisst das ja auch nicht. Deswegen lasst das Raten beginnen, hätte ich gesagt. Hier kommt ein Geräusch und ihr sagt einfach über WhatsApp, woher? Ja, welche Serie, welcher Film? 0676 83 886 100. Ich habe es ein bisschen verkürzt, weil ich befürchte, es ist zu leicht. Achtung!
1: Boah, ja, pass auf. Bitte mach das nochmal.
0: Ja. Nochmal?
1: Was ist das, ein Tier?
0: Was könnte denn das noch sein? Was könnte das sein? Welche Serie? Was könnte das sein? Nochmal, schau.
1: Boah, ich habe überhaupt keine Idee.
0: Was könnte das sein?
1: Weißt du, was das Problem ist? Ich komme nicht mal drauf, was das für ein Geräusch ist.
0: Mhm. 0676 83 88 6 100, die WhatsApp-Nummer. Wow, was geht denn da schon wieder los? Ah, okay, die Alex hat das Handy in der Hand. Das spinnt ein bisschen.
1: Ich sehe nichts.
0: Das ist, so schnell geht das. Okay, pass auf, spielen wir es nochmal. Was ist das, woher kommt das? Ich dachte, das ist schwieriger, schau dich an.
1: Wissen es die Leute?
0: Ja, da kommt so ein bisschen, Fragezeichen.
1: Ach schade, ich komme da jetzt gerade ins Handy nicht rein. Ich würde urgern mitschauen. Sag mal.
0: Du hast auch so gar keine Idee jetzt gerade dabei.
1: Nein, ich komme nicht einmal drauf, was das ist. Es könnte ein Quaken sein. Mhm. Oder irgendetwas verschieben auf einer Glasplatte. Aber was soll das sein?
0: Es ist sehr prägnant für eine Kinderserie. Und wir haben sie, ich sage jetzt mal, alle gesehen. Aber im gewissen Alter haben wir es alle gesehen. Und geliebt. Das geht so schnell. Ja, jetzt kommen die ganzen richtigen Sachen rein. Die Nadine hat zum Beispiel geschrieben, Wookie von Star Wars. Nein.
2: Was haben wir da noch?
0: Na geh, ich hab's ja gewusst, das ist zu leicht. Na da, Felix, ist SpongeBob.
1: Es? Nein. Ah, okay, ja, den kenne ich auch nicht so.
0: Was haben wir so heute dafür? Was haben wir da? Die Verena, das könnte ein Seehund sein. Ja.
1: Ein Tier, ja, genau. Ja,
0: du bist schon auf der richtigen Fährte.
1: Ja. Oder ist das so ein Hupf? Ist das irgendwas von Biene Maya?
0: Nein.
1: Okay, schade.
0: Benjamin Blümchen sagt da jetzt auch jemand. Aber ja, nein, 99% von euch sagen, ja, das hier ist der Flipper. Frech, oder? Fies,
1: ja,
0: oder?
1: Wahnsinn, wie gut seid ihr. Also ich bin tatsächlich, jetzt wo ich es weiß, ich bin ein bisschen sprachlos gerade. Wie gut?
0: Pass auf. Ihr seid wirklich super. Ja, du, keine Ahnung, ich hab's gewusst. Ja. Aber es ist voll in Ordnung. Machen wir noch eins?
1: Ja.
0: Aber spielen wir zuerst noch einen Song.
1: Okay.
0: Ja? Gut, pass auf. Dann spielen wir zuerst Iron Maiden und danach machen wir nochmal Kinderserien, Geräusche raten oder Kinderfilm. Schauen wir mal, was wird. 2 Minutes to Midnight gibt's auf jeden Fall jetzt.

0: Yes, 2 Minutes to Midnight. Hier ist 88.6 am Mittwoch. Einen schönen Mittwochvormittag.
1: Die Gewohnheit.
0: Ja, die Gewohnheit, dieser Hund. Hallo, hallo. Ich habe, weiß ich nicht, über 10 Jahre Nachmittagssendung gehabt und jetzt seit kurzem Vormittag von 10 bis 15 Uhr. Das bleibt auch so. Ich freue mich sehr.
1: Ja.
0: Freue mich auch aber, dass du da bist, Alex.
1: Ich freue mich auch sehr. Vor allem, wenn wir so lustige Spiele machen.
0: Ja, und ich freue mich sehr, dass ihr dabei seid, weil ohne euch ist Spiele spielen langweilig. Ja.
1: Entschuldige, dass ich da jetzt reinquatsche. Ja. Vor allem, ich errate es offensichtlich eh nicht, wie man gerade gesehen hat.
0: Also. Na, wir hatten jetzt vorher gerade, pass auf, das spiele ich nochmal kurz an, damit ihr wisst, worum es geht. Es ist so, dass wir um 14 Uhr, um 2 Uhr am Nachmittag, gibt es immer den Doppelkick. Das sind 2 ganz spezielle Motivationssongs. Gerade um die Zeit sehr wichtig, weil so nach der Mittagspause, nach dem Essen, ist man so müde, gell, möchte man Nickerchen machen, geht aber nicht. Chef sagt ganz sicher nicht. Und somit holen wir mit den Songs die Motivation wieder zurück. Und im Sommer jede Woche ein eigenes Thema für einen Doppelkick und diese Woche geht es um Kinderserien oder Kinderfilm-Soundtracks. Passend dazu haben wir gedacht, dann machen wir doch Serienraten mit Geräuschen. Mhm. Und da war gerade vorher dieses Geräusch hier. Und die Frage war, woher kommt das? Und 99% von euch haben richtig geraten, das war der Flipper. So.
1: Köstlich.
0: Gut, jetzt als nächstes habe ich ein Geräusch vorbereitet, das... Das spiele ich ganz.
1: Okay.
0: Dauert nicht lang, 1 Sekunde. Und kommt, na, das sage ich auch nicht, Kinderfilm oder Kinderserie könnte es sein.
1: Na, sag nichts.
0: Ich sage ja nur.
1: Ich weiß, dass unsere Hörer das sowieso wieder sofort erraten werden.
0: Und die WhatsApp-Nummer zum Mitraten ist 0676 83 88 6100. Woher kommt das hier? Ein verzweifeltes...
1: Oh ja. Ich weiß, was das ist.
0: 0676 83 88 6100, die WhatsApp-Nummer. Du weißt, du bist da sicher, oder was?
1: Also, da würde ich mich jetzt echt wetten trauen.
0: Okay, pass auf, warte, ich schau mal ganz, was da kurz reinkommt. Tina schreibt, dass der Willi von der Biene Maya. Ah, hättest du das auch gesagt?
1: Ja, ist es nicht?
0: Nein.
1: Nein.
0: Klingt ähnlich, ist es aber nicht. Das schreiben ganz viele gerade. Andi schreibt, das sind die Peanuts. Harry schreibt SpongeBob. Christel schreibt Thaddäus. Das kenne ich jetzt wieder nicht.
1: Ich auch nicht, sagt mir nichts. Kannst du es noch einmal spielen?
0: Natürlich.
1: Na, das ist doch einer, der schnauft.
0: Aha, einer, der verzweifelt ist. Markus schreibt auch mal, der faule Willi. Nein, Biene Meier könnte streichen, ist es nicht.
1: Na, schade.
0: Benjamin Blümchen ist es auch nicht, hat gerade vorgeschlagen der Jonas. Nein, auch den könnte streichen. Kommt doch nicht von den Minions, was Chiara Marie gerade geschickt hat. Was könnte das denn noch sein? Dein Gesichtsausdruck liebe ich, das ist richtig so. Genau so nämlich, wie das Geräusch klingt. So.
1: Ja, tatsächlich. Na, ich gehe jetzt so ein bisschen Heidi, irgendwas von der Heidi. Ja, aber wer soll das sein? Na, von der Heidi ist es nicht.
0: Heidi ist es auch nicht. Okay. Thaddäus ist die Krake von SpongeBob. Dankeschön, Stefan. Der Alex und ich sind heute dafür. Aber ja, macht ja nichts.
1: Irgendwas mit die Baba-Babas?
0: Nein.
1: Auch nicht.
0: Christian hat gemeint, Schlümpfe vielleicht. Vielleicht macht da der Faulpelz so ein Geräusch, aber nein, ich suche was ganz Spezielles. Ich helfe euch ein bisschen. Es kommt aus einem Film. Aber da gibt es mehrere Teile, deswegen kann man es eigentlich auch als Serie betrachten. Als Kinderfilmserie.
1: Okay.
0: Ja. 0676 83 88 6100, wie weit soll ich helfen?
1: Na, schon ein bisschen.
0: Kommt keiner drauf.
1: Ist da nicht einmal ein Ansatz? Also, das heißt, wie viele Teile gibt es von diesen Filmen? Dass man da zumindest.
0: Ich glaube 4 auf jeden Fall, wenn nicht sogar mehr.
1: Harry Potter, irgendwas? Nein, das ist zu.
0: Vicky und die starken Männer schreibt die Sandra.
1: Ah, ja, stimmt.
0: Andi schreibt aber South Park. Alles falsch. Die unendliche Geschichte, der Chris, schau dich an.
1: Mhm. Aber Moment einmal, 4 Folgen.
0: Entschuldige, der Günther schreibt gerade, hallo ihr Lieben, das ist Birgit Hofbauer.
1: Am Ende einer Sendung, am Freitag, ja, das kann sein.
0: Nein.
1: Keine Idee.
0: Okay, pass auf, es gibt mehrere Teile. Ich sage mal, was soll ich denn sagen, dass es nicht verraten wird?
1: Aber es ist von einem Menschen. Das ist ein Mensch oder ist das ein Tier?
0: Das ist sehr wohl die Stimme eines Menschen.

0: aber im Film ist es ein Tier.
1: Was?
0: Okay, pass auf. 0676 83 88 6100. Was ist das hier?
1: Ist es ein Zeichentrickfilm oder ein...
0: Animiert. So, pass auf. Otto spielt in dem Film eine Rolle. Der Otto. Ja? Ei. Es geht um Tiere. Ascha, komm schon. Ja! Es ist kalt, jawohl, jawohl. Jetzt haben wir es. Christel, Erik, Tina, Ice Age, jawohl. Aber...
1: Okay.
0: Es ist nicht Sid. Es ist nicht Sid, sondern... Es ist Scratch. Diese kleine Maus, okay, die immer so verzweifelt auf der Suche nach diesem, nach dieser, nicht Nuss, wie heißt es denn, Eichel ist. Ja?
1: Ja.
0: Ja, das ist dieses verzweifelte, wenn er es wieder mal nicht kriegt. Ja?
1: Oh, das war schwer.
0: Okay,
1: aber es haben letztlich doch einige erraten.
0: Jetzt gerade ganz viele. Also, es war von Ice Age, der Scratch. Vielen Dank fürs Mitraten. Aber ich glaube, wir spielen in einer Stunde noch einmal was, oder?
1: Ja.
0: Da werden wir mal ein bisschen was anderes spielen. Da spielen wir dann Kinderserien, Kinderfilmtechnisch eine Runde Wer oder Was bin ich?
1: Ich habe mir schon was überlegt.
0: Ui, Angsti. Da rate ich dann mit euch. Okay, dann freuen wir uns drauf. Jetzt gibt's die Red Hot Chili Peppers.

0: Also Mikro aufdrehen sollte ja. Motionless in White, Fight Like Hell auf 88.6. Nächstes Jahr am Novarock. Motionless in White. 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
0: Sonnenschein und Hitze heute mit dabei. 35 Grad Tageshöchstwerte erwarten uns überall. Also möglich sind sie zumindest überall. Aktuelle Werte, 28 Grad haben wir zum Beispiel schon in Leibniz. In Ried sind 27 Grad und in Bregenz messen wir aktuell schon 29. Viel Sonne mit dabei, am Nachmittag aber vor allem im Bergland. Entlang der Alpen bis ins südliche Niederösterreich teilweise Schauer und Gewitter möglich. Da sind dann noch Sturmböen am Start, Starkregen und Hagel. Morgen dann ähnlich, 31 bis 38 Grad, wir schwitzen weiter, dazu viel Sonne, aber im Osten vielleicht kurze Schauer und Gewitter möglich und am Freitag dann eher im ganzen Land trocken und, entschuldige, sauheiß mit bis zu 39 Grad. 11.28 Uhr, Blick auf die Straßen. Ihr verliert auf der B127 in Oberösterreich Richtung Linz ab Ottensheim 20 Minuten wegen Bauarbeiten. Außerdem in Vorarlberg gesperrt die L197 zwischen Stuben und Alperautz und zwar bis 17 Uhr wegen Reparatur an den Strommasten. Stuben ist von der Vorarlberger Seite aus erreichbar, Zürs und Lech über St. Anton oder über Wart. Gute Fahrt!
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0: Das ist Brooks mit Bitch auf 88.6. Mittwochvormittag, 11.38 Uhr. Auf geht's Richtung Mittagszeit. Auf geht's Richtung Temperaturen steigen. Wir haben jetzt schon teilweise knappe 30 Grad. Zum Beispiel in Bregenz sind es knappe 30 Grad schon momentan. Aber auch zum Beispiel in Graz 28 Grad, Hartberg 29 und heute 35 Grad. Schwitzehitze. Und jetzt wird es von Tag zu Tag leider wieder heißer. Ja? Und deswegen der Batka unterwegs, den schickt man immer raus. Oder ihr könnt ihn auch zu euch bestellen, damit er mit euch plaudert, damit wir wissen, was beschäftigt euch denn. Und da hat er heute einen besonderen Einsatz. Und zwar ist er im Namen der Hitze unterwegs.
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3: Es ist etwas, was ich schon immer im Radio sagen wollte. Kinder, bitte nicht nachmachen. Es wird jetzt gefährlich. Ich bin beim Kuratorium für Verkehrssicherheit und neben mir steht der Armin. Du hast welche Funktion?
4: Mein Name ist Dr. Armin Kaltenegger. Wir beschäftigen uns sehr viel mit den Gefahren von Hitze.
3: Wir werden jetzt über die Hitze reden, aber nicht nur reden. Wir setzen uns in ein weißes, aufgeheiztes Auto, das steht schon den ganzen Tag da, und schauen nach, wie heiß ist es wirklich drinnen, werden aber auch einen TikTok-Trend behandeln. Wir schauen, kann man ein Ei im Auto braten, ja? Also, wir setzen uns einmal rein.
5: So, das ist schon schier heiß. Wie heiß ist denn der Sitz da? Wow. Schau mal nach, du hast ein Messgerät dabei.
4: Oberflächentemperatur des Sitzes 70 Grad.
5: Das merke ich auch.
4: Da hilft die Hose fast nicht mehr.
5: Wir können sie rausziehen.
4: Na, noch schlimmer.
5: So, wir beginnen einmal gleich, weil das ist wichtig. Wie heiß, ach fuck, ist das heiß. Wie heiß ist die Pfanne? 81 Grad, okay. Wir kranken jetzt das Ei. Boah, ist das heiß. Rein. Wir können gleich einmal loslegen, weil es ist wirklich unfassbar heiß. Wie heiß ist das Lenkrad? Ha, heiß. 58, 50er waren wie 100. Du hast ein paar Sachen, die dir wichtig sind zum Thema Hitze. Und ich schaue jetzt mal, was das Ei macht.
4: Da gibt es ein paar so Dinge, die erzählen wir uns ständig. Zum Beispiel das Beste, wenn es so heiß ist, sind ein paar kühle Bierchen. Davon würde ich dringend abraten, denn Alkohol reduziert meine körpereigene Thermoregulation. Wenn ich 3 Bier trinke, schwitze ich nachher wie eine Sau.
5: Okay, aber Abkühlung ist es keine?
4: Nein, sehr beliebt in Innenräumen. Wenn es zu heiß ist, holen wir uns einfach einen Ventilator, dann wird es kühler. Ein Ventilator kühlt nicht um ein Zehntel Grad den Raum ab. Ganz im Gegenteil. Da, wie alle Geräte, einen Motor hat, Motoren werden warm, trägt er zu einer Innenlast bei und erwärmt den Raum eigentlich geringfügig. Ja, subjektiv ist der Windstoß angenehm. Temperaturreduktion erreiche ich keine.
5: Ich sage jetzt mal, was das Ei macht in der Zwischenzeit. Es macht gar nichts. Ja? Also das ist alles ein Schwachsinn, was man da so im Internet sieht. Aber eins sage noch, weil mir brennt das Gesicht.
4: Tagsüber lüften, die Hitze, die ich dann reinbekomme, das kann sein, dass ich die über mehrere Tage nicht mehr rausbekomme, wenn es in der Nacht nicht kalt wird. Ich importiere die draußen warme Luft. Ich habe vielleicht drinnen 27 Grad, draußen 33. Der Raum wird wärmer und der bleibt dann so warm. Das heißt, ich erzeuge für mich ein Temperaturdefizit, das ich nie mehr aufholen kann.
5: Das kann ich echt über Tage lang nicht runterkühlen. Hätte ich echt nicht gewusst. Und eins ist mir noch wichtig, was ich sagen möchte, weil ich bin jetzt ziemlich am Limit für Leute, die Tiere haben und zu sagen, ich lasse das Tier kurz einmal im Auto. Es hat hier jetzt mittlerweile in der kurzen Zeit über 60 Grad bekommen.
4: Ja, das geht sehr schnell. Es sind wenige Minuten. Deswegen raten wir so dringend ab, Haustiere im Auto zu lassen. Und ich glaube, ich brauche es jetzt nicht extra erwähnen. Kinder lassen wir sowieso nicht im Auto, auch nicht ganz kurz.
5: Armin, danke für die Aufklärung. Das Ei hat immer noch nichts gemacht. Es war sehr heiß mit dir.
4: Ja, wir beide zerrinnen hier gerade. Wir sind kein schöner Anblick. Gott sei Dank ist das Rad.
5: Aber auch draußen nicht. So, ich gehe raus. Ich habe eine Hals im Maus.
0: Wir sind kein schöner Anblick. Liebe ich die Aussage. Wie großartig ist das? Dankeschön, Batka. Und ich wiederhole es nochmal. Kein Lebewesen im Auto lassen bei dieser Hitze. Ja? Gut. Sowas. Linkin Park, One Step Closer, jetzt auf 88.6. So rockt der Weg zur Mittagspause.

0: Gänsehautstimme mal, das kennt ihr jedes Mal. Vor allem diese Stimme kennt man so raus, oder? Ach, liebe ich, Alter Bridge auf 88.6 mit Open Your Eyes am Weg Richtung Mittagspause. Es ist 10 Minuten vor 12. Wetternachrichten und Verkehr gibt's gleich. Und danach schauen wir ein bisschen Konzert oder hören wir ein bisschen Konzert. Ja? Mittagsminikonzert. Zwei Live-Songs am Stück gibt's gleich. Und da geht's wieder um ein Geburtstagskind. Das wird sensationell.
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0: Es ist schön, es ist sonnig, es ist sommerlich und es ist warm. Es wird heute noch verdammt heiß, 35 Grad, gehen sich am Nachmittag da und dort aus. Wir messen momentan in Landeck 28 Grad, wir haben in Radstadt 26, in Amstetten sind es derzeit 27 und in der Steiermark mit Zuschlag aktuell 24 Grad. 35 heute dabei, dazu viel Sonne entlang der Alpen, aber am Nachmittag Schauer möglich und auch Gewitter. Und da kann es dann schon stärker regnen oder auch hageln oder stürmen. Das zieht sich bis ins südliche Niederösterreich und morgen am Donnerstag dann wieder heiß, noch heißer, 31 bis 38 Grad dabei. Die Sonne scheint, vereinzelt aber auch Schauer und Gewitter wieder möglich, diesmal am ehesten im Osten des Landes. Hier sind die Nachrichten um 11.51 Uhr mit Hannes Harb.
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2: Sparprogramme mit tausenden gestrichenen Arbeitsplätzen. In der deutschen Autoindustrie kracht es weiter. Jetzt kündigt auch BMW als letzter deutscher Autokonzern an, dass weltweit 8.000 Jobs wegfallen sollen. Ohne Kündigungen, mit Pensionierungen oder mit Golden Handshake durch Abfindungen auf freiwilliger Basis, wie es heißt. Erst diese Woche hat die VW-Tochter Porsche mit dem Wegfall von 5.000 Jobs den Anfang gemacht. Auch die großen Zulieferer bauen Mitarbeiter ab. Im Werk einer Holzindustriefirma in St. Georgen bei Salzburg hat es heute früh in einem Hackschnitzelbunker eine Staubexplosion gegeben. Ein Großaufgebot der Feuerwehr hat den dadurch ausgelösten Brand rasch unter Kontrolle bekommen und gelöscht. Auf der bei Urlaubern beliebten griechischen Insel Paros kämpfen Feuerwehrleute seit Stunden gegen einen großen Waldbrand. Die Menschen aus mehreren Ortschaften sind in Sicherheit gebracht worden. Bewohner sollen laut Medienberichten an die Strände flüchten. Die Feuerwehr auf der Insel ist seit gestern mit Dutzenden Kräften im Dauereinsatz und hat Unterstützung angefordert. Über 1000 Mitarbeiter führender KI-Entwickler wünschen sich jetzt eine KI-Bremse. Sie warnen davor, dass KI außer Kontrolle geraten könnte. Zuletzt hat sich ein System selbstständig Zugang zum offenen Internet verschafft. In einem Brief fordern sie die US-Regierung auf, gemeinsam mit anderen Ländern strengere technische Regeln und Gesetze zu entwickeln.
0: Dankeschön. Ja, wie war das? Habt ihr noch nicht Terminator gesehen? Ja? Schauen wir weiter auf die Straßen und da sind wir gleich wieder fertig. Es tut sich nicht sehr viel, aber Info Fadelberg L197 zwischen Stuben und Alperautz. Bis 17 Uhr vermutlich Sperre. Da müssen Strommasten repariert werden. Stuben ist von der Fadelbergseite aus erreichbar. Zürs und Lech über St. Anton oder über Wart. Gute Fahrt!
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0: Yes, yes. Hallihallo. Mahlzeit. Was gibt's? Musik auf jeden Fall, ja, und die wird runterrinnen wie Öl, weil live, immer um die Mittagszeit auf 88.6 zwei Live-Songs am Stück, damit wir jeden Tag zumindest ein bisschen in Konzertfeeling kommen, weil das einfach ein richtig cooles Gefühl ist, oder? Jawohl, deswegen heute zum Essen eine Band, wo der Sänger, Songwriter und Gründungsmitglied Geburtstag hat, aber am Freitag erst. Jetzt muss ich ehrlich sagen, ich bin jemand, der eigentlich nicht gerne im Vorfeld gratuliert. Ja, tue ich auch nicht, ich erwähne es nur. Die Oma hat immer gesagt, wenn man vorher schon zum Geburtstag gratuliert, bevor er ist. Ja, deswegen sage ich nur, am 31. Juli wird er 45 und wir feiern ihn deswegen mit Live-Musik von seiner Band heute im Mittags-Mini-Konzert, weil in den nächsten Tagen andere Sachen anstehen fürs Mittags-Mini-Konzert. Ja, deswegen machen wir so. Und es geht um Matthew Sanders, der sich selber als der dunkle Charakter der Band nennt und gilt und sich selber dafür hält, sozusagen Avenged Sevenfold. Jetzt auf 88.6 mit Live-Musik, Bad Country und Afterlife. Mahlzeit.
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0: Yes! So rockt die Mittagspause. Gibt's auch noch bei uns auf 88.6 immer um 12 mittags Minikonzert mit zwei Live-Songs am Stück. Heute Avenged Sevenfold mit Bad Country und Afterlife, weil Sänger Matthew Shadows Freitag 45 Jahre alt wird. Und bis dahin haben wir noch andere Termine, also morgen und am Freitag fürs mittags Minikonzert. Deswegen heute schon quasi sein Geburtstag, den wir mit Live-Musik zelebrieren. Und hat gemundet. Hat geschmeckt, glaube ich. Stupsi hat geschrieben, vielen Dank für Avenged Sevenfold. Einmal in Wien live gesehen mit Disturbed als Vorband und gefühlten 15 großen weißen Spritzern. Danach war es finster für mich. So geil, das Mittags-Mini-Konzert. Vielen lieben Dank. Karin aus Wels schreibt, da werden Erinnerungen an 2017 in Wien wach. Avenged Sevenfold mit Disturbed, damals in der Stadthalle, waren alle am gleichen Konzert. Beide Bands waren der Wahnsinn. Danke für den Flashback im positiven Sinne im Mini-Konzert. Auch der Thomas aus Pasching schreibt, yes, arbeite momentan an meiner Metal-Couture-Saison und der Backpatch ist schon drauf und passt die Musik sehr gut. Auch der Markus schreibt, yes, yes, vielen Dank dafür, Konstantin, eine meiner absoluten Lieblingsbands. Vielen Dank dafür. Ja, das war der Plan. Yes, yes. Was darf denn sonst mal sein im Mittags-Mini-Konzert? Was würdet ihr gerne mal hören? Mit zwei Live-Songs am Stück zum Mittag. Vorschläge bitte her. 0676 83 88 6 100. Die WhatsApp-Nummer. Und jetzt weiter essen.
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Spoilers auf 88.6 waren das und das da. Green Day, Brainstew. So rockt der Mittwoch.

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5: Sonnenschein in ganz Österreich. Die Temperaturen gehen auf 35 Grad hinauf. Schwitzetemperaturen. Und es kann auch stellenweise vor allem im Bergland entlang der Alpen oder auch bis in südliche Niederösterreich am Nachmittag vielleicht ein paar Schauer und Gewitter geben. Da kannst du dann auch duschen, also so richtig mit Hagel und Starkregen und so. Ansonsten aber trocken und morgen am Donnerstag 31 bis 38 Grad. Es wird heißer, die Sonne bleibt vereinzelt. Kurze Schauer und Gewitter auch morgen nicht ausgeschlossen, vor allem im Osten Österreichs. Freitag dann größtenteils trocken bei bis zu 39 Grad. Schauen wir auf die Straßen um 12.25 Uhr in Linz. Ein Unfall passiert oder vor Linz. A7 Richtung A1 zwischen Dornach und Urfa. Da hat es einen LKW-Unfall gegeben. Rechte Spur ist hier gesperrt. Da gibt es schon Verzögerungen. Das bitte mit einplanen. Noch ist der Stau nicht mega lang, aber ja. Schon mal mit einplanen auf jeden Fall. Ansonsten schaut es ganz gut aus. Sind uns keine Störungen von der Polizei gemeldet worden. Gute Fahrt.
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0: I Want to Break Free mit Queen geht's durch die Mittagszeit Richtung Nachmittag. Alex im Studio, hi.
1: Hallöchen.
0: Wir spielen wieder ein bisschen.
1: Ja.
0: Ja, freue ich mich sehr drauf. Und zwar, gerade im Sommer, ja, da gibt es noch mehr Spiele, als wir sonst das ganze Jahr über haben. Aber gerade im Sommer auch ganz spezielle Spiele, wie zum Beispiel heute um 14 Uhr, also in eineinhalb Stunden circa, wieder Doppelkick, zwei spezielle Motivationssongs. Doppelkick im Sommer, jede Woche ein spezielles Motto. Da wird es dann noch spezieller. Und die Woche dreht sich dann um 14 Uhr alles um Soundtracks aus Kinderfilmen oder Kinderserien. Und passend dazu wird bei uns auch ein bisschen gespielt, also Quizzes zum Mitraten für euch. Und ich bin jetzt gemeinsam mit euch blank, weil Alex ist etwas oder jemand, wir spielen Wer oder was bin ich.
1: Ja.
0: Passend zum Thema eben Kinderserien oder Kinderfilm. Du hast dir schon etwas oder jemanden ausgesucht, der die das du bist.
1: Ja, ganz genau.
0: Okay, und wir raten jetzt gemeinsam mittels Fragen, wo du nur mit Ja oder Nein antworten darfst.
1: Ja.
0: Was oder wer sie ist, müssen... Ich habe jetzt selber keine Ahnung, ja, aus welcher Serie, wer du bist, raten, also schauen wir mal, 0676 83 88 6 100, die WhatsApp-Nummer. So, das ist jetzt wieder ein bisschen gefinkelt, wie wir da jetzt tun. Pass auf, bist du ein menschliches Wesen?
1: Nein.
0: Nein. Bist du eine Zeichentrickfigur?
1: Ja.
0: Zeichentrickfigur, okay. Jetzt haben wir mal schon das. Genau, Daniel schreibt auch gerade Mensch, Fragezeichen. Nein. Aber bist du als Zeichentrickfigur ein Mensch?
1: Nein.
0: Bist du als Zeichentrickfigur ein Tier? Möchte auch der Daniel wissen?
1: Ja.
0: Okay, Zeichentrick, Tier. Gut. Wir sprechen von Zeichentrick. Sprechen wir oder sprechen... Nein. Bist du animiert?
1: Ich bin Zeichentrick.
0: Zeichentrick. Okay, ich bin Zeichentrick. Gut. 0676 83 88 6100, die WhatsApp-Nummer. Wer oder was ist die Alex zum Thema Kinderserien, Kinderfilme? Daniel möchte gleich als nächstes wissen, hast du Fell?
1: Nein.
0: Du bist nackt? Okay, sie schaut ganz.
1: Darauf okay. Sage ich jetzt nichts.
0: Also kein Fell. Warte, das muss ich mitschreiben. Kein Fell. Warte mal. Achso, da wollen wir eigentlich ein bisschen Spannungsmusik haben. So, passt vielleicht ein bisschen besser oder ist das zu arg?
1: Nein, das passt schon.
0: Das okay.
1: Passt perfekt.
0: Also, du hast kein Fell. Hast du Federn? Möchte die Brigitte wissen.
1: Nein.
0: Du hast auch keine Federn. Also, ich bin nackt. Hast du Flügel? Möchte die Lilly wissen.
1: Nein.
0: Keine Flügel, keine Federn, aber ein Zeichentricktier.
1: Ich freue mich gerade voll.
0: Kein Fell, keine Federn, ja? Flügel hast du auch keine. Boah, ein Zeichentrick. Bist du ein Säugetier, möchte Stefan wissen.
2: Das weiß ich ehrlich gesagt nicht.
0: Okay, Christian, bist du ein Disney-Hund? Nein, weil dann hätte sie ja Fell, oder? Nein, okay.
1: Kein Hund.
0: Bernie, bist du ein Dino?
1: Nein.
2: Wow, wie toll ist das?
0: Sie freut sich voll,
2: wenn
0: man
2: nicht
0: da ankommt. Pascal, hast du Schuppen? Das fragt man eine Frau nicht. Nein.
1: Ja, das nein.
0: Also du hast kein Fell, du hast keine Federn, du hast keine Schuppen. Was bist du für ein Zeichentricktier? Das gibt's ja nicht. Daniel, ein Nacktmull?
1: Nein.
0: Okay, der Helmut ist generell frech. Der schreibt einmal, kommst du generell von Disney?
1: Ja.
0: Disney?
1: Ja. Ziemlich sicher. Ja, oh ja. Ja, ich habe mir es ja sogar aufgeschrieben. Das ist
0: okay.
1: Selbstverständlich.
0: Also keine Federn, kein Fell. Ein Zeichentricktier kommt von Disney. Bist du gelb?
1: Nein.
0: Also können wir mal die Minions ausschließen?
1: Ja.
0: Ja, toll. Super. Hast du ein Geweih? Christoph möchte
1: Nein.
0: das wissen. Auch kein Geweih. Warte mal, Michaela, bist du, warte mal, von SpongeBob? Schwammkopf, der Seestern
1: Nein.
0: Patrick?
1: Nein. Aber da kam schon was Interessantes.
0: Ja. Ist SpongeBob richtig?
1: Nein, absolut falsch.
0: Oh.
1: Also es sind schon zwei, die Ruth ist jetzt relativ weit unten schon.
0: Warte, das haben wir gleich. Ja, die ganz gut unterwegs sind. Okay.
1: Ich bin nicht aus einer Serie, der Pascal fragt. Nein.
0: Okay, lebst du im Wasser?
1: Ja.
0: Du bist im Wasser, keine Serie. Ariel? Kommst du, Ariel irgendwo? Ariel, die Meerjungfrau. Ist das mal der Film, um den es geht?
1: Ganz genau.
0: Okay, warte mal.
1: Ich
0: bist
1: bin
0: du
1: nicht
0: auch Ariel? Okay.
1: Nein, ich bin nicht Ariel. Das hat der Bernhard gefragt. Nein, bin ich nicht. Romana hat auch gefragt. Nein.
0: Nicht Ariel. Okay. Ah, oh, mein Lieblingsfilm als Kind. So, das kann ja nicht so schwer sein. Sebastian, bist
2: schon,
0: du Sebastian?
2: Ja, ich bin
0: ja!
2: Sebastian.
1: Bin ich ein Säugetier? Ich weiß es nicht.
0: Nein,
1: ich
0: glaube nicht, weil sonst musst du ja atmen, ne? Also, Wal ist ein Säugetier, weil das lassen wir jetzt.
1: Das lassen wir jetzt einfach. Ich bin Sebastian von Ariel.
0: Schau mal, pass auf, der Pascal schreibt, ein Fisch hat aber Schuppen. Ja, aber sie ist kein Fisch. Sebastian ist eine Krabbe.
1: Ich habe ja eine Schale.
0: Ja? Eine harte Schale an der weichen.
1: Ja, ganz genau. Ich meine, der Sebastian, der aufpasst auf die Ariel.
0: Ja, das ist richtig. Ja,
1: ja, ganz genau.
0: Großartig. Wow,
1: vielen Dank, dass ihr da so mit dabei seid. Ich weiß gar nicht, wie viel. Da sind über 100 Nachrichten reinkommen. Danke, danke, danke.
0: Das ich sage cool. Auch Dankeschön. Wir werden in einer Stunde nochmal spielen. Da werden wir ich dann überlegen, wer oder was ich im Kinderfilm, Kinderserien-Genre bin. Ich weiß noch nicht, aber...
1: Da kommen jetzt noch ganz viele Nachrichten rein. Ich bin Sebastian von Ariel.
0: Ja.
1: Das Rätsel ist aufgelöst.
0: Ja, aber wir werden beantworten. Ja, okay, passt. Ja. Gut. Dann vielen lieben Dank euch allen. In einer Stunde spielen wir nochmal. Und jetzt gibt's Korn. Coming on dann, so rockt der Mittwoch.

0: The Boys are back in town. So klingt der Mittwoch auf 88.6. Schönen Nachmittag kann man derzeit jetzt schon sagen, oder? 12.47 Uhr. Ja? Sehr gut. Dann einen schönen Nachmittag. Und da ist die Sophie super happy, kann ich auch verstehen. Weil sie hat geschrieben, zu wissen, dass man nicht weit zum See hat und Schönwetterfahrzeug fahren kann, also Motorrad oder Fahrrad. Sie ist in der Nähe vom Fuschelsee daheim. Wow, so schön dort, also richtiger Kraftort dort. Glücksmoment, aber sowas von. Und die teilen wir täglich um diese Zeit miteinander. Um 13 Uhr herum gibt's das Original, das Smile Together auf 88.6. Eben, wir teilen die Glücksmomente miteinander. Die lustigsten und schönsten Momente des Tages. Alles, was zumindest zum Schmunzeln bringt, gilt in diesem Fall, damit wir alle mehr ins Grinsen kommen. Ja? Also kurz mal grübeln. Was war denn bei euch heute so ein Moment? Dann gleich schicken über WhatsApp, dass wir es miteinander teilen können. 0676 83 886 100. Die WhatsApp-Nummer. Gerne auch Sprachnachrichten schicken. Und ich kümmere mich dabei um Wetternachrichten und Verkehr.
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0: So, wir schwitzen gemeinsam, ja, weil heiß, heute bis zu 35 Grad schon möglich im Laufe des Nachmittags. Wir haben aktuell 29 Grad in Scherding. Wir messen in Mariazell momentan 27 Grad, in Spital in Kärnten 29 und in Meierhofen in Tirol aktuell 28 Grad. 35, wie gesagt, heute drin. Nachmittag kann es vielleicht entlang der Alpen bis ins südliche Niederösterreich Schauer oder Gewitter geben. Das sind dann vielleicht auch Hagelkörner und Starkregen möglich. Und morgen am Donnerstag dann 31 Grad, teilweise 38 möglich. Sonne wieder viel mit dabei, aber auch Schauer und Gewitter möglich. Morgen am ersten im Osten des Landes und am Freitag dann größtenteils trocken, 39 Grad. 12.50 Uhr, hier sind die Nachrichten mit Hannes Haab.
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2: In Österreich könnten in Zukunft rund 4.000 Zivildiener pro Jahr fehlen. Gleichzeitig steigt der Bedarf bei Rettung, Pflege und Behindertenhilfe. Zivildienstministerin Claudia Bauer will den Zivildienst deshalb auf bis zu ein Jahr verlängern und das verpflichtend. Und nicht nur auf freiwilliger Basis mit dem 9+2-Modell, wie diese Woche beim Sommerministerrat verkündet. Aktuell gibt es an die 8.000 Zivildiener in Österreich. Gebraucht werden mehr, der Bedarf ist damit zu 90% gedeckt. Weil er die Pflege seiner Mutter schwer vernachlässigt haben soll, hat ein 56-Jähriger heute am Landesgericht Linz 20 Monate bedingt bekommen. Die Frau hat beim Tod Anfang des Vorjahres eitrige Wunden gehabt und soll stark abgemagert und dehydriert gewesen sein. Auch das Haus sei vermüllt gewesen mit einem schweren Schimmelproblem. Der Mann hat eine Persönlichkeitsstörung, steht in einem psychiatrischen Gutachten. Das Urteil gilt bereits. Sparprogramme mit tausenden gestrichenen Arbeitsplätzen. In der deutschen Autoindustrie kracht es weiter. Jetzt kündigt auch BMW als letzter deutscher Autokonzern an, dass weltweit 8.000 Jobs wegfallen sollen. Ohne Kündigungen, mit Pensionierungen oder mit Golden Handshake durch Abfindungen auf freiwilliger Basis, wie es heißt. Erst diese Woche hat die VW-Tochter Porsche mit dem Wegfall von 5.000 Jobs den Anfang gemacht. Auch die großen Zulieferer bauen Mitarbeiter ab. Einen Rekordflug ohne Zwischenstopp hat die australische Airline Qantas aufgestellt. Nach 24 Stunden und 24 Minuten ist die Maschine im südfranzösischen Toulouse gelandet. Nach dem Start in Melbourne hat die Crew also 23.000 Kilometer nonstop zurückgelegt. Ob der Flug des speziell umgebauten Airbus A350 ins Guinness-Buch aufgenommen wird, ist noch unklar. Qantas will ab Oktober nächsten Jahres aber Nonstop-Flüge von Sydney nach London anbieten.
0: Dankeschön. Blick auf die Straßen. Was tut sich da aktuell? Wir schauen gleich einmal nach Tirol, A12 Richtung Bregenz. Kurz nach Völs gibt es einen Unfall, Überholspur gesperrt. Es gibt Stau und aktuell 20 bis 30 Minuten plus. Was tut sich noch? Unfallstelle in Oberösterreich auf der A7 Richtung A1 zwischen Dornach und Urfa. Die ist mittlerweile geräumt, da läuft's gut. Aber es wird noch geblitzt.
1: Vorsicht, Blitzer.
0: Und zwar auf der A2 Richtung Wien beim Knoten Villach im 100er. Dankeschön, Markus, fürs Melden. Gute Fahrt.
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0: Und sagen wir es mal so, wer von euch hat schauspielerisches Talent? Ja? So, pass auf. Schauspieler werden dafür bezahlt, dass sie auf Kommando lachen können. Finde ich ein bisschen schwierig, ja, dass das dann auch echt klingt. Deshalb gibt es die Glücksmomente. Immer auf 88.6, das Original hier, um 13 Uhr. Da teilen wir die lustigsten und schönsten Momente des Tages, um ein bisschen mehr ins Grinsen und Strahlen zu kommen. Weil ehrlich, ich meine, was man teilweise in den Nachrichten so liest, uff. Da kann man zwischendurch ein bisschen Lachen gut gebrauchen, finde ich. Und deswegen teilen wir die lustigsten und schönsten Momente jeden Tag um 13 Uhr miteinander. Die Glücksmomente, wie den von der Julie.
9: Ich würde meinen heutigen Glücksmoment voll gerne mit euch teilen. Und zwar hätte ich seit 6 Jahren schon zur Mammographie gesehen. Und ich habe mein Herz gefasst und die Wahrheit. Und es ist alles in Ordnung. Und ich bin super happy. Danke,
0: für dich. Ja, also 6 Jahre, das ist schon lange Zeit. Deswegen umso schöner, dass alles gut ist. Danke, dass du das mit uns teilst, Julie. Ja, vielen lieben Dank, ich freue mich voll mit. Wie schaut es bei euch aus? Glücksmoment, Großigkeit, Kleinigkeit? Ja, dann gleich schicken, kurz mal grübeln. Zumindest einen Glücksmoment haben wir alle pro Tag. Und den teilen wir miteinander. Es soll mehr gelacht werden. 0676 83 88 6100, die WhatsApp-Nummer. Und Wetten, ganz viele von euch haben jetzt sofort musikalischen Glücksmoment. Ich sehe die Mundwinkel schon raufgehen. Mit Metallica, Set the Show.

0: Deine Gerta Disco, I Write Sins, Not Tragedies auf 88.6. Einen wunderschönen Nachmittag am Mittwoch um 1:04. 13:04 Uhr. Das ist genau die Zeit, wo hier gelacht wird, geschmunzelt wird, gestrahlt wird oder zumindest die Mundwinkel einen Millimeter weiter raufgehen, weil hallo beim Smile Together. Hier werden Glücksmomente geteilt jeden Tag um 13 Uhr. Das ist sozusagen das Original. Damit wir alle mehr ins Grinsen kommen, dieser Tag vielleicht ein bisschen sexier wird, als er ist. Ja, und erreichen Kleinigkeiten. Mario zum Beispiel, Glücksmoment, montiert heute eine Lampe. Taugt ihm, macht Spaß, macht ihn happy. Dann wünsche ich gutes Gelingen. Der Mike aus Oberösterreich hat geschrieben, ich hatte die letzten zwei Tage viele Glücksmomente mit meiner Tochter. 12 Jahre alt, wir waren auf Tochter-Papa-Urlaub in Wien. Ich bin sehr stolz auf sie und ihren Bruder. Super Kids. Time goes by. Oh ja, das geht sehr schnell, gell? Dankeschön fürs Teilen. Die Ruth freut sich, weil sie 14 Kilo Paradeiser geerntet hat und für den Winter gleich eingekocht. Dann kann ich nur sagen, Mahlzeit dann, ja? Und der Jürgen, da geht es auch ums Essen, schreibt, mein Glücksmoment heute war jetzt gerade, habe meinem 4-Jährigen Palatschinke hergerichtet mit Marmelade, Rollen und Schneiden. Und seine Aussage dazu, Papa, du bist der Größte. Oh, wie lieb, da schmeckt die Marmelade gleich noch besser, gell? Und die ganze Palatschinke. Entzücken. Dankeschön fürs Teilen. Und Glücksmoment vom Pascal aus Tirol?
1: Mein Glücksmoment ist einfach jeden Tag, wenn ich arbeiten fahre, weil ich einfach schon weiß, dass ich einfach draußen bin, an der Luft und da arbeiten, wo ich Urlaub machen. Das ist einfach herrlich. Muss auch nicht da, wo andere Urlaub machen sein, sondern es gelang auch einfach draußen sein, jeden Tag. Das ist das Beste, einfach, was es gibt.
0: Das glaube ich. Na dann, einen schönen Tag, schöne Arbeit, ja, liebe Grüße, danke fürs Schicken und jetzt seid ihr dran. Glücksmomente, bitte her zu mir für Smile Together, jeden Tag um 13 Uhr, teilen wir es miteinander, schicken könnt ihr es jederzeit, 0676 83 88 6 100 ist die WhatsApp-Nummer für mehr Grinsen in der Welt, weil ich sag's ganz, ganz ehrlich, schlechte Laune und Depperte gibt's genug und Bob Marley hilft jetzt auch bei der sommerlichen gute Laune mit One Love auf 88.6. Also WhatsApp-Nummer 0676 83 88 6100. Sicher jetzt aber.

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2: Sonne heute in ganz Österreich, Mittwoch, 29. Juli. Die Temperaturen, die gehen heute auf bis zu 35 Grad hinauf. Aktuell messen wir zum Beispiel 34 in Eisenstadt, Spitzenreiter. Haben wir dann die Tageshöchstwerte fast erreicht. Wir haben in Zell am See 29 Grad und in Aigen in der Steiermark auch 29. Sonne heute ganz viel mit dabei. Im Bergland kann es vielleicht etwas regnen oder auch Gewitter geben am Nachmittag. Das breitet sich aus bis ins südliche Niederösterreich. Vereinzelt heißt das auch Starkregen oder Hagel. Morgen am Donnerstag dann noch heißer, 31 bis 38 Grad erwarten wir. Viel Sonne mit dabei, vereinzelt, aber auch kurze Schauer und Gewitter möglich, diesmal im Osten Österreichs. Wir schauen auf die Straßen und da gibt's nicht sonderlich viel Meldungen. Ja, auf den Hauptverbindungen vielleicht teilweise auf der Tangente ein bisschen zart, aber auch da hält sich sehr zurück. Danke Ferien. Und ansonsten haben wir in Vorarlberg nach wie vor eine Sperre, noch vermutlich bis um 17 Uhr. L197 zwischen Stuben und Alperautz ist zu, weil Strommasten repariert werden müssen. Stuben kann von Vorarlberger Seite aus erreicht werden und Zürs und Lech über St. Anton oder über Wart. Das war's. Gute Fahrt.
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0: Wanted, Dead or Alive. Schönen Nachmittag auf 88.6 mit Bon Jovi am Mittwoch. Alex wieder im Studio, die nächste Spielrunde steht an.
1: Ich freue mich voll.
0: Es geht um Wer oder was bin ich? Und zwar zum Thema Kinderserien, Kinderfilme. Weil um 14 Uhr diese Woche im Doppelkick das Thema ist, bei den zwei speziellen Motivationssongs um zwei Serien, Soundtracks von Kinderserien oder Kinderfilmen. So, du warst vor einer Stunde Sebastian.
1: Das von der Ariel, ja, ganz genau, das Krebserl.
0: Die Krabbe, genau.
1: Ja, oder die Krabbe.
0: Und jetzt habe ich was überlegt und das ist immer so schwierig, weil es gibt immer so viel und ich gehöre zu den Menschen mit, je mehr Auswahl ich habe, desto weniger kann ich mich entscheiden.
1: Ja.
0: Aber ich habe mir etwas überlegt, wer oder was ich bin und insofern können wir Spiel starten, was sagst du?
1: Ja, voll, ich bin sehr aufgeregt.
0: So, pass auf, Spannungsmusik hier. So, gut. Also, dann 0676 83 88 6 100, die WhatsApp-Nummer, ob Kinder Film oder Serie, da sage ich noch nichts, aber ratet bitte gerne, schickt eure Fragen, ich darf aber nur mit Ja oder Nein antworten. Der Alex weiß es auch nicht, was ich bin oder wer.
1: Ich weiß es nicht, nein, ich habe keine Ahnung.
0: Ja.
1: Die Leute müssen noch nachdenken, dann stelle ich mal die erste Frage.
0: Na gern.
1: Bist du ein Mensch oder bist du ein, ja okay, der Charlie schreibt genau das Gleiche, bist du menschlich?
0: Das ist bei Kinderserien und Kinderfilmen nicht ganz so leicht zu betiteln, aber im Prinzip nein.
1: Bist du ein Tier?
0: Nein.
1: Also du bist eine Mischung zwischen Mensch und Tier?
0: Nein.
1: Ah, Pascal schreibt auch, bist du ein Tier?
0: Nein.
1: Bist du gezeichnet, fragt die Sabrina?
0: Ja.
1: Also Zeichentrick?
0: Genau.
1: Okay. Hast du Haare?
0: Ja.
1: Ja. Der Pascal fragt, bist du aus einer Serie?
0: Hauptsächlich ja.
1: Was heißt denn das jetzt?
0: Na, geht, es gibt doch zu jeder Serie so schon einen Film und zu jedem Film gibt es Serien. Ja, aber ursprünglich Serie. Naja, ganz ursprünglich wahrscheinlich Film, aber eigentlich Serie. Ich sage einmal, wir kennen es aus einer Serie.
1: Die Tina fragt, bist du Prinzessin? Bist du eine Prinzessin?
0: Nein.
1: Nein, eben. Bist du aus dem Disney-Universum, fragt der Bernhard.
0: Boah, das ist eine gute Frage. Das kann ich so direkt gar nicht beantworten. Warte mal.
1: Wurscht,
0: also nicht so diese ganz typischen Disney-Sachen. Nein, eigentlich nicht. Nein.
1: Der Andi fragt, hast du einen Bart?
0: Nein.
1: Sabrina fragt, bist du ein Zwerg?
0: Nein.
1: Martin fragt, hast du rote Haare?
0: Nein.
1: Bist du ein Monster?
0: Bissi?
1: Ah, bist du aus Holz?
0: Nein.
1: Nein. Raphael, rote Haare haben wir? Nein. Also du hast keine roten Haare. Bist du ein Buchstabe?
0: Nein.
1: Bist du ein Einhorn?
0: Nein. Und ich muss auch ganz kurz vor sagen, es hat da jemand ja gesagt, bist du menschlich?
1: Ja.
0: Das ist genauso wie du vorher, ja? In Zeichentrickform bin ich menschlich.
1: Also du bist in dieser Serie ein Mensch, aber gezeichnet?
0: Genau.
1: Ach so.
0: Also es ist Zeichentrick und im Zeichentrick bin ich ein Mensch.
1: Okay.
0: So.
1: Bist du von Baba Papas? Nein, weil das ist ja kein Mensch. Okay, ach so, sagt der Stefan. Ja, ich auch.
0: Ja,
1: Monster bin ich ja keines.
0: Nein.
1: Ein Fabelwesen bist du auch keines.
0: Nein.
1: Das fragt Julie und noch wer. Pinocchio ist ja eigentlich auch kein Mensch. Nein. Bist du ein Superheld, fragt die Tonara.
0: Nein,
1: definitiv nicht. Prinzessin bist du auch nicht.
0: Nein.
1: Bist du ein Bösewicht, fragt der Pascal.
0: Ja.
1: Oh, ein menschlicher Bösewicht.
0: Mhm.
1: In einem Zeichentrick, Film, Serie, alles. Stefan fragt, bist du alt?
0: Das ist eine gute Frage. Ich schaue ein bisschen älter aus, ja, aber Alter spielt keine Rolle.
1: Also du bist kein Kind und du bist auch kein Opa oder bist du weiblich oder männlich?
0: Männlich. Also
1: Ja. Mhm. Aha, bist du der Joker?
0: Nein.
1: Oh, das wäre ziemlich cool. Da kommt jetzt, bist du Batman?
0: Nein.
1: Okay, ganz oft kommt jetzt, ein Hund ist sie nicht. Nein, Hund bist du nicht. Captain Cook?
0: Nein.
1: Hook?
0: Weder der eine noch der andere. Aber ich habe die richtige Antwort schon gesehen.
1: Ich glaube.
0: 0676 83 88 6 100. Wer oder was bin ich?
1: Da kommt jetzt von ganz, ganz vielen, ich kann gar nicht alle, du bist Gargamel.
0: Ja! Ich hasse Schlümpfe! So,
1: Ist jetzt von so vielen Leuten reingekommen. Ja, irre, Gargamel. Ja, das ist cool. Naja, das ist, stimmt, der ist schon ein bisschen älter, aber nicht ganz alt.
0: Kann man so nicht sagen, gell?
1: Das stimmt, tatsächlich.
0: Und Haare hat er schon, aber halt.
1: Nur so seitlich.
0: So, ja, spezifisch, ja. Streckenweise.
1: Großartig, wer ist das? Irgendwer schreibt, ich war Erster. Becho, Becho, ja, du warst Erster.
0: Gut, du warst der Erste, super. Also gut, also du einmal Krabbe Sebastian von Ariel, ich heute mal Gargamel und dann werden wir uns für morgen auch überlegen, werden wir morgen wieder Werder was bin ich spielen.
1: Es, ich finde es urlaub, der Fritz schreibt 50 plus, der Gargamel ist 50 plus.
0: Naja, und was ist jetzt, Vorsicht, Vorsicht, ist das jetzt heute oder nicht? Ist das jetzt alt oder nicht?
1: Nein, weil ich bin auch 50 plus. Ja, also.
0: Wir waren dann alle auf die 50 zu. Also insofern, nein, jung natürlich.
1: Oh mein Gott, super. Da kommen noch ganz viele Nachrichten rein. Die Birgit ist Gargamel. Großartig. Ja.
0: Gut, na dann, hurra! Die Ärzte gibt's jetzt auf 88.6. Danke fürs Mitraten und morgen die nächsten Spiele bei uns.

0: the Darkness, I Believe in a Thing Called Love auf 88.6 am Mittwoch, 13.48 Uhr. Gleich Wetternachrichten und Verkehr. Und danach 14 Uhr Doppelkick-Zeit. Zwei ganz spezielle Motivationssongs wieder. Und diesmal noch spezieller im Sommer. Jede Woche ein eigenes Motto im Doppelkick. Und diese Woche dreht sich alles um Soundtracks aus Kinderserien oder Kinderfilmen. Und die Carmen hat geschrieben, hallo, euer Doppelkick von gestern bringt mich heute noch zum Schmunzeln. Da hatten wir Bibi Blocksberg und die Punk-Version von DuckTales. Sie schreibt, danke für eure Motivationssongs. Ich freue mich schon auf die nächsten. Ja, und die nächsten zwei kommen gleich.
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0: Schwitzehitze heute in ganz Österreich. Bis zu 35 Grad erwarten wir. Werden wir vielleicht nicht ganz überall kriegen, aber größtenteils 29 Grad. Messen wir momentan in Radstadt am wunderschönen Wörthersee derzeit 30 Grad. Wir haben in Mistelbach momentan 33 Grad und in Innsbruck auch 33. Heute heiß, sonnig, aber auch teilweise gewitterig mit ein paar Schauern und Starkregen oder Hagel möglich, vor allem entlang der Alpen bis ins südliche Niederösterreich. Und morgen am Donnerstag dann bis zu 38 Grad möglich, wieder Sonne, kurze Schauer und Gewitter, morgen im Osten vielleicht mit dabei und am Freitag dann bis zu 39 Grad. 13.50 Uhr, hier sind die Nachrichten mit Hannes Hart.
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3: Zivildiener werden in Österreich immer gefragter. Wegen geburtenschwacher Jahrgänge rechnet Zivildienstministerin Claudia Bauer, dass in etwa 15 Jahren 4.000 Zivis pro Jahr fehlen werden. Gleichzeitig steigt der Bedarf bei Rettung, Pflege und Behindertenhilfe. Statt auf freiwilliger Basis, wie beim Sommerministerrat verkündet, will Bauer den Zivildienst verpflichtend auf bis zu ein Jahr verlängern. Schon jetzt werden Zivildiener gebraucht. Derzeit gibt es an die 8.000 Zivis in Österreich. Damit ist der Bedarf zu 90% gedeckt. Der Stromverbrauch ist im Hitzemonat Juni deutlich gestiegen, um knapp 6% mehr als im Juni letzten Jahres, wie die E-Control ausgerechnet hat. Die Flusskraftwerke haben um 3% weniger Strom erzeugt, die Wärmekraftwerke dagegen um fast 5% mehr. Durch die zweiwöchige Hitzewelle war der Kühlbedarf auch in der Lebensmittelbranche, für Rechenzentren, aber auch in Wohnungen deutlich größer als sonst. Von Anfang Jänner bis Ende März hat es rund 8.000 Verletzte auf Österreichs Straßen gegeben, die meisten davon in Oberösterreich. Die letzten 4 Jahre gibt es in den ersten 3 Monaten stetig mehr Verletzte bei Verkehrsunfällen, ist die Info der Statistik Austria. Im ersten Quartal sind österreichweit im Straßenverkehr auch fast 70 Menschen ums Leben gekommen. In Spanien kehren nach fast einer Woche der Angst und Ungewissheit zehntausende Menschen in den Waldbrandgebieten rund um Madrid in ihre Häuser zurück. In 19 Ortschaften gelten keine Ausgangsbeschränkungen mehr. Evakuierungen sind aufgehoben. Entwarnung wollen die Behörden aber vorerst nicht geben. Hohe Temperaturen in den nächsten Tagen könnten die Löscharbeiten wieder erschweren.
0: Dankeschön. Dann schauen wir weiter auf die Straßen um 13.51 Uhr. Da tut sich zum Glück nicht allzu viel. Nur in Vorarlberg L197 zwischen Stuben und Alperautz. Da ist gesperrt wegen Arbeiten an den Strommasten. Die müssen repariert werden, vermutlich bis 17 Uhr. Stuben kann man von der Vorarlberger Seite aus erreichen. Zürs und Lech über St. Anton oder über Wart. Und geblitzt wird's.
1: Vorsicht, Blitzer.
0: Und zwar haben wir eine Sprachnachricht bekommen für Wien.
4: Auf der A23 Richtung Prag, circa einen Kilometer vor der Ausfahrt Handelsquay, ist die Rennleitung aus dem Blaulichtmilieu dabei, die Rundenzeiten zu messen. Viel Spaß,
0: tschüss. Blaulichtmilieu. Vielen lieben Dank, lieber Putzi, und gute Fahrt.
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0: Yes, Motivation ist unterwegs, Motivation der besonderen Form, der außergewöhnlichen Form. Jeden Tag um 2 am Nachmittag gibt es den 88.6 Doppelkick mit 2 ganz speziellen Songs, die für Motivation sorgen sollen. Und das Nachmittagstief, das sich unfassbar unverschämt nach der Mittagspause breit macht, dass wir das wieder wegkriegen. Ja, weil ich meine, es ist 13.55 Uhr. Der Arbeitstag ist für die meisten noch nicht vorbei. Ja, wie soll man das schaffen ohne Motivation? Deswegen immer 2 ganz spezielle Songs im Doppelkick um 2. Und im Sommer noch dazu noch spezieller, weil jede Woche ein anderes Motto. Und diese Woche gibt es im Doppelkick Soundtracks und Songs aus Kinderserien oder Kinderfilmen. Zwecks der Erinnerung zum Mitträllern und mal ganz kurz beruflich abschalten. Und da freue ich mich sehr. Heute ein Vorschlag. So, warte mal, wo haben wir es denn? Der Chris hat es vorgeschlagen oder auch die Liz hat einen Teil davon vorgeschlagen oder auch die Claudia aus Oberösterreich.
18: Hallo Birgit, einen schönen Nachmittag. Ich hätte was und zwar meine Kinder sind mit der Gummibärenbande groß geworden. Vielleicht wäre das was, würde mich freuen und hoch euch natürlich immer. Muss auch natürlich schmunzeln, aber ist trotzdem viel, viel lieb und nett. Oder das freut sich sicher jeder. Ich wünsche dir einen schönen Nachmittag, alles Gute, Baba.
0: Ja, Gummibärenbande, oder? Oh Gott, wie süß war das. Gibt es in einer ganz speziellen Version den Song und zwar von der Punkrock Factory, damit es ein bisschen geschmackiger auch sein darf. Und das hat der Bruno vorgeschlagen mit der Punkrock Factory. Mache ich sehr gerne. Und außerdem hat die Liz, glaube ich, war das, eine Idee geschickt mit Tom und Jerry. Das machen wir dann im Original mit Udo Jürgens. In diesem Sinne, Gummibären und Tom und Jerry heute im Doppelkick. Musik ab, Motivation an.

0: Also die Gummibären-Version war schon genial. Aber jetzt noch Tom und Jerry, das war in meiner Jugend. Meine Kinder haben die ganze DVD-Box rauf und runter geschaut und jetzt immer noch. Also, Dankeschön. Perfekt.
1: Sehr, sehr, sehr, sehr gerne. Jawohl, Doppelkickzeit. Und gerade im Sommer sind diese zwei Songs nochmal spezieller, weil jede Woche unter einem anderen Motto steht. Und diese Woche dreht sich alles um Songs und Soundtracks von Kinderserien, Kinderfilmen. Und deswegen ganz klar heute mit dabei die Gummibärenbande, weil es viele von euch vorgeschlagen haben, oder auch von Tom und Jerry. Oder Jürgens, vielen Dank für die Blumen. Auch der Tom hat sich dazu gemeldet. So, warte mal, wo haben wir denn? Wo haben wir denn da?
2: Gummibären kann ich auch singen.
3: Da brauchen wir keine Punkrock-Band.
4: 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Das sind die Gummibären.
3: Okay, die Punkrock-Version ist vielleicht besser. Sorry.
1: Na, urschön, Tom, richtig schön. Danke, danke, danke, großartig. Also, ich glaube, kam gut an. Anja hat sich auch gefreut über Tom und Jerry. Genauso auch der Stefan hat geschrieben, Tom und Jerry, wie geil, Conny, perfekte Liedauswahl. Gummibären und Tom und Jerry sind einfach nur Kult. Moare schreibt, saugeil, mein Lieblingszeichentrick, schaue ich heute immer noch gerne. Mit 50, Tom und Jerry, auch der Peter aus Tirol, dem hat es taugt. Ja, das freut mich. Das freut mich. Also falls ihr auch noch Ideen habt. Morgen und am Freitag haben wir noch im Doppelkick um 2 am Nachmittag Kinderserien-Soundtracks oder von Kinderfilmen. Ich sage einmal, da kann man auch breit fächern, weil wenn es jetzt zum Beispiel, es muss ja nicht nur Zeichentrick sein, ne? Kann auch ein bisschen was anderes sein. Ganz egal. Schickt her eure Ideen. 0676 83 88 6100, die WhatsApp-Nummer. Und ich lasse mich überraschen, was dann morgen auf uns wartet um 2.
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ACDC Rock'n'Roll Train auf 88.6 am Mittwoch, 14 Uhr und 12 Minuten. Lenny Kravitz gleich, Five Finger Death Punch und Rev Theory.

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1: Wenn möglich ab zum Wasser und wenn es nur die Dusche ist. Ja, heute heiß 35 Grad, Tageshöchstwerte draußen. Die messen wir teilweise schon am Neusiedlersee. Da haben wir fast 35 Grad. Im Waldviertel sind es um die 30, Salzkammergut so um die 33 Grad und 32 haben wir zum Beispiel in Kufstein. 35 Grad heute dabei. Entlang der Alpen kann es ein bisschen gewittern. Was heißt ein bisschen? Es kann da schon Starkregen oder auch Hagel geben am Nachmittag. Muss nicht, aber kann gebietsweise. Das zieht sich bis ins südliche Niederösterreich. Und morgen ähnlich, aber doch ein bisschen anders. 31 bis 38 Grad. Grad, viel Sonne. Gegen Nachmittag wieder vereinzelt kurze Schauer und Gewitter möglich, diesmal im Osten des Landes. Und am Freitag dann Sonne und bis zu 39 Grad. So, weiter geht's auf die Straßen. Was tut sich denn da aktuell am Weg Richtung Tschechien? Dauert ein bisschen länger, 30 Minuten plus bei Drasenhofen. Und das heißt, da bitte mit diesen 30 Minuten rechnen, einplanen, wie auch immer. Später wegfahren, ganz egal. Ansonsten schaut's aber gut aus, laut Polizei weiterhin gute Fahrt.
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0: Foo Fighters, Learn to Fly auf 88.6 am Mittwoch. Das übernimmt KI für mich. Fliegen lernen, oder?
1: Okay.
0: Naja, was? KI macht ja alles, ne?
1: Du kannst alles.
0: Macht jetzt auch schon auf Terminator. Oh! Schleiermann.
1: Alles eine Frage der Zeit.
0: Anni, du übernimmst jetzt.
1: Hallihallo. Ja? Einen schönen Nachmittag. Wir haben einiges vor. Wir haben einiges vor. Wir haben einiges am Plan. Wir hören beim Batka rein. Der hat ein paar Tipps gegen die Hitze. Ich meine, morgen bitte 38 Grad, um Gottes Willen. Ja.
0: So. Nicht bewegen.
1: Ach, Gottes Willen.
0: Einfach nicht bewegen.
1: Nur die Frage ist, wann die Hitze schlimmer ist. Wenn man sich bewegt oder wenn nicht.
0: Das ist auch wieder wahr. Ja.
1: Was denn jetzt?
0: Ja gut, Regen wäre wichtig. Regen in normalen Mengen wäre wichtig für den Boden. Und ja, das sag ich als hundertprozentiger Sommerliebhaber. Ich habe im August Geburtstag, ich bin Löwe durch und durch. Ja.
1: Aber es gibt einen Unterschied zwischen
0: heiß
1: Sommer
0: und, heiß.
1: Und ja, genau. Ja,
0: ja, ich weiß, das ist jetzt wieder dieses Wettersudern, aber schau mal, das ist im Prinzip nur ein Zeichen für uns alle. Wir stehen auf der gleichen Seite. Ja, ja, und wir schwitzen alle, wir stinken alle.
1: Hast du richtig schön gesagt.
0: Nein, man muss es eh, ich weiß eh, dann hätte ich mir das Beste draus machen. Ich hasse diesen Satz übrigens, aber es ist, wie es ist. Den Satz hasse ich auch. aber der eine Satz, den ich im Herbst nicht mag, der gilt im Sommer nicht. Warte mal, wie ist das, wenn es gibt kein schlechtes Wetter, es gibt nur schlechte Kleidung. Na, was ist bei Hitze? Da gibt es gar keine Kleidung, das ist im besten Fall, aber das ist halt auch, geht auch nicht.
1: Ja, aber das ist auch wieder die Frage, ob es nicht schlimmer wäre, wenn wir alle nackt wären.
0: Ich glaube schon.
1: Ja.
0: So, habt ihr jetzt Bilder im Kopf vom Kollegen gegenüber? Gut, soll erfüllt, ich gehe jetzt.
1: Oh, danke, Birgit.
0: Ja, also viel Spaß mit der Anni, wir hören uns morgen wieder und musikalisch noch dabei The Architects, The Doors und Flogging Molly.

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1: Ja, heute Nachmittag, da liegen die Temperaturen noch bei bis zu 35 Grad. Außerdem ist heute am Mittwoch viel Sonne mit dabei. Vor allem im Bergland müssen wir dann aber jetzt auch immer wieder mit Regenschauern und Gewittern rechnen. Der Donnerstagmorgen, der wird dann auch wieder sehr, sehr heiß bei Temperaturen zwischen 31 und 38 Grad. Dazu zeigt sich wieder viel die Sonne, nur vereinzelt sind wieder Regen und Gewitter möglich. Es ist 14.52 Uhr und damit kommen wir zu den Nachrichten und zu Hannes Hab.
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2: Noch nie hat es in Österreich so viele Ärztinnen und Ärzte gegeben. Über 51.000 sind es derzeit, freut sich die Ärztekammer heute über einen Mitgliederhöchststand. Erstmals sind auch die Frauen mit einem Überhang von 400 Medizinerinnen in der Mehrheit. Trotzdem warnt die Ärztekammer vor einem möglichen Mangel, weil in den nächsten 10 Jahren ungefähr 18.000 Ärzte in Pension gehen werden. Um die Pensionierungswelle abzufedern, braucht es jährlich 1.800 neue Mediziner im System. In Österreich könnten in Zukunft rund 4.000 Zivildiener pro Jahr fehlen. Gleichzeitig steigt der Bedarf bei Rettung, Pflege und Behindertenhilfe. Zivildienstministerin Claudia Bauer will den Zivildienst deshalb auf bis zu ein Jahr verlängern und das verpflichtend und widerspricht damit den Plänen der Regierungskoalition, die sich auf 9+2 Monate geeinigt hat und das vorerst auf freiwilliger Basis. Aktuell gibt es an die 8.000 Zivildiener in Österreich. Gebraucht werden mehr, der Bedarf ist damit nur zu 90% gedeckt, so die Ministerin. Die Trockenheit setzt auch den heimischen Wasserkraftwerken zu. Beim größten Kraftwerksbetreiber, dem teilstaatlichen Verbund, liegt die Stromerzeugung aktuell rund ein Drittel unter dem langjährigen Durchschnitt. Betroffen sind nicht nur die großen Flusskraftwerke an der Donau, am Inn, der Drau oder der Enz, sondern auch über 4.000 Kleinwasserkraftwerke. Nach einem neuen Einbruch will Frankreich seine Museumsschätze besser schützen. Besonders sensible Aufstellungsstücke sollen vorübergehend nicht mehr gezeigt, sondern an sicheren Orten verwahrt werden, bis sie besser gegen mögliche Angriffe geschützt sind. Auch das Museumspersonal soll extra geschult werden. Geplant sind auch unangekündigte Überprüfungen der Sicherheitsstandards von Spezialisten des Kulturministeriums. Zuletzt wurde in Burgund ein einzigartiger keltischer Goldschmuck gestohlen.
1: Danke dir, Hannes. 14.54 Uhr ist es und damit machen wir noch einen Blick auf die Straßen. Alex, was tut sich da aktuell?
3: Ja, doch einiges. Am großen deutschen Eck, da steht ein defekter LKW auf der A8 Richtung München zwischen Bad Reichenhall und Neukirchen. Da dauert es auch ein paar Minuten länger. Viel, viel los ist aktuell wegen Bauarbeiten auch auf der A8 zwischen Bernau und Fraßdorf in Richtung München 20 Minuten plus, in Richtung Salzburg über eine Stunde plus. Dann schauen wir direkt weiter nach Salzburg. Da hat es einen Unfall gegeben auf der B166 zwischen Lindenthal und Annaberg. Der Verkehr wird da wechselweise vorbeigeleitet. In Niederösterreich bei Drasenhofen eine halbe Stunde plus in Richtung Tschechien und es wird geblitzt.
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3: Der Daniel hat uns gerade gemeldet, S31 in Richtung Eisenstadt nach der Abfahrt Mattersburg. Danke fürs Melden, eine gute und sichere Fahrt.
1: Danke, Alex.
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1: Ja, ganz genau so ist es. Und so rockt euer Nachmittag hier auf 88.6. In ein paar Minuten ist es schon wieder 15 Uhr und damit wünsche ich euch einen wunderschönen Start in den Nachmittag heute am Mittwoch, der 29. Juli heute. Und wir gehen es jetzt auch schon wieder direkt an und das jetzt mit Billy Talent. Reckless Paradise. Let's rock.

0: Mit Whitesnake, Here I Go Again durch euren Mittwochnachmittag hier auf 88.6. Es ist 15.05 Uhr und wir haben es ja vorher gerade gehört. Die nächsten Tage, ja, da erwartet uns wieder die große Hitzewelle. Bis zu 38 Grad haben wir da morgen und da muss man aber auch ein bisschen vorsichtig sein. Unser Batka, der war unterwegs und hat ein paar Tipps.
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3: Es ist etwas, was ich schon immer im Radio sagen wollte. Kinder, bitte nicht nachmachen. Es wird jetzt gefährlich. Ich bin beim Kuratorium für Verkehrssicherheit und neben mir steht der Armin. Du hast welche Funktion?
4: Mein Name ist Dr. Armin Kaltenegger. Wir beschäftigen uns sehr viel mit den Gefahren von Hitze.
3: Wir werden jetzt über die Hitze reden, aber nicht nur reden. Wir setzen uns in ein weißes, aufgeheiztes Auto, das steht schon den ganzen Tag da, und schauen nach, wie heiß ist es wirklich drinnen, werden aber auch einen TikTok-Trend behandeln. Wir schauen, kann man ein Ei im Auto braten, ja? Also, wir setzen uns einmal rein. So, das ist schon schier heiß. Wie heiß ist denn der Sitz da? Wow. Schau mal nach, du hast ein Messgerät dabei.
4: Oberflächentemperatur des Sitzes 70 Grad.
3: Das merke ich auch.
4: Da hilft die Hose fast nicht mehr.
3: Wir können sie rausziehen.
4: Na, noch schlimmer.
3: So, wir beginnen einmal gleich, weil das ist wichtig. Wie heiß, ach fuck, ist das heiß. Wie heiß ist die Pfanne? 81 Grad, okay. Wir kracken jetzt das Ei. Boah, ist das heiß. Rein. Wir können gleich einmal loslegen, weil es ist wirklich unfassbar heiß. Wie heiß ist das Lenkrad? Ha, heiß. 58, früher waren wie 100. Du hast ein paar Sachen, die dir wichtig sind zum Thema Hitze. Und ich schaue jetzt mal, was das Ei macht.
4: Da gibt es ein paar so Dinge, die erzählen wir uns ständig. Zum Beispiel, das Beste, wenn es so heiß ist, sind ein paar kühle Bierchen. Davon würde ich dringend abraten, denn Alkohol reduziert meine körpereigene Thermoregulation. Wenn ich 3 Bier trinke, schwitze ich nachher wie eine Sau.
3: Okay, aber abkühlen ist es keine?
4: Nein, sehr beliebt in Innenräumen. Wenn es zu heiß ist, holen wir uns einfach einen Ventilator, dann wird es kühler. Ein Ventilator kühlt nicht um ein Zehntel Grad den Raum ab. Ganz im Gegenteil, da wie alle Geräte einen Motor hat, Motoren werden warm, trägt er zu einer Innenlast bei und erwärmt den Raum eigentlich geringfügig. Ja, subjektiv ist der Windstoß angenehm, Temperaturreduktion erreiche ich keine.
3: Ich sage jetzt mal, was das Ei macht in der Zwischenzeit. Es macht gar nichts. Ja? Also das ist alles ein Schwachsinn, was man da so im Internet sieht. Aber eins sage noch, weil mir brennt das Gesicht.
4: Tagsüber lüften, die Hitze, die ich dann reinbekomme, das kann sein, dass ich die über mehrere Tage nicht mehr rausbekomme, wenn es in der Nacht nicht kalt wird. Ich importiere die draußen warme Luft. Ich habe vielleicht drinnen 27 Grad, draußen 33. Der Raum wird wärmer und der bleibt dann so warm. Das heißt, ich erzeuge für mich ein Temperaturdefizit, das ich nie mehr aufholen kann.
3: Das kann ich echt über Tage lang nicht runterkühlen. Hätte ich echt nicht gewusst. Und eins ist mir noch wichtig, was ich sagen möchte, weil ich bin jetzt ziemlich am Limit für Leute, die Tiere haben und zu sagen, ich lasse das Tier kurz einmal im Auto. Es hat hier jetzt mittlerweile in der kurzen Zeit über 60 Grad bekommen.
4: Ja, das geht sehr schnell. Es sind wenige Minuten. Deswegen raten wir so dringend ab, Haustiere im Auto zu lassen. Und ich glaube, ich brauche es jetzt nicht extra erwähnen. Kinder lassen wir sowieso nicht im Auto. Auch nicht ganz kurz.
3: Armin, danke für die Aufklärung. Das Ei hat immer noch nichts gemacht. Es war sehr heiß mit dir.
4: Ja, wir beide zerrinnen hier gerade. Wir sind kein schöner Anblick. Gott sei Dank ist das Radio.
3: Aber auch draußen nicht. So, ich gehe raus. Ich habe Hals und Maus.
0: Wahnsinn, bitte Leute, da hört es wirklich, schaut's auf euch. Danke die Batka und für euch gibt's natürlich wie immer alle Batkas zum Nachhören auf unserer Homepage radio886.at.

Es ist euer Nachmittag, heute am Mittwoch hier auf 88.6 mit den Toten Hosen Bonnie und Clyde. Es ist 15.15 Uhr heute am 29. Juli und heute, da wird gefeiert. Wir feiern den 73. Geburtstag von Geddy Lee von Rush. Und hier ist auch schon Rush, jetzt auf 88.6, Tom Sawyer.

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3: Ja, der Mittwoch heute, der läuft wieder heiß und sonnig bei Temperaturen zwischen 29 und 35 Grad. Nur im Bergland, da müssen wir heute stellenweise auch mit Gewittern rechnen. Morgen am Donnerstag, da wartet uns wieder die große Hitzewelle mit viel Sonne. Morgen, da gibt es bis zu 38 Grad. Nur hier und da sind wieder die ein oder anderen Schauer mit dabei. Es ist 15.23 Uhr und damit machen wir noch einen Blick auf die Straßen. Alex, was tut sich da aktuell?
4: Ja, es ist relativ viel los. Wir starten da gleich einmal in Niederösterreich bei Drasenhofen, eine halbe Stunde plus bei der Ausreise nach Tschechien. Ein Unfall hat es gegeben auf der A21 Richtung Wien nach dem Knoten Steinhäusl. Da dauert es natürlich jetzt auch schon ein paar Minuten länger. In Oberösterreich eine Sperre nach einem Unfall auf der Eisenstraße zwischen St. Ulrich und Ternberg. Dann schauen wir zum großen deutschen Eck, Bauarbeiten auf der A8 zwischen Bernau und Fraßdorf. Da ist jeweils nur eine Spur frei. In Richtung München 20 Minuten plus, in Richtung Salzburg aktuell eine Stunde plus.
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4: Der Gerhard hat uns gemeldet, A21 in Richtung Salzburg, kurz vor der Auffahrt auf die A1 beim Knoten Steinhäusl wird geblitzt. Danke fürs Melden, eine gute und sichere Fahrt.
3: Danke, Alex.
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0: Die Scorpions, rock you like a hurricane auf 88.6, heute am 29. Juli schon. 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

0: Ja, heute am Mittwochnachmittag, da liegen die Temperaturen noch bei bis zu 35 Grad maximal. Außerdem ist jetzt wieder viel Sonne mit dabei. Vor allem im Bergland müssen wir jetzt aber auch immer wieder mit Regenschauern und Gewittern rechnen. Der 88.6 Wettertrend. Ja, morgen am Donnerstag, da geht es dann sehr, sehr, sehr heiß weiter. Bei Temperaturen zwischen maximal 31 und 38 Grad. Dazu zeigt sich aber auch wieder viel die Sonne. Nur vereinzelt sind wieder Regen und Gewitter möglich. Es ist 15.52 Uhr und damit kommen wir zu den Nachrichten und zu Hannes Happ.
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2: Am Samstag gibt es erneut eine Demo auf der Tiroler Fernpassstraße gegen das geplante Fernpasspaket. Die Anrainer befürchten, dass es mit dem Ausbau noch mehr Verkehr geben wird. Ein Stauwochenende befürchten die Autofahrerclubs, weil unter anderem die Sommerferien in den zwei deutschen Bundesländern Bayern und Baden-Württemberg starten. Den Samstag, wenn möglich, als Reisetag vermeiden und den Fernpass großräumig umfahren, ist der Tipp vom ABÖ, der allerdings auch auf den Ausweichrouten Stau erwartet. Noch nie hat es in Österreich so viele Ärztinnen und Ärzte gegeben. Über 51.000 sind es derzeit, freut sich die Ärztekammer heute über einen Mitgliederhöchststand. Erstmals sind auch die Frauen mit einem Überhang von 400 Medizinerinnen in der Mehrheit. Trotzdem warnt die Ärztekammer vor einem möglichen Mangel, weil in den nächsten 10 Jahren ungefähr 18.000 Ärzte in Pension gehen werden. Um die Pensionierungswelle abzufedern, braucht es jährlich 1.800 neue Mediziner im System. Niedrige Wasserstände durch Hitze und Trockenheit, das macht auch der Schifffahrt in der Salzach Probleme. Das Angebot des Ausflugboots Amadeus ist stark eingeschränkt und auch am Wolfgangsee ist eine Anlegestelle der Linienschifffahrt seit kurzem nicht mehr für alle Schiffe der Flotte erreichbar. Rauchen und Feuer verboten, das gilt ab morgen in den Wäldern Vorarlbergs, weil es so trocken ist und die Waldbrandgefahr hoch ist, heißt es vom Land. Feuer ist auch in den Bereichen rund um einen Wald verboten. Wer auf das Verbot pfeift, muss mit Strafen von über 7.000 Euro oder bis zu 4 Wochen Gefängnis rechnen. Auch abseits von Wäldern appelliert das Land um besondere Vorsicht. Wer Rauch bemerkt oder einen Brand vermutet, soll sofort die Feuerwehr unter 122 anrufen.
0: Danke, Hannes. 15.54 Uhr ist es und damit machen wir noch einen Blick auf die Straßen. Alex, da ist einiges los.
3: Ja, vor allem dieses Mal auch in Wien. Da hat es einen Unfall gegeben auf der Brigitte-Nauer-Lände kurz vor der Nordbrücke. Da gibt es natürlich Stau und gut eine halbe Stunde Zeitverlust. 30 Minuten dadurch auch Stau, 30 Minuten plus und dadurch auch Stau auf der Floridsdorfer Brücke. Außerdem viel los auf der Grünbergstraße Richtung Lände. Da dauert es auch gut eine halbe Stunde länger wegen der Baustelle. In Oberösterreich immer noch die Sperre nach dem Unfall auf der Eisenstraße zwischen St. Ulrich und Ternberg. Und großes deutsches Eck, Bauarbeiten auf der A8 zwischen Berna und Fraßdorf. Da ist jeweils nur eine Spur frei. In Richtung München dauert es eine halbe Stunde länger. In Richtung Salzburg über eine Stunde.
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3: Der Michi hat uns gemeldet, A12 Richtung Wiesing zwischen Schwarz und Wiesing. Da bitte nicht so schnell. Danke fürs Melden. Eine gute und sichere Fahrt.
0: Danke, Alex.
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0: Und damit sind wir auch schon wieder mitten in eurem Nachmittag hier auf 88.6. Ich wünsche euch einen wunderschönen, wenn auch heißen Mittwoch heute. Es ist gleich 16 Uhr und wir haben jetzt wieder einiges vor. Darum würde ich sagen, wir starten direkt wieder rein und das jetzt mit Green Day. Longview. Schönen Nachmittag.

0: Paramore, Misery Business auf 88.6, heute am Mittwochnachmittag, 16.04 Uhr, heute am 29. Juli. Und das heißt, wir sind ja mittlerweile schon in der sage und schreibe dritten Woche der 88.6 Rock'n'Roll Sommerschule. Diese Woche, da dreht sich hier bei uns auf 88.6 alles ums Thema Soundtracks. Ja, sensationelles Thema, finde ich. Da gibt es schon sehr, sehr coole, egal ob Film oder Fernsehen. Und ja, da geht es natürlich wieder um euch. Erzählt uns eure allerliebsten Geschichten zu Soundtracks per WhatsApp 0676 83 88 6100. Natürlich wie immer am allerliebsten per Sprachnachricht, so wie zum Beispiel die Nicole.
1: Also ich bekomme jedes Mal eine Gänsehaut, wenn ich das Lied vom Breakfast Club höre. Und dann immer einfach die letzte Szene im Kopf habe, wo die Kinder, also die Teenager quasi, bemerken, dass egal wie verschieden man ist, man doch zusammenarbeiten kann. Und ja, einfach die Szene, wo der rockige Typ, der immer halt der Bully war von allen, die Faust hochhebt und sich freut, dass er Freunde gefunden hat. Und ja, also ich bin schlecht im Erzählen. Aber falls ihr es kennt, wisst ihr genau, was ich meine.
0: Ja, natürlich wissen wir, was du meinst. Für dich, Nicole, jetzt auf 88.6 aus dem Breakfast Club natürlich. Simple Minds, don't you?

Iron Maiden Run to the Hills durch euren Nachmittag heute am Mittwoch. Und das heißt, morgen am Donnerstag, da geht's schon los. Das Brainbridge Festival steht an. Bis Samstag geht's da gescheit ab. Unter anderem auch mit Rot-Weiß-Rock vom Feinsten. Dom Meyerhofer wird dort auch richtig, richtig abrocken. Der hat erst seine brandneue Single released und genau die hören wir jetzt. Ich sage mal als kleinen Vorgeschmack aufs Brainbridge Festival jetzt auf 88.6. Dom Meyerhofer, Glück!

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1: Ja, der Mittwoch heute, der läuft weiterhin heiß und sonnig bei Temperaturen zwischen 29 und 35 Grad. Nur im Bergland, da müssen wir später stellenweise mit Gewittern rechnen. Morgen am Donnerstag, da wartet uns wieder die große Hitze mit viel Sonne bei Temperaturen von maximal 38 Grad. Nur hier und da sind wieder die ein oder anderen Regenschauer mit dabei. Es ist 16.23 Uhr und damit kommen wir zu den Schlagzeilen und zu Hannes Haab.
2: Am Samstag gibt es erneut eine Demo auf der Tiroler Fernpassstraße gegen das geplante Fernpasspaket. Die Anrainer befürchten, dass es mit dem Ausbau noch mehr Verkehr geben wird. Ein Stauwochenende befürchten die Autofahrerclubs, weil unter anderem die Sommerferien in den zwei deutschen Bundesländern Bayern und Baden-Württemberg starten. Den Samstag, wenn möglich, als Reisetag vermeiden und den Fernpass großräumig umfahren, ist der Tipp vom ABÖ, der allerdings auch auf den Ausweichrouten Stau erwartet. Noch nie hat es in Österreich so viele Ärztinnen und Ärzte gegeben. Über 51.000 sind es derzeit, freut sich die Ärztekammer heute über einen Mitgliederhöchststand. Erstmals sind auch die Frauen mit einem Überhang von 400 Medizinerinnen in der Mehrheit. Trotzdem warnt die Ärztekammer vor einem möglichen Mangel, weil in den nächsten 10 Jahren ungefähr 18.000 Ärzte in Pension gehen werden. Um die Pensionierungswelle abzufedern, braucht es jährlich 1.800 neue Mediziner im System.
1: Danke dir, Hannes. 16.24 Uhr ist es und damit machen wir noch einen Blick auf die Straßen. Ui, Alex, da ist einiges los.
3: Ja, viele defekte Fahrzeuge, viele Unfälle. Wir starten in der Steiermark. Da steht ein defektes Fahrzeug auf der A2 Richtung Wien bei Gleisdorf. Da bitte vorsichtig fahren. Weiter nach Niederösterreich. Ein weiteres defektes Fahrzeug auch auf der A2 in Richtung Wien zwischen Wiener Neustadt und Wöllersdorf. Dann haben wir eine Sperre wegen einer Hubschrauberlandung auf der B15 zwischen Donnerskirchen und Leitergebirge. Und der Fritz hat gemeldet, A1 Richtung Wien bei Steinfeld, da gibt es Stau im Baustellenbereich. In Wien hat es einen Unfall gegeben auf der Tangente in Richtung Kagran vor dem Knoten Prater. Da dauert es gut eine halbe Stunde länger. In Oberösterreich eine Sperre nach einem Unfall auf der Eisenstraße zwischen St. Ulrich und Ternberg. Und großes deutsches Eck, da sind Bauarbeiten auf der A8 zwischen Berna und Fraßdorf. Da ist jeweils nur eine Spur frei. In Richtung München dauert es eine halbe Stunde länger. In Richtung Salzburg über eine Stunde länger.
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3: Und die Bettina hat uns soeben gemeldet, A2 Richtung Graz, kurz vor der Abfahrt Lafnitztal. Danke fürs Melden. Eine gute und sichere Fahrt.
1: Danke, Alex.
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0: Das ist euer Nachmittag heute am Mittwoch hier auf 88.6 mit Queen. Und ich weiß ja nicht, wie es euch geht, aber ich liebe den Zirkus.
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1: Ja, heute am Nachmittag, da liegen die Temperaturen noch bei maximal 35 Grad. Außerdem ist heute am Mittwoch noch viel Sonne mit dabei. Vor allem im Bergland müssen wir aber jetzt immer wieder mit Regenschauern und Gewittern rechnen. Der 88.6 Wettertrend. Wie geht's denn morgen am Donnerstag weiter? Ja, der wird noch einmal heißer, aber Temperaturen zwischen 31 und maximal 38 Grad. Dazu zeigt sich außerdem wieder viel die Sonne. Nur vereinzelt sind wieder Regen und Gewitter möglich. Es ist 16.51 Uhr, Verzeihung, und damit kommen wir zu den Nachrichten und zu Hannes Ab.
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2: Die nächste Hitzewelle steht vor der Tür. Besonders heiß wird es in den kommenden Tagen im Osten Österreichs. Stellenweise sind wieder bis zu 40 Grad möglich. Damit einher geht auch wieder Trockenheit und eine erhöhte Waldbrandgefahr. Seit Jahresbeginn hat es im gesamten Bundesgebiet schon über 270 Waldbrände gegeben. Noch kein Brand aus in Tirol im Gemeindegebiet von Kufstein. Der gestern ausgebrochene Waldbrand ist aber eingedämmt. Bis zu 100 Glutnester wurden gelöscht. Wegen der Hitze ist die Lage aber schwer abzuschätzen. 8000 Quadratmeter Fläche waren von den Flammen betroffen. Warum es gebrannt hat, ist weiter unklar. Das kommende Reisewochenende wird eines der stärksten in diesem Sommer. In den großen deutschen Bundesländern Bayern und Baden-Württemberg beginnen die Sommerferien für immerhin rund 3,2 Millionen Schülerinnen und Schüler. Zusätzlich wird Samstagvormittag die Fernpassstrecke wegen Demos gesperrt sein. Die Autofahrerclubs rechnen mit kilometerlangen Staus und raten, wenn möglich, den Samstag als Reisetag zu vermeiden.
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2: Gibt's bereits für den kommenden Schulstart im Herbst durchwegs gute Noten. Für Schultaschen hat der Verein für Konsumenteninformation im aktuellen Test verteilt. 13 Modelle für Volksschulkinder hat der VKI getestet. Die meisten haben mit gut abgeschnitten. Für die schlechtesten Modelle haben die Tester ein durchschnittlich vergeben. Getestet wurde, wie haltbar, praxistauglich die Schultaschen sind und wie gut sie die Kinder im Straßenverkehr sichtbar machen. Alle Infos stehen auf vki.at.
1: Danke dir, Hannes. Und damit gebe ich weiter an die Alex mit dem Blick auf die Straßen. Was tut sich da?
3: In Oberösterreich ist ein Unfall passiert auf der A8 in Richtung Wels. Bei Wels, da ist aktuell nur die rechte Spur frei. In der Steiermark immer noch das defekte Fahrzeug auf der A2 Richtung Wien bei Gleisdorf. Dann schauen wir weiter auf die S36. In beide Richtungen die Abfahrt Zellwig West ist gesperrt. Da steht ein Fahrzeug in Brand. Da sind aber gerade Löscharbeiten im Gange. Großes deutsches Eck, Bauarbeiten auf der A8 zwischen Berna und Fraßdorf. Da ist jeweils nur eine Spur frei. In Richtung München dauert es eine halbe Stunde länger. In Richtung Salzburg eine Stunde plus. Da wo es geht, gute und sichere Fahrt.
1: Danke, Alex.
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1: Und das jetzt mittlerweile langsam aber doch in Richtung Feierabend. Es ist kurz vor 5 heute am Mittwoch und vielleicht haben die ein oder anderen von euch die Arbeit für heute schon hinter sich gebracht. Ich würde es euch auf jeden Fall so sehr gönnen. Aber so oder so, wir sind bei euch jetzt mit System of a Down. Ariels. Das ist euer Nachmittag auf 88.6.

0: Ja, so nicht anders rockt der Mittwochnachmittag heute hier auf 88.6, der 29. Juli schon. Und das heißt, lang dauert es nicht mehr, Leute. Am 1. Oktober, da könnt ihr mit dabei sein.
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0: 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Bitte richtig gehört. 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Und wenn ihr das schafft, dann landet ihr auf direktem Wege im Lostopf. Ja, das war es eigentlich auch schon, so einfach geht's. Stress habt ihr eigentlich keinen, wir sind noch in der Anmeldephase. Und ich habe mir heute gedacht, ich rufe einfach einmal den Peter an, einfach zum Plaudern. Der hat sich nämlich auch angemeldet und der Peter, der hätte dort was Orges vor. Aber nicht wundern, der war gerade wandern.
3: Ich bin gerade ein bisschen in den Bergen unterwegs, weil sie mir ein bisschen angestrengt tun. Also ich bin ein unglaublicher Metallica-Fan und ja, Las Vegas und Metallica, das passt einfach für mich. Also Geld auf den Kopf hauen und rocken, das kann ich. Mit der Freundin habe ich schon angehört, so leicht Fantasie für live dabei sein in Vegas, dass die Freundin und ich heiraten.
0: Was?
3: Na, aber, ja, kommt das hin.
0: Heiratsantrag bei Metallica?
3: Mann, das war ja brutal. Gute Idee.
0: Aber Leute, jetzt seid ihr dran. 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Und tja, hier sind sie auch schon. Metallica, jetzt auf 88.6. Ride the Lightning.

Mit den Kings of Leon und Sex on Fire durch euren Mittwochnachmittag hier auf 88.6. Ja, es ist schon 17.14 Uhr, also langsam aber sicher begeben wir uns schon in Richtung Feierabend. Der wird ja immer gegen 18 Uhr eröffnet mit eurem 88.6 Sixer Rock Song. Ich will auch nicht spoilern, aber ich freue mich da schon sehr drauf. Jetzt gibt's aber erstmal Papa Roach, Even If It Kills Me.

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2: Ja, es ist und bleibt weiterhin sehr, sehr heiß. Der Mittwoch heute, der läuft sehr sonnig auch bei Temperaturen zwischen 29 und 35 Grad. Im Bergland, da müssen wir aber stellenweise auch mit Gewittern rechnen. Der 88.6 Wettertrend. Ja, morgen am Donnerstag, da erwartet uns dann die große Hitze mit viel Sonne. Morgen erreichen die Temperaturen maximal 38 Grad. Hier und da sind aber auch morgen wieder ein paar kleinere Schauer mit dabei. Es ist 17.23 Uhr und damit kommen wir zu den Schlagzeilen und zu Hannes Haab.
3: Die nächste Hitzewelle steht vor der Tür. Besonders heiß wird es in den kommenden Tagen im Osten Österreichs. Stellenweise sind wieder bis zu 40 Grad möglich. Damit einher geht auch wieder Trockenheit und eine erhöhte Waldbrandgefahr. Seit Jahresbeginn hat es im gesamten Bundesgebiet schon über 270 Waldbrände gegeben. Noch kein Brand aus in Tirol im Gemeindegebiet von Kufstein. Der gestern ausgebrochene Waldbrand ist aber eingedämmt. Bis zu 100 Glutnester wurden gelöscht. Wegen der Hitze ist die Lage aber schwer abzuschätzen. 8000 Quadratmeter Fläche waren von den Flammen betroffen. Warum es gebrannt hat, ist weiter unklar. Das kommende Reisewochenende wird eines der stärksten in diesem Sommer. In den großen deutschen Bundesländern Bayern und Baden-Württemberg beginnen die Sommerferien für immerhin rund 3,2 Millionen Schülerinnen und Schüler. Zusätzlich wird Samstagvormittag die Fernpassstrecke wegen Demos gesperrt sein. Die Autofahrerclubs rechnen mit kilometerlangen Staus und raten, wenn möglich, den Samstag als Reisetag zu vermeiden.
2: Danke dir, Hannes. 17.24 Uhr ist es und damit machen wir noch einen Blick auf die Straßen. Alex, schaut's schon besser aus?
4: Ja, den Tag heute, den könnte man auch vermeiden. Also heute ist richtig viel los. Wir starten da in Niederösterreich. Der Moritz hat uns gemeldet, A1 Richtung Salzburg bei St. Valentin im Baustellenbereich. Da steht aktuell ein LKW mit Reifenplatzer. Da bitte vorsichtig vorbeifahren. Oberösterreich, ein Unfall auf der A8 Richtung Wels bei Wels. Da ist nur der Pannenstreifen frei. In der Steiermark S36 in beide Richtungen. Die Abfahrt Zeltweg West immer noch gesperrt. Da sind Löscharbeiten im Gange und großes deutsches Eck, Bauarbeiten auf der A8 zwischen Bernau und Fraßdorf. Da ist jeweils nur eine Spur frei. In Richtung München aktuell 20 Minuten plus, in Richtung Salzburg über eine Stunde plus. Da wo es geht, gute und sichere Fahrt.
2: Danke dir, Alex.
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0: Iggy Pop, The Passenger auf 88.6, heute am Mittwoch in Richtung Feierabend mittlerweile. 17.35 Uhr ist es heute am 29. Juli und das heißt aber, bald ist es soweit.
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3: Ja, auch der Feierabend läuft heute am Mittwoch sehr, sehr heiß. Weiterhin bei Höchsttemperaturen von bis zu 35 Grad. Außerdem ist jetzt noch viel Sonne mit dabei. Und morgen am Donnerstag, da geht es dann auch sehr, sehr heiß weiter. Morgen, da liegen die Höchsttemperaturen zwischen 31 und 38 Grad. Außerdem zeigt sich morgen auch wieder viel die Sonne. Nur vereinzelt sind hier und da immer wieder Regen und Gewitter möglich. Es ist 17.52 Uhr und damit kommen wir zu den Nachrichten und zu Hannes Haab.
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5: Mit Kärnten und der Steiermark haben die ersten Bundesländer ihre Hitzeschutzpläne aktiviert, um besonders Kinder, Kranke und alte Menschen vor der neuen Hitzewelle mit bis zu 40 Grad zu schützen. Zum Teil fehlt ein ganzer Monat Regen, sagen uns Wetterforscher von Geosphere Austria. Mit der Trockenheit steigt auch die Waldbrandgefahr. Seit Jahresbeginn hat es im gesamten Bundesgebiet schon über 270 Waldbrände gegeben. Aufregung um die 70er Geburtstagsfeier für Ex-Minister Ernst Strasser, organisiert vom Innenministerium um etwa 9.000 Euro auf Kosten der Steuerzahler, wie der Standard berichtet. Das Ministerium rechtfertigt die Feier als offizielles Austauschtreffen. Kritik gibt's von den Freiheitlichen, die um Rechtfertigung angefragt hatten, aber auch Koalitionspartner Neos kritisiert die Geburtstagsparty mit Steuergeld. Brand aus für den Waldbrand im Tirol im Gaisbachtal im Gemeindegebiet von Kufstein. Nach einem Kontrollflug mit einer Drohne ist klar, alle Glutnester sind gelöscht. Etwa 8000 Quadratmeter Fläche sind verbrannt. Bis zum Nachmittag haben die Feuerwehrleute ungefähr 100 Glutnester gelöscht. Warum es gebrannt hat, ist weiter unklar.
4: Die gute Nachricht zum Schluss.
5: Gibt bereits für den kommenden Schulstart im Herbst durchwegs gute Noten. Für Schultaschen hat der Verein für Konsumenteninformation im aktuellen Test verteilt. 13 Modelle für Volksschulkinder hat der VKI getestet. Die meisten haben mit gut abgeschnitten. Für die schlechtesten Modelle haben die Tester ein durchschnittlich vergeben. Getestet wurde, wie haltbar, praxistauglich die Schultaschen sind und wie gut sie die Kinder im Straßenverkehr sichtbar machen. Alle Infos stehen auf vki.at.
3: Danke dir, Hannes. 17.54 Uhr ist es und damit machen wir noch einen Blick auf die Straßen. Alex, da ist immer noch einiges los.
6: Ja, wir starten in Tirol. Da steht ein defektes Fahrzeug auf der rechten Spur auf der A13 Richtung Bozen bei Patsch. Dann schauen wir zum großen deutschen Eck. Da immer noch die Bauarbeiten auf der A8 zwischen Bernau und Fraßdorf. Da ist jeweils nur eine Spur frei. In Richtung München dauert es eine halbe Stunde länger. In Richtung Salzburg eine Stunde plus. Und in Niederösterreich A1 Richtung Salzburg bei St. Valentin im Baustellenbereich. Da steht immer noch der LKW mit Reifenpanne, da bitte vorsichtig fahren. Sonst hat uns die Polizei keine wilden Staus oder Verzögerungen gemeldet. Eine gute und sichere Fahrt.
3: Danke, Alex.
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3: Oh ja, wir starten gemeinsam rein in euren Feierabend. Und das natürlich wie immer gegen 18 Uhr mit eurem 88.6 Rocksong. Und da geht's natürlich auch heute wieder um die coolsten Soundtracks aus Film und Fernsehen. Auf unseren Facebook- und Instagram-Kanälen, da könnt ihr eure Ideen ganz einfach unter unserem Wochenposting in die Kommentare schreiben. So wie zum Beispiel die Sandra. Die Sandra, die hat an Transformers denken müssen.

Transformers-Teile, die waren schon richtig cool. Linkin Park mit What I've Done. Der Erich, der setzt auf Quentin Tarantino. Steelers Will mit Stuck in the Middle with You, natürlich aus Reservoir Dogs. Die Conny, die hat sich auch gemeldet.

Loca. Jawohl, aus Shrek natürlich. Ricky Martin, Live in La Vida Loca. Großartig. Und man muss an der Stelle wirklich immer wieder sagen, Leute, ihr seid so arg. So geile Vorschläge sind da immer mit dabei. Heute, da hatte der Andreas aber eine Idee. Ich finde, ganz ehrlich, die ist heute unschlagbar. Aus Beverly Hills Cop, euer 886 Rock Song heute am Mittwoch von Glenn Frey. The Heat is On. Viel Spaß.

Dankeschön, war das gerade bitte. Euer 886 Sixer Rocksong heute aus Beverly Hills Cup. Der Vorschlag vom Andreas und einfach nur sensationell. Glenn Frey mit The Heat Is On. Auch sehr passend, muss man sagen, zum Wetter aktuell. Sehr, sehr hochsommerlich. Und euch jetzt auch taugt. Der Andreas, der hat sich gemeldet. Der schreibt, yes, The Heat Is On. Die Jenny schreibt, ja, Beverly Hills Cup, ewig nicht mehr gesehen. Und der Günther schreibt, The Heat Is On mit ganz vielen Rock-End-Emojis. Ja, Leute, bitte großartig. Diese Woche, da geht's in der 886er Rock'n'Roll Sommerschule um die allercoolsten Soundtracks. Und wir werden sehen, welche Nummer wir da morgen für euch haben. Beim 886 Sixer Rock Song, ihr wisst Bescheid. Montag bis Freitag gegen 18 Uhr für euren Start in den Feierabend. Und ja, für heute würde ich erstmal sagen, Feierabend eröffnet. Jetzt mit den Red Hot Chili Peppers. Tell me, baby. Schönen Feierabend.

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9: Ja, der Mittwoch heute, der geht recht freundlich zu Ende. Es geht weiterhin heiß und sonnig weiter, bei Temperaturen zwischen 29 und aktuell maximal 35 Grad. Im Bergland Österreichs, da müssen wir stellenweise auch mit Gewittern rechnen. Ähnlich geht es dann auch morgen am Donnerstag weiter. Da sind auch immer wieder Regenschauer mit dabei. Außerdem erwarten wir morgen die große Hitzewelle mit viel Sonne. Morgen, da erreichen die Temperaturen bis zu 38 Grad. Es ist 18.21 Uhr und damit machen wir noch einen Blick auf die Straßen. Und da sind wir am großen deutschen Eck. Da gibt es aktuell Bauarbeiten auf der A8 zwischen Bernau und Fraßdorf. Jeweils ist hier eine Spur frei. Richtung München habt ihr aktuell einen Zeitverlust von 20 Minuten. Richtung Salzburg braucht ihr eine Stunde länger. Außerdem hat sich der Oliver gemeldet. Auf der A22, da ist der Tunnel Kaisermühlen in beiden Richtungen heute Nacht ab 22 Uhr gesperrt. Die Sperre, die dauert bis morgen um 5 in der Früh. Wo es geht, eine gute und vor allem sichere Fahrt.
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0: Mit Midnight Oil Better Burning durch euren Feierabend heute am Mittwoch. Und langsam aber sicher gehen wir schon in Richtung Finale.
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0: Leute, wir sind schon im Halbfinale. Jetzt geht's um die Wurst. Oder vielmehr um den großen Titel. Wer wird der 88.6 Headliner der Rot-Weiß Rockstage 2026? Auch heuer haben sich ja wieder so viele Bands aus Österreich beworben. Und bitte, mittlerweile stehen die neuen Halbfinalisten fest. Wer eine Runde weiterkommt, das entscheiden nicht wir, nein, sondern ihr. Was ist das bitte? Auf unserer Homepage radio886.at, da könnt ihr euch unsere Halbfinalisten so ein bisschen genauer anschauen, die vielleicht ein bisschen genauer unter die Lupe nehmen. Da könnt ihr auch reinhören und dann direkt für die Bands abstimmen, die ihr im großen Finale um den Titel sehen wollt. Zum Beispiel... Vogue, ein richtig, richtig, richtig cooles Trio aus Wien. Und wenn ihr sagt, hey, Vogue, die taugen mir, die könnten es schaffen. Die könnten die 88.6 Headliner der Rot-Weiß Rockstage werden. Leute, jetzt abstimmen, radio886.at und hier sind sie auch schon. Vogue, jetzt auf 88.6, Cut My Brain.

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1: Ja, man muss schon sagen, der Mittwoch, der geht heute sehr, sehr freundlich zu Ende. Jetzt ist noch viel Sonne mit dabei und die Temperaturen, die liegen jetzt immer noch bei bis zu 34 Grad. Morgen am Donnerstag, da wird es dann auch wieder sehr, sehr heiß. Also morgen, da liegen die Temperaturen zwischen 31 und 38 Grad. Dazu ist wieder viel Sonne mit dabei, nur vereinzelt sind immer wieder Morgenregen und Gewitter möglich. Es ist 18.52 Uhr und damit kommen wir zu den Nachrichten und zu Hannes Haab.
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2: Die Hitze steigert sich in den kommenden Tagen. Besonders im Osten Österreichs steigt das Thermometer auf bis zu 40 Grad. Die Caritas verstärkt deswegen die Hilfsangebote. Damit sich Menschen abkühlen und Wasser trinken können, haben Pfarren und andere Einrichtungen geöffnet. Auch die Sozialarbeiter der Caritas verteilen Wasser und Sonnenschutz beispielsweise an obdachlose Menschen. Das geplante Social-Media-Verbot für unter 14-Jährige trifft auch Sexseiten, das berichtet das Nachrichtenmagazin Profil. In sozialen Netzwerken muss ein Tool zur Altersüberprüfung übermitteln, dass die User 14 Jahre oder älter sind, auf Videoplattformen mit pornografischen Inhalten mindestens 18 Jahre. Gelten soll das Social-Media-Verbot bis 14 ab dem kommenden Jahr. Sparprogramme mit tausenden gestrichenen Arbeitsplätzen. In der deutschen Autoindustrie kracht es weiter. Jetzt kündigt auch BMW als letzter deutscher Autokonzern an, dass weltweit 8000 Jobs wegfallen sollen. Ohne Kündigungen, mit Pensionierungen oder mit Golden Handshake durch Abfindungen auf freiwilliger Basis, wie es heißt. Erst diese Woche hat die VW-Tochter Porsche mit dem Wegfall von 5000 Jobs den Anfang gemacht. Auch die großen Zulieferer bauen Mitarbeiter ab.
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2: Gibt bereits für den kommenden Schulstart im Herbst durchwegs gute Noten. Für Schultaschen hat der Verein für Konsumenteninformation im aktuellen Test verteilt. 13 Modelle für Volksschulkinder hat der VKI getestet. Die meisten haben mit gut abgeschnitten. Für die schlechtesten Modelle haben die Tester ein durchschnittlich vergeben. Getestet wurde, wie haltbar, praxistauglich die Schultaschen sind und wie gut sie die Kinder im Straßenverkehr sichtbar machen. Alle Infos stehen auf vki.at.
1: Danke dir, Hannes. 18.54 Uhr ist es mittlerweile und damit machen wir noch einen Blick auf die Straßen und da starten wir in Oberösterreich. Da hat es einen Unfall gegeben auf der A1 in Richtung Wien und zwar kurz nach Forchdorf. Der Unfall, der ist hier auf der Überholspur passiert. Es gibt hier aktuell kurzen Stau. Dann schauen wir noch aufs große deutsche Eck. Da gibt es Bauarbeiten auf der A8 immer noch in Richtung Salzburg zwischen Bernau und Fraßdorf. Hier ist aktuell nur eine Spur frei und ihr verliert 40 Minuten. Wo es geht, eine gute und vor allem sichere Fahrt.
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1: Ganz genau so ist es. Gleich 19 Uhr heute am Mittwochabend hier auf 88.6. Dass ich noch ein gerades Wort rauskriege. Der 29. Juli heute und wir schauen in ein paar Minuten, was sich Anfang Dezember so in Linz tut. Aber jetzt starten wir jetzt mal rein und das jetzt mit Slash featuring Miles Kennedy und The Conspirators Anastasia direkt nach Linkin Park. Schönen Feierabend.

Mit Slash und Miles Kennedy durch euren Abend heute am Mittwoch, Anastasia. Es ist 19.06 Uhr, heute am 29. Juli und weiter geht's jetzt mit einer, ja, absoluter Klassiker, aber immer noch eine Orge-Gänsehautnummer. The Cranberries, jetzt auf 88.6. Zombie.

Vollgas durch euren Abend hier auf 88.6. Der Mittwochabend heute, 19.14 Uhr, der 29. Juli heute. Und ja, wir merken es nicht nur wettertechnisch, bitte, wir sind mitten im Sommer. Aber so schnell können es gar nicht schauen, sind wir auch schon wieder im Dezember. Und da, im Dezember, steht was Orges an. 88.6 präsentiert...

Alter, rocken am 9. Dezember den Posthof in Linz. Und jeder, der da am Donauinselfest heuer mit dabei war, Leute, ihr wisst, die machen keine halben Sachen. Die gehen richtig ab. Also seid dabei am 9. Dezember im Posthof in Linz bei Avatar. Und hier sind sie natürlich auch schon. Jetzt hier auf 88.6 Avatar, The Dirt I'm Buried In. Schönen Feierabend.

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1: Ja, man muss schon sagen, der Mittwoch heute, der geht recht freundlich zu Ende. Jetzt scheint in den meisten Teilen Österreichs noch viel die Sonne. Außerdem ist es aktuell noch sehr, sehr heiß bei bis zu 33 Grad maximal. Im Bergland, da müssen wir jetzt aktuell auch immer wieder mit Gewittern und Regenschauern rechnen. Ähnlich geht's dann aber auch morgen am Donnerstag weiter. Morgen, da erwarten wir dann die große Hitzewelle. Da reichen die Temperaturen bis zu 38 Grad. Aber auch morgen sind wieder hier und da ein paar kleinere Regenschauer mit dabei. Es ist 19.25 Uhr und damit machen wir noch einen Blick auf die Straßen. Und da schaut es eigentlich ganz gut aus, nur am großen deutschen Eck ist es aktuell immer noch ziemlich mühsam. Da gibt es Bauarbeiten auf der A8 in Richtung Salzburg zwischen Bernau und Fraßdorf. Hier ist aktuell weiterhin nur eine Spur frei und ihr verliert hier aktuell 30 Minuten. Außerdem...
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1: Der Ralf hat sich gemeldet.
2: Auf der A2 bei der Abfahrt Eisenstadt in Grundramsdorf steht die Polizei.
1: Danke dir fürs Melden. Eine gute und vor allem sichere Fahrt.
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Bobby, Don't Fallen durch euren Feierabend heute am Mittwoch hier auf 88.6. Der 29. Juli heute. Es ist schon 19.36 Uhr und weiter geht's jetzt direkt mit einem absoluten Klassiker, kann man sagen. Also, ja, Klassiker, sagen wir mal, ne? Green Day jetzt auf 88.6. Basket Case.

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0: 19:51 und von Billy Joel machen wir einen Blick zum Wetter. Und ja, der Mittwoch heute, der geht sehr, sehr freundlich und auch schön sonnig zu Ende. Aktuell bei maximal 33 Grad. Vor allem im Bergland müssen wir aber jetzt immer wieder auch mit Regenschauern und Gewittern rechnen. Morgen am Donnerstag, da geht es dann sehr ähnlich weiter. Also auch morgen sind vereinzelt immer wieder Regen und Gewitter möglich. Aber morgen, da wird es wieder heiß. Sehr, sehr heiß. Morgen erreichen die Temperaturen zwischen 31 und 38 Grad. Außerdem ist wieder viel Sonne mit dabei. Es ist 19:52 und damit kommen wir zu den Nachrichten und zu Hannes Hab.
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2: Rund um die aufgedeckten Missstände an mehreren Standorten beim SOS Kinderdorf startet das Kinderdorf nun mit Reformen, die davor die eingesetzte Kommission empfohlen hat. Beim Kinderschutz will SOS Kinderdorf ein österreichweites Rahmenschutzkonzept einführen mit Beschwerde- und Interventionswegen. Dieses Schutzkonzept soll im Frühjahr nächsten Jahres fertig sein. Auch eine Risikoanalyse aller Standorte soll bis Ende des Jahres abgeschlossen sein. Die Hitze steigert sich in den kommenden Tagen. Besonders im Osten Österreichs steigt das Thermometer auf bis zu 40 Grad. Die Caritas verstärkt deswegen die Hilfsangebote. Damit sich Menschen abkühlen und Wasser trinken können, haben Pfarren und andere Einrichtungen geöffnet. Auch die Sozialarbeiter der Caritas verteilen Wasser und Sonnenschutz beispielsweise an obdachlose Menschen. Glimpflich ist die Notlandung einer Propellermaschine heute in Tirol auf einem Feld im Bezirk Kitzbühel ausgegangen. Die einmotorige Maschine hat davor ein Segelflugzeug gezogen. Dann ist der Motor ausgefallen. Der Pilot ist unverletzt geblieben. Der Segelflieger hat sich rechtzeitig ausklinken und sicher landen können. Einen spektakulären Kunstraub hat es in Italien gegeben. Noch unbekannte Diebe sind in der Nacht in das Firmengelände eines Ölunternehmens eingebrochen und haben mehrere Kunstwerke gestohlen, darunter ein Bild von Picasso. Die Täter haben dazu ein mehrere Tonnen schweres Stahltor aufgebrochen. Der Schaden soll rund 5 Millionen Euro ausmachen.
0: Danke, Hannes. 19:53 ist es und damit machen wir noch einen Blick auf die Straßen und da sind wir am großen deutschen Eck. Da gibt es immer noch Bauarbeiten auf der A8 in Richtung Salzburg. Gibt es da nämlich Stau zwischen Bernau und Fraßdorf. Hier ist aktuell weiterhin nur eine Spur frei und die verliert 30 Minuten. Wo es geht, eine gute und vor allem sichere Fahrt.
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